0: Nach einem Zwischenfall am Münchner Flughafen mit einer Boeing 787-9 hat die zuständige Bundesstelle Untersuchungen eingeleitet. Laut der Behörde wird unter anderem der Flugschreiber ausgewertet. Die Boeing der Vietnam Airlines war am Wochenende über das Ende der Startbahn hinausgerast und erst danach abgehoben. Die Maschine kehrte nach München zurück. Bei der Landung stieg Rauch am Fahrwerk auf. Verletzt wurde niemand. Die Fluggesellschaft bestätigte einen technischen Defekt. Das waren die Nachrichten. Das Wetter in Deutschland. Häufig trocken, von Westen später Regen, im Südosten länger anhaltender Regen bei 17 bis 8 Grad. Tagsüber Schauer oder Gewitter, auch trockene und freundliche Phasen, bei Höchstwerten bis 17 Grad im Erzgebirge und 30 Grad am Oberrhein. Am Mittwoch viel Regen, später teilweise trocken, 19 bis 30 Grad. Am Donnerstag Schauer, teilweise Gewitter, gebietsweise auch freundliche Phasen, bei 20 bis 27 Grad. Es ist 2.03 Uhr.
1: Vielen Dank an die Kollegen von den Nachrichten. Und wir machen gleich weiter mit einer Sofortmeldung. Achtung, Falschfahrer auf der A9 München-Nürnberg unterwegs. Zwischen München-Schwabing und Kreuz München-Nord kommt Ihnen aktuell ein Falschfahrer entgegen. Fahren Sie äußerst rechts und überholen Sie nicht. Auf der A9 München-Nürnberg zwischen München-Schwabing und Kreuz München-Nord ist ein Falschfahrer unterwegs. Vorsicht bitte in beiden Richtungen. Weiter geht's mit einer amtlichen Gefahrenmitteilung wegen aktueller Waldbrände in Belgien, Teilen von Rheinland-Pfalz, Baden-Württemberg, Nordrhein-Westfalen, Hessen und Saarland. Kann es zur Rauchbildung und Brandgeruch kommen, bitte halten Sie in den Bereichen dort Fenster und Türen geschlossen, Lüftungsanlagen schalten Sie bitte aus, sowie auch Klimaanlagen. Zurück zu den Straßen, A2 Dortmund-Hannover zwischen Lünen-Süd und Kamen-Bergkamen. Nach einem Unfall in beiden Richtungen, Fahrbahn weiterhin gesperrt, eine Umleitung führt über die U42 und die U65A. A61 Mönchengladbach-Venlo zwischen Kreuz Mönchengladbach und Mackenstein. In beiden Richtungen wegen Brückenbauarbeiten die Fahrbahn bis 5 Uhr gesperrt. Berlin, A111 stadteinwärts, da ist wegen einer Ölspur zwischen Schulzendorfer Straße und Weidmannslusterdamm die Fahrbahn aktuell gesperrt.
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1: Freue mich, dass Sie am Radio sind. Herzlich willkommen am Mikrofon Ronny Krappmann.

Magia von Alvaro Soler in der ARD nach 2.11 Uhr. Schön, dass Sie im Radio sind. Und für alle die, die gerade ja unterwegs sind, weil sie arbeiten, weil sie ja zu tun haben, sich engagieren. Und die seien mal ganz, ganz herzlich an der Stelle erwähnt und gegrüßt. Und auch vielen, vielen herzlichen Dank für Ihre Zuschriften hier zum Thema Gefühle. Und was macht das alles mit uns? Was bewegt Musik? Wie gehen wir denn mit Gefühlen, die in uns ausgelöst werden, um? Und da hat auch die Margit geschrieben, dass sie ganz, ganz große Gefühle hat bei einem ganz speziellen Song. Und rein zufällig, muss ich sagen, wirklich zufällig, ist er gleich am Start hier. Sie verbindet damit ganz, ganz viel, weil irgendwie er sie damals, als sie ihn

das erste Mal im Radio gehört hat, sehr geflasht hat. Die Rede ist von 7 Seconds, Joss & Dur und Nene Cherry. Besonderer Song, auch für mich. Als ich begonnen habe mit Radio, vor vielen, vielen Jahren, war das einer der ersten Songs, die ich gespielt habe. Und ich war hin und weg. Und deswegen freue ich mich sehr, dass ich ihn jetzt nochmal spielen kann. Hier ist 7 Seconds in der ARD-Hitnacht.

Musik von Johnny Hates Jazz in der ARD Hitnacht. Um 2.23 Uhr machen wir jetzt einen Ausflug in die 80er Jahre und da gab es so einige coole Sachen. Zum Beispiel Miami Vice oder auch berühmte Tatorte mit Szymanski. Und manchmal gab es dazu auch noch coole Musik von dem einen oder anderen Künstler. Tja, und dieser hier, Klaus Lage, der hat Musik geschrieben, die oft auch für Filme verwendet worden ist. Und es gibt einen Titel, den hat er ganz lange immer sehr gern gesungen und der wird auch immer noch sehr, sehr oft gespielt. Der heißt Monopoly und den gibt es jetzt hier bei uns in der ARD-Hitnacht. Ein Klassiker aus den 80ern.

0: 2:31, eine Minute nach 3:30. Hier ist der Verkehrsservice in der ARD-Hitnacht. Gute Meldung, der Falschfahrer hat die Strecke um München herum verlassen. Sie haben wieder eine gute und freie Fahrt hoffentlich. Eine amtliche Gefahrenmitteilung wegen aktueller Waldbrände in Belgien, Teilen von Rheinland-Pfalz, Baden-Württemberg, Nordrhein-Westfalen, Hessen und Saarland kommt es zur Rauchbildung und Brandgeruch. Bitte Vorsicht, Fenster geschlossen halten, Klima- und Lüftungsanlagen bitte ausschalten. Soweit dieser Hinweis. Wir schauen weiterhin auf die Straßen A2 Dortmund-Hannover zwischen Lünen-Süd und Kamenberg-Kamen. Nach einem Unfall in beiden Richtungen immer noch die Fahrbahn gesperrt. Es gibt eine Umleitung über die U42 und die U65a. A61 Mönchengladbach-Venlo zwischen Kreuz Mönchengladbach und Mackenstein. In beiden Richtungen Brückenbauarbeiten noch bis 5 Uhr Fahrbahn gesperrt. Und Berlin A111 stadteinwärts. Da ist eine Ölspur zwischen Schulzendorfer Straße und Weidmannslusterdamm. Die Straße ist aktuell gesperrt. Soweit unser Blick auf die Straßen in Deutschland.
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0: Am Mikrofon Ronny Krappmann.

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1: Um 3 Uhr mit Ronald Lessig. Im belgischen Naturschutzgebiet Hohes Venn kämpfen Feuerwehrleute weiter gegen die Brände. Aus dem deutschen Grenzgebiet hieß es am Abend, die Brandlinie sei mehr als 2 Kilometer entfernt. Aus der Nachrichtenredaktion Constanze Semidey.
2: Laut Feuerwehr Monschau ist die Situation dort derzeit relativ entspannt. Ein Sprecher sagte, man sei vor die Lage gekommen. Dennoch würden die Einsatzkräfte von Feuerwehr, Technischem Hilfswerk und Polizei die ganze Nacht über im Einsatz sein. Zuvor hatten etwa 30 Anwohner aus einem Ortsteil von Monschau ihre Wohnungen verlassen müssen. Sie können auch immer noch nicht zurück. Der Waldbrand im Hohen Venn ist einer der größten in der belgischen Geschichte. Etwa 3000 Hektar Fläche wurden innerhalb weniger Tage zerstört. Da der Boden aus Torf besteht, ist die Bekämpfung des Feuers besonders schwierig.
1: In Thüringen bröckelt die sogenannte Brombeer-Koalition. 2 Landtagsabgeordnete des BSW haben dem Regierungsbündnis mit CDU und SPD ihre Unterstützung entzogen. Aus der Nachrichtenredaktion Jonas Valentin Weber.
3: Anke Wirsing und Sven Künzel erklärten am späten Abend, dass sie Ministerpräsident Vogt nicht mehr mittragen. Damit kamen sie einer Forderung des Bundesvorstands nach. Dieser hatte vorgeschlagen, den CDU-Politiker durch einen überparteilichen Ministerpräsidenten zu ersetzen. Die übrige BSW-Fraktion hatte vorher dafür gestimmt, die Regierungszusammenarbeit mit CDU und SPD fortzusetzen. Bisher kam die Brombeer-Koalition schon nur auf 44 von 88 Sitzen im Erfurter Landtag. Hintergrund ist, dass die TU Chemnitz Vogt seinen Doktortitel entzogen hatte. Ihm wird vorgehalten, unsauber gearbeitet zu haben.
1: In London haben tausende Menschen an einer Mahnwache für den verstorbenen Cambridge-Professor Jason Arday teilgenommen. Aufgerufen hatte eine Antirassismus-Organisation. Jason Arday hatte als jüngster schwarzer Professor in der Geschichte der Elite-Uni für Aufmerksamkeit gesorgt. Nachdem zahlreiche Medien über Plagiatsvorwürfe berichtet hatten, war der 41-Jährige zurückgetreten. Am Freitag wurde er tot aufgefunden. Die Familie und auch der Kanzler der Uni Cambridge sprachen von einer rassistischen Hetzjagd. Gut 2 Wochen nach Kritik an FIFA-Präsident Infantino hat sich der Fußballweltverband von seinem Betriebsdirektor Kevin Lamour getrennt. Offiziell bedankte sich die FIFA für die 2-jährigen Dienste. Ansonsten werde zum Thema kein weiterer Kommentar abgegeben. Lamour hatte sich mit einem offenen Brief gegen das Vorhaben Infantinos gestellt, Anteile an der Fußball-WM und anderen Turnieren an Investoren zu verkaufen. Nach massivem Widerstand hat Infantino seine Investorenpläne inzwischen verworfen. Das waren die Nachrichten. Das Wetter in Deutschland. Tagsüber Schauer und einzelne Gewitter, auch trockene und freundliche Phasen, bei 17 Grad im Erzgebirge und 30 Grad am Oberrhein. Am Mittwoch viel Regen, später trocken, 19 bis 30 Grad. Es ist 3.03 Uhr.
4: Zeit, um auf die Straßen zu schauen. Hallo lieber Autofahrer, hier ist der Verkehrsservice in der ARD-Hitnacht. A2 Dortmund-Hannover zwischen Lünen-Süd und Kamenberg-Kamen nach einem Unfall in beiden Richtungen Fahrbahn gesperrt. Eine Umleitung führt über die U42 U65A. A8 Salzburg Richtung München zwischen Anger und Neukirchen nach einem Unfall aktuell Fahrbahn gesperrt. A61 Mönchengladbach-Venlo zwischen Kreuz Mönchengladbach und Mackenstein. In beiden Richtungen wegen Brückenbauarbeiten. Fahrbahn gesperrt, das Ganze noch bis 5 Uhr. Berlin, die A111 ist stadteinwärts wegen einer Ölspur zwischen Schulzendorfer Straße und Waldmannsloster Damm gesperrt. Soweit unser Blick auf die Straßen in Deutschland.
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4: 3.03 Uhr inzwischen. Ha, jetzt kann man so reinstarten, neuen Tag. Und auch guten Morgen sagen. Am Mikrofon Ronny Krabmann.

Rio Sayer in der ARD-Hitnacht zu hören mit When I Need You, ein Klassiker bei uns im Programm. Und die Zuschriften, die reißen nicht ab, was mich sehr freut. Ich lese gern alles, was Sie so auf dem Herzen haben über Ihre Gefühle und das, was mit Ihnen macht, mit der Musik und auch das Alltägliche und Ihre kleinen Geschichten. Sehr, sehr unterhaltsam und auch vielen Dank für Ihr Vertrauen, was Sie mir da entgegenbringen. Und für alle Trucker, die mir hier schreiben, schon mal eine gute Fahrt. Jungs, schön, dass ihr anhaltet, wenn ihr mir schreibt. Hat mir schon zwei Leute geschrieben, sie sind extra auf dem Parkplatz, damit sie mir was schreiben können. Das macht ja auch richtig so, ne? Also nicht während der Fahrt hier irgendwie Handy benutzen. Das ist, glaube ich, keine gute Idee. Deswegen lieber einfach mal anhalten, aussteigen, ein paar Kniebeuge machen, kurz eine Nachricht schreiben, ein Käffchen trinken und dann weiterfahren. Also gute Fahrt, Freddy. Ich brauche, glaube ich, einen Kaffee. Freddy, danke schön. Grüße nach Offenburg zurück und ich habe mich sehr gefreut. Tja, das ist live hier. Da kann man sich auch mal ein bisschen verheddern. Ich hole mir jetzt einen Kaffee und lese noch ganz schnell weiter hier und dann hören wir uns gleich wieder. Und bis dahin gibt es Musik von Soft Cell zum Beispiel oder auch hier den hier. Cliff Richard.

Hier ist die ARD-Hitnacht, 3.20 Uhr inzwischen, 10 Minuten vor 4. Guten Morgen allerseits, schön, dass wir Sie begleiten dürfen zum Start in den neuen Tag. Ja, mit den Gefühlen, das ist schon so eine Sache. Manchmal überkommen sie einem bei einem schönen Titel oder bei einem tollen Film oder einfach, weil man ja einem geliebten Menschen in die Augen blickt und merkt und spürt, was er einem bedeutet. Geht dir das auch manchmal so? Naja, so ist das Leben. Ne? Wir sind halt nicht aus Stein, wir sind Menschen. Wir haben ein Herz, wir haben eine Seele. Und wenn man es zulässt, dann kann man eine ganze Menge erleben mit seinen eigenen Gefühlen, glauben Sie mir. Tainted Love, jetzt am Start. Ein cooler Song von Softcell. Musik aus den 80ern, bei uns ganz, ganz hoch geschrieben.

0: unverkennbar, der Song von Mr. Chris de Burg in der ARD Hitnacht. Und dann haben wir es 3.30 Uhr, halb drei, Quatsch, halb vier. Wir schauen auf die Straßen in Deutschland. 3.30 Uhr, halb vier. Hier ist der Verkehrsservice in der ARD Hitnacht. Noch einmal eine amtliche Gefahrmitteilung. Aktuelle Waldbrände in Belgien, in Teilen von Rheinland-Pfalz, Baden-Württemberg, Nordrhein-Westfalen, Hessen und dem Saarland. Dadurch kann es zu Rauchbildung und Brandgeruch kommen. Bitte lassen Sie die Fenster und Türen geschlossen, schalten Sie Klima- und Lüftungsanlagen aus. Wir blicken auf die Straßen A2 Dortmund-Hannover zwischen Lünen-Süd und Kamenberg-Kamen. Nach einem Unfall in beiden Richtungen Fahrbahn gesperrt. Eine Umleitung führt über die U42 und U65. A8 Salzburg Richtung München. Zwischen Anger und Neukirchen nach einem Unfall Fahrbahn gesperrt. Umleitung führt über die U4. A61 Mönchengladbach-Venlo zwischen Kreuz Mönchengladbach und Mackenstein. Beide Richtungen wegen Brückenbauarbeiten gesperrt. Das Ganze bis 5 Uhr. A66 Fulda Richtung Frankfurt zwischen Neuhof Nord und Neuhof Süd wegen einer Person im Tunnel. Der Tunnel aktuell gesperrt. Vorsicht! Berlin, A111, da ist stadteinwärts wegen einer Ölspur zwischen Schulzendorfer Straße und Waldmannsloster Damm die Fahrbahn gesperrt. Soweit unser Blick auf die Straßen in Deutschland.
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0: Guten Morgen wünscht Ronny Krappmann.

on the radio, Donna Summer, hier bei uns im Radio, in der ARD Hitnacht. Tja, manchmal schicken einen die Gefühle auch so ein bisschen auf andere Wege. Kennen Sie das? Man hat so eine Gefühlsschwankung und sagt sich, wo geht denn das jetzt hin? Was mache ich denn jetzt? Und dann überlegt man so und dann fährt man vielleicht so im Auto oder ist unterwegs und macht rein zufällig das Radio an und dann wird einem die Antwort wahrlich abgenommen. Funktioniert, glauben Sie mir. Ich muss nicht sagen, glauben Sie mir, das ist Quatsch. Also lassen Sie sich ganz so einfach drauf ein, weil jetzt kommt ein Mann, der hat das ausprobiert mit den anderen Wegen und war dann nicht mal ganz unerfolgreich. Und was er da so erlebt hat und was ihn bewegt, gefühlstechnisch, das hat er in eine gute Musik verpackt und in einem guten Text und das Ganze auch noch gesungen. Hier ist er. Hier ist Andreas Burani mit »Auf anderen Wegen«.

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1: Um 4 Uhr mit Ronald Lessig. Beim Deutschen Zentrum für Luft- und Raumfahrt in Kochstedt in Sachsen-Anhalt wird heute ein neues Technologiezentrum zur Drohnensicherheit eingeweiht. Zur Eröffnung werden unter anderem Bundesinnenminister Dobrindt und Bundesforschungsministerin Bär erwartet. Was das neue Zentrum leisten soll, berichtet Birte Sönnigsen in Berlin.
2: Hier soll neue Drohnentechnik erforscht und entwickelt werden und am Flughafen Magdeburg-Kochstedt auch direkt in der Praxis getestet werden. Ziel ist es, mit der rasanten technischen Entwicklung im Bereich der Drohnen mitzuhalten. Unterschiedliche Drohnentypen mit Sensoren zu erkennen, wird immer komplizierter. Und KI-gesteuerte Drohnen können inzwischen auch Ziele ansteuern, selbst wenn man versucht, sie mit einem Störsender davon abzuhalten. Das Zentrum soll also dabei helfen, dass Deutschland beim technischen Wettrüsten mit Drohnen mithalten kann.
1: In Belgien, nahe der deutschen Grenze, kämpft die Feuerwehr weiter gegen die verheerenden Feuer im Naturschutzgebiet Hohes Venn. Auch etwa 240 deutsche Einsatzkräfte sind in mehreren Schichten im Einsatz. Die Brandlinie sei gut 2 Kilometer von der Grenze entfernt, hieß es zuletzt von der Feuerwehr der Stadt Monschau in Nordrhein-Westfalen. Weil der Wind wieder zunehmen soll, werde engmaschig kontrolliert. In Thüringen bröckelt die sogenannte Brombeer-Koalition. Zwei Landtagsabgeordnete des BSW haben dem Regierungsbündnis mit CDU und SPD ihre Unterstützung entzogen. Aus der Nachrichtenredaktion Jonas Valentin Weber.
3: Anke Wirsing und Sven Künzel erklärten am späten Abend, dass sie Ministerpräsident Vogt nicht mehr mittragen. Damit kamen sie einer Forderung des Bundesvorstands nach. Dieser hatte vorgeschlagen, den CDU-Politiker durch einen überparteilichen Ministerpräsidenten zu ersetzen. Die übrige BSW-Fraktion hatte vorher dafür gestimmt, die Regierungszusammenarbeit mit CDU und SPD fortzusetzen. Bisher kam die Brombeer-Koalition schon nur auf 44 von 88 Sitzen im Erfurter Landtag. Hintergrund ist, dass die TU Chemnitz Vogt seinen Doktortitel entzogen hatte. Ihm wird vorgehalten, unsauber gearbeitet zu haben.
1: In London haben tausende Menschen an einer Mahnwache für den verstorbenen Cambridge-Professor Jason Erday teilgenommen. Aufgerufen hatte eine Antirassismus-Organisation. Jason Erday hatte als jüngster schwarzer Professor in der Geschichte der Elite-Uni für Aufmerksamkeit gesorgt. Nachdem zahlreiche Medien über Plagiatsvorwürfe berichtet hatten, war der 41-Jährige zurückgetreten. Am Freitag wurde er tot aufgefunden. Die Familie und auch der Kanzler der Uni Cambridge sprachen von einer rassistischen Hetzjagd. Das waren die Nachrichten. Das Wetter in Deutschland. Tagsüber Schauer und Gewitter, auch trockene und freundliche Phasen bei bis zu 17 Grad im Erzgebirge und 30 Grad am Oberrhein. Am Mittwoch viel Regen, später trocken 19 bis 30 Grad. Am Donnerstag Schauer bis 27 Grad. Es ist 4.03 Uhr.
4: Guten Morgen, liebe Autofahrer. Wir schauen gemeinsam auf die Straßen in Deutschland. Es geht los mit der A2. Und zwar Dortmund-Hannover. Zwischen Lünen-Süd und Kamenberg kamen nach einem Unfall in beiden Richtungen Fahrbahn gesperrt. Es gibt eine Umleitung und die führt über die U42 und U65a. A61 Mönchengladbach-Venlo. Zwischen Kreuz Mönchengladbach und Mackenstein. In beiden Richtungen wegen Brückenbauarbeiten bis 5 Uhr die Fahrbahn gesperrt. Und Berlin A111, da ist stadteinwärts wegen einer Ölspur zwischen Schulzendorfer Straße und Waldmannsloster Damm die Stadtautobahn gesperrt. Soweit unser Blick auf die Straßen in Deutschland. Gute Fahrt.
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4: Auf geht's. Guten Morgen wünscht Ronny Krappmann.

Inzwischen 4.21 Uhr. In 9 Minuten ist es 16:30. Wir wünschen einen guten Start in den neuen Tag und freuen uns, dass Sie am Radio sind und dass Sie uns begleiten in diesen neuen Tag hinein. Seien Sie uns herzlich willkommen.

0: Klassiker aus den 80ern. Imagination mit Just an Illusion in der ARD Hitnacht. Und hier ist der Verkehrsservice in der ARD Hitnacht mit einer Sofortmeldung. Achtung, Falschfahrer unterwegs auf der B51 A43 Osnabrück-Münster zwischen Auffahrt Weseler Straße und Kreuz Münster Süd kommt Ihnen aktuell ein Falschfahrer entgegen. Fahren Sie äußerst rechts und überholen Sie nicht. Auf der B51 A43 Osnabrück-Münster zwischen Auffahrt Weseler Straße und Kreuz Münster Süd ist ein Falschfahrer unterwegs. Vorsicht in beiden Richtungen. A2 Dortmund-Hannover zwischen Lünen Süd und Kamenberg-Kamen nach einem Unfall in beiden Richtungen Fahrbahn gesperrt. Die Umleitung führt über die U42 und U65A. A61 Mönchengladbach-Venlo zwischen Kreuz Mönchengladbach und Mackenstein. In beiden Richtungen wegen Brückenbauarbeiten bis 5 Uhr die Fahrbahn gesperrt. Berlin A111 ist stadteinwärts wegen einer Ölspur zwischen Schulzendorfer Straße und Waldmannslusterdamm aktuell gesperrt. Soweit unser Blick auf die Straßen in Deutschland.
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0: Am Mikrofon Ronny Krappmann.

Hier ist der Verkehrsfunk in der ARD-Hitnacht. Nochmal mit einer Sofortmeldung. Achtung! Falschfahrer auf der B51 A43 Osnabrück-Münster unterwegs. Zwischen der Auffahrt Weseler Straße und Kreuz Münster-Süd kommt Ihnen noch immer ein Falschfahrer entgegen. Fahren Sie bitte äußerst rechts und überholen Sie nicht. Ich wiederhole. Auf der B51 A43 Osnabrück-Münster zwischen Auffahrt Weseler Straße und Kreuz Münster-Süd ist noch immer ein Falschfahrer unterwegs. Fahren Sie bitte äußerst vorsichtig und überholen Sie nicht.

Fool's Garden mit dem Lemon Tree und damit sagen wir nochmal guten Morgen Deutschland. Schön, dass Sie mit uns aufstehen. Es ist 4.52 Uhr, in 8 Minuten gibt es Nachrichten, Wetter und Verkehr und einige Morningshows werden schon übernehmen. Einige Stationen hier von der ARD-Hitnacht werden sich ausklinken und übernehmen dann die Landesprogramme. Gerade habe ich noch von Schwabenländle Post bekommen von der Hedwig und von Dieter. Die fahren heute quer durch Deutschland, besuchen Verwandtschaft und haben sich gefreut, dass sie so herzlich geweckt worden sind von uns. Na, das freut uns natürlich auch sehr. Das wollen wir ja gefühlvoll machen, war ja schließlich unser Thema in dieser Nacht. Die Gefühle musikalisch und mit ihren Gedanken, die sie mir geschrieben haben, dafür bedanke ich mich ganz, ganz herzlich. Denn das Verhalten eines Menschen ist ja bekanntlich immer sein. Eine Botschaft. Und Ihre Botschaft heute, das war wirklich sehr, sehr liebevoll und einfach nur wunderbar. Herzlichen Dank, sagt Ronny Krabmann. Und nicht vergessen, im Leben kannst du gegen alles kämpfen, aber nicht gegen deine Gefühle. In diesem Sinne, einen gefühlvollen und wunderschönen Tag.

0: an die ARD Hitnacht. Vielen Dank an Ronny Krappmann. Schönen guten Morgen. Hier ist das Sachsenradio.
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0: Ja, ein paar Auflockerungen mit etwas Sonne gibt's. Die Wolken werden schnell dichter. Ab Mittag kann es dann wieder schauerartigen Regen geben. Temperaturen bei 18 bis 22 Grad. Morgen dann neben Wolken gelegentlich auch ein bisschen Sonne. Im Verlauf stellenweise Regen. Das Ganze bei 21 bis 24 Grad. Ja, und dann wird's wieder wärmer. Und zum Wochenende hin freundliche Mischung aus Sonne und Wolken.
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2: Um 5 Uhr mit Ronald Lessig. Beim Deutschen Zentrum für Luft- und Raumfahrt in Kochstedt in Sachsen-Anhalt wird heute ein neues Technologiezentrum zur Drohnensicherheit eingeweiht. Zur Eröffnung werden unter anderem Bundesinnenminister Dobrindt und Bundesforschungsministerin Beer erwartet. Was das neue Zentrum leisten soll, berichtet Birte Sönnigsen in Berlin.
3: Hier soll neue Drohnentechnik erforscht und entwickelt werden und am Flughafen Magdeburg-Kochstedt auch direkt in der Praxis getestet werden. Ziel ist es, mit der rasanten technischen Entwicklung im Bereich der Drohnen mitzuhalten. Unterschiedliche Drohnentypen mit Sensoren zu erkennen, wird immer komplizierter. Und KI-gesteuerte Drohnen können inzwischen auch Ziele ansteuern, selbst wenn man versucht, sie mit einem Störsender davon abzuhalten. Das Zentrum soll also dabei helfen, dass Deutschland beim technischen Wettrüsten mit Drohnen mithalten kann.
2: In Belgien nahe der deutschen Grenze kämpft die Feuerwehr weiter gegen die verheerenden Feuer im Naturschutzgebiet Hohes Venn. Auch etwa 240 deutsche Einsatzkräfte sind in mehreren Schichten im Einsatz. Die Brandlinie sei gut 2 Kilometer von der Grenze entfernt, hieß es zuletzt von der Feuerwehr der Stadt Monschau in Nordrhein-Westfalen. Weil der Wind wieder zunehmen soll, werde engmaschig kontrolliert. In Thüringen bröckelt die sogenannte Brombeer-Koalition. 2 Landtagsabgeordnete des BSW haben dem Regierungsbündnis mit CDU und SPD ihre Unterstützung entzogen. Aus der Nachrichtenredaktion Jonas Valentin Weber.
4: Anke Wirsing und Sven Künzel erklärten am späten Abend, dass sie Ministerpräsident Vogt nicht mehr mittragen. Damit kamen sie einer Forderung des Bundesvorstands nach. Dieser hatte vorgeschlagen, den CDU-Politiker durch einen überparteilichen Ministerpräsidenten zu ersetzen. Die übrige BSW-Fraktion hatte vorher dafür gestimmt, die Regierungszusammenarbeit mit CDU und SPD fortzusetzen. Bisher kam die Brombeer-Koalition schon nur auf 44 von 88 Sitzen im Erfurter Landtag. Hintergrund ist, dass die TU Chemnitz Vogt seinen Doktortitel entzogen hatte. Ihm wird vorgehalten, unsauber gearbeitet zu haben.
2: Gut 2 Wochen nach Kritik an FIFA-Präsident Infantino hat sich der Fußballweltverband von seinem Betriebsdirektor Kevin Lamour getrennt. Offiziell bedankte sich die FIFA für die 2-jährigen Dienste. Ansonsten werde zum Thema kein weiterer Kommentar abgegeben. Lamour hatte sich mit einem offenen Brief gegen das Vorhaben Infantinos gestellt, Anteile an der Fußball-WM und anderen Turnieren an Investoren zu verkaufen. Nach massivem Widerstand hat Infantino seine Investorenpläne verworfen. Das waren die Nachrichten.
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3: Guten Morgen. In den Landkreisen Nordsachsen und Leipzig sowie in der Stadt Leipzig sind zum Start des neuen Ausbildungsjahres noch fast 1400 Lehrstellen unbesetzt. Darauf hat die Industriegewerkschaft Bauen Agrar Umwelt hingewiesen. Besonders gesucht werden demnach Nachwuchskräfte im Baugewerbe. Dort sind in Leipzig und im Landkreis Leipzig jeweils rund 30 Ausbildungsplätze frei, in Nordsachsen knapp 20. Auch Dachdeckerbetriebe und Malerfirmen suchen noch Auszubildende. Laut Gewerkschaft haben rund 3/4 der Arbeitslosen unter 25 Jahren keinen Berufsabschluss. Das Racing-Team der Westsächsischen Hochschule Zwickau ist ab heute beim Konstruktionswettbewerb Formularstudent in Kroatien dabei. Wie die Hochschule mitteilte, haben die Zwickauer Studenten das leichteste Fahrzeug in der 20-jährigen Geschichte des Teams gebaut. Der Rennwagen der Nachwuchsingenieure wiegt demnach nur 167 Kilogramm. Das Gewicht konnte unter anderem durch eine neue tragende Karosseriestruktur verringert werden. Der Konstruktionswettbewerb Formularstudent wird seit 2006 jährlich ausgerichtet. In Teamarbeit entstehen dafür einsitzige Formelrennwagen. Nach Angaben der Hochschule gewinnt nicht das schnellste Auto, sondern das Gesamtpaket aus Konstruktion, Finanzplanung und Verkaufsargumenten. Auf dem Hof Malitsch in Nossen haben sich sächsische Gastronomen und Bauern zu einem Erfahrungsaustausch getroffen. Zum sogenannten Kitchen Talk hatte der Hotel- und Gaststättenverband DEHOGA eingeladen. Er will damit regionale Kooperationen anschieben. Zu den Herausforderungen sagte Landesgeschäftsführer Axel Klein, MDR Sachsen.
4: Was natürlich die Produzenten interessiert, was braucht ihr, sozusagen ihr Gastronomen, welche Gebindegrößen, welche Abpackungen, wie weit im Vorlauf könnt ihr planen? Und von gastronomischer Seite her natürlich das Thema, was für eine Speisekarte habe ich, wie ist mein Vorlauf, wie schnell kannst du liefern, in welche Menge kannst du liefern? Und letztlich geht es natürlich auch um Preise, ne? Also wenn es schon teurer dann ist, wenn es regional ist vielleicht oder bio, wie kann ich das kommunizieren an Gast? Ich glaube, das ist das Entscheidende. Letztendlich entscheidet ja der Gast da, darüber, ob er das isst oder bestellt oder auch nicht.
3: In Chemnitz ist ein Mann bei einem Unfall mit einer Straßenbahn ums Leben gekommen. Wie die Polizei MDR Sachsen bestätigte, war der 30-Jährige gestern Nachmittag im Stadtteil Kappel nahe einer Haltestelle über die Gleise gelaufen. Dabei wurde er von einer Straßenbahn erfasst. Die Fahrgäste in der Bahn blieben unverletzt. Die Fahrerin wurde psychologisch betreut. Die Polizei geht von einem Unfall aus und sucht Zeugen. Das waren Nachrichten von MDR Sachsen. 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
3: Guten Morgen. In den Landkreisen Nordsachsen und Leipzig sowie in der Stadt Leipzig sind zum Start des neuen Ausbildungsjahres noch fast 1400 Lehrstellen unbesetzt. Darauf hat die Industriegewerkschaft Bauen, Agrar, Umwelt hingewiesen. MDR Sachsen-Reporterin Barbara Brähler erklärt, wo es klemmt.
4: Besonders gesucht werden demnach Nachwuchskräfte im Baugewerbe. Dort sind in Leipzig und im Landkreis Leipzig jeweils noch 28 Ausbildungsplätze frei, in Nordsachsen weitere 19. Auch Dachdeckerbetriebe und Malerfirmen suchen noch Auszubildende. Allerdings gibt es laut Gewerkschaft ein Problem. Rund 3/4 der Arbeitslosen unter 25-Jährigen haben keinen Berufsabschluss. Landesweit betrifft das zudem rund 78.000 junge Erwachsene zwischen 20 und 34 Jahren. Laut Gewerkschaft gibt es aber auch im Herbst noch Chancen auf einen Ausbildungsplatz. Unterstützung bieten die Jugendberufsagentur und die Arbeitsagentur.
3: In Sachsen-Anhalt geht heute das neue Technologiezentrum Drohnensicherheit an den Start. Es ist am Standort des Deutschen Zentrums für Luft- und Raumfahrt im Salzlandkreis angesiedelt. In dem Zentrum sollen neue Technologien für die Drohnensicherheit erforscht und entwickelt werden. Zudem können die Wissenschaftler diese unter realistischen Bedingungen erproben. Erst vor wenigen Tagen hatte es einen Vorfall mit einer Sprengstoffdrohne am Flughafen Leipzig-Halle gegeben. Die umgebaute Drohne wurde zwischen ukrainischen Frachtflugzeugen entdeckt. Im Anschluss forderten die Innenminister von Bund und Ländern mehr Tempo beim Aufbau der Drohnenabwehr. Das Oberlandesgericht Stuttgart will heute das Urteil gegen drei mutmaßliche Russland-Agenten sprechen. Die Ukrainer im Alter von 22, 25 und 30 Jahren sollen Brandanschläge auf den Güterverkehr in Deutschland vorbereitet haben. Die Bundesstaatsanwaltschaft geht davon aus, dass sie im Auftrag eines russischen Nachrichtendienstes agierten. Die Männer waren im Mai vergangenen Jahres in Köln, Konstanz und im Schweizer Kanton Thurgau festgenommen worden. Die Bundesanwaltschaft hat mehrjährige Haftstrafen für die Angeklagten gefordert. Die Verteidiger beantragten für ihre Mandanten einen Freispruch. In Chemnitz ist ein Mann bei einem Unfall mit einer Straßenbahn ums Leben gekommen. Wie die Polizei MDR Sachsen bestätigte, war der 30-Jährige gestern Nachmittag im Stadtteil Kappel nahe einer Haltestelle über die Gleise gelaufen. Dabei wurde er von einer Straßenbahn erfasst. Die Fahrgäste in der Bahn blieben unverletzt, die Fahrerin wurde psychologisch betreut. Die Polizei geht von einem Unfall aus und sucht Zeugen. Das waren Nachrichten von MDR Sachsen. 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
3: Mit Gabriela Wegner, guten Morgen. In den Landkreisen Nordsachsen und Leipzig sowie in der Stadt Leipzig sind zum Start des neuen Ausbildungsjahres noch fast 1400 Lehrstellen unbesetzt. Darauf hat die Industriegewerkschaft Bauen Agrar Umwelt hingewiesen. Besonders gesucht werden demnach Nachwuchskräfte im Baugewerbe. Dort sind in Leipzig und im Landkreis Leipzig jeweils rund 30 Ausbildungsplätze frei, in Nordsachsen knapp 20. Auch Dachdeckerbetriebe und Malerfirmen suchen noch Auszubildende. Laut Gewerkschaft haben rund 3/4 der Arbeitslosen unter 25 Jahren keinen Berufsabschluss. In Sachsen-Anhalt geht heute das neue Technologiezentrum Drohnensicherheit an den Start. Es ist in Kochstedt im Salzlandkreis auf einem ehemaligen Flughafengelände entstanden, wie Max Hensch berichtet.
4: 1957 wurde er als Stützpunkt der sowjetischen Luftstreitkräfte angelegt. Nach der Wiedervereinigung scheiterten mehrere Versuche, den Flughafen mit Urlaubsflügen rentabel zu machen. Einen neuen Weg schlug der Flughafen Kochstedt 3 Jahre später ein. Das Deutsche Zentrum für Luft- und Raumfahrt, kurz DLR, übernahm den Standort und baute dort ein nationales Erprobungszentrum für unbemannte Luftfahrsysteme, also Drohnen, auf, etwa zur Waldbranderkennung oder für Medikamententransporte. Kochstedt ist aber längst auch zu einem Standort für Drohnenabwehr geworden. Erst kürzlich testeten Polizeibeamte verschiedene Systeme. Als Reaktion auf die wachsende Bedrohung, etwa nach dem Fund einer sprengstoffbeladenen Drohne am Flughafen Leipzig-Halle, entsteht nun ein neues Technologiezentrum für Drohnensicherheit. Auch die Bundeswehr nutzte das DLR-Gelände in Kochstedt im Juni für Flugerprobungen und Systemtests bei Transportflugzeugen.
3: Das Oberlandesgericht Stuttgart will am Vormittag das Urteil gegen 3 mutmaßliche Russland-Agenten sprechen. Die Ukrainer im Alter von 22, 25 und 30 Jahren sollen Brandanschläge auf den Güterverkehr in Deutschland vorbereitet haben. Die Bundesanwaltschaft geht davon aus, dass sie im Auftrag eines russischen Nachrichtendienstes agierten. Die Männer waren im Mai vergangenen Jahres in Köln, Konstanz und im Schweizer Kanton Thurgau festgenommen worden. Die Bundesanwaltschaft hat mehrjährige Haftstrafen für die Angeklagten gefordert. Die Verteidiger beantragten für ihre Mandanten einen Freispruch. Das Racing-Team der Westsächsischen Hochschule Zwickau ist ab heute beim Konstruktionswettbewerb Formula Student in Kroatien dabei. Wie die Hochschule mitteilte, haben die Zwickauer Studenten das leichteste Fahrzeug in der 20-jährigen Geschichte des Teams gebaut. Der Rennwagen der Nachwuchsingenieure wiegt nur 167 Kilogramm. Das Gewicht konnte unter anderem durch eine neue tragende Karosseriestruktur verringert werden. Der Konstruktionswettbewerb wird seit 2006 jährlich ausgerichtet. In Teamarbeit entstehen dafür einsitzige Formelrennwagen. Nach Angaben der Hochschule gewinnt nicht das schnellste Auto, sondern das Gesamtpaket aus Konstruktion, Finanzplanung und Verkaufsargumenten. Das waren Nachrichten von MDR Sachsen. 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
6: Mit Gabriela Wegner. Guten Morgen. Der Sozialverband VdK empfiehlt Pflegebedürftigen ohne Pflegegrad, diesen so schnell wie möglich zu beantragen. Wie der Verband mitteilte, wird die angekündigte Pflegereform die Bewilligung solcher Anträge deutlich erschweren. Demnach würden sich die Voraussetzungen für die Pflegegrade 1 bis 3 ab kommendem Jahr verschärfen. Aktuell gelte das alte Recht. VdK-Präsidentin Bentele rät Pflegebedürftigen und deren Angehörigen, dieses noch zu nutzen. Wer noch in diesem Jahr einen Pflegegrad erhalte, verliere diesen durch verschärfte Zugangsregeln nicht. In Sachsen-Anhalt geht heute das neue Technologiezentrum Drohnensicherheit an den Start. Angesiedelt ist es am Standort des Deutschen Zentrums für Luft- und Raumfahrt in Kochstedt im Salzlandkreis. In dem Zentrum sollen neue Technologien für die Drohnensicherheit erforscht und entwickelt werden. Zudem können die Wissenschaftler diese unter realistischen Bedingungen erproben. Vor wenigen Tagen hatte es einen Vorfall mit einer Sprengstoffdrohne am Flughafen Leipzig-Halle gegeben. Danach forderten die Innenminister von Bund und Ländern mehr Tempo beim Aufbau der Drohnenabwehr. In den Landkreisen Nordsachsen und Leipzig sowie in der Stadt Leipzig sind zum Start des neuen Ausbildungsjahres noch fast 1.400 Lehrstellen unbesetzt. Darauf hat die Industriegewerkschaft Bauen Agrar Umwelt hingewiesen. Besonders gesucht werden demnach Nachwuchskräfte im Baugewerbe. Dort sind in Leipzig und im Landkreis Leipzig jeweils rund 30 Ausbildungsplätze frei, in Nordsachsen knapp 20. Auch Dachdeckerbetriebe und Malerfirmen suchen noch Auszubildende. Laut Gewerkschaft haben rund 3/4 der Arbeitslosen unter 25 Jahren keinen Berufsabschluss. Das Racing-Team der Westsächsischen Hochschule Zwickau ist ab heute beim Konstruktionswettbewerb Formula Student in Kroatien dabei. Wie die Hochschule mitteilte, haben die Zwickauer Studenten das leichteste Fahrzeug in der 20-jährigen Geschichte des Teams gebaut. Der Rennwagen der Nachwuchsingenieure wiegt nur 167 Kilogramm. Dazu sagte Teamleiter Loris Büttner, MDR Sachsen.
7: Also ein großer Punkt war eigentlich so unsere tragende Karosseriestruktur, also das sogenannte Monocoque. Da haben wir in dieser Saison das leichteste in der Geschichte des Racing-Teams entwickelt. Und ein weiterer großer Schritt war dann die komplette Neuentwicklung unserer Umrichter. Das sind vereinfacht gesagt die Bauteile, die so unsere 4 Elektromotoren ansteuern. Und allein dadurch konnten wir schon ungefähr 7 Kilogramm einsparen. Durch die ganzen kompakteren elektrischen Bauteile wie den Umrichter konnten wir anschließend das Heck des Fahrzeugs deutlich schmaler gestalten. Und das hatte wieder viele Auswirkungen auf andere Bereiche. Da konnten wir zum Beispiel Fahrwerkskomponenten platzsparender anordnen und auch dort nochmal Gewicht sparen.
6: Das waren Nachrichten von MDR Sachsen. 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
8: Und wir schauen, was auf den Straßen los ist. Hier kommt unser MDR Sachsen Verkehrsservice. A4 Frankfurt Richtung Dresden. Zwischen Kreuz Chemnitz und Chemnitz Ost. Da gibt es Stau und stockenden Verkehr an einer Baustelle. Dadurch auch Rückstau auf die A72 bis Chemnitz Süd. Dann A4 Frankfurt Richtung Dresden. Zwischen Dreieck Nossen und Dreieck Dresden West. 7 Kilometer stockender Verkehr an einer Baustelle. Brauchen Sie 20 Minuten länger. Und in Dresden am Rathenauplatz ist die Ampelanlage außer Betrieb. Blitzer auf der B6 in Kossebaude Richtung Meißen, dann in Alt-Mörbitz Richtung Frohburg, in Schkeuditz am Rathausplatz Richtung Bahnhofstraße und in Sebnitz in der Schandauer Straße in beiden Richtungen. Aber auch in Schopau in der Langenstraße wird geblitzt. Für mehr Tipps unsere kostenlose Verkehrshotline 0800 637 5637. 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
8: Guten Morgen.

0: Schönen guten Morgen, hier ist das Sachsenradio, 9.18 Uhr und das wird heute wirklich sehr außergewöhnliches Musikmixmobil.
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0: Also wenn ich erstmal sage, ich bin in einer Gärtnerei, wird sich jetzt jeder sagen, boah, was ist denn daran außergewöhnlich? Gärtnerei, Sörnewitz, guckt er sich Pflanzen an, holt sich noch ein paar Pflanzentipps. Nee, wir machen heute zwischen 15 und 16 Uhr in der Gärtnerei Damme in Sörnewitz Sport. Ist wirklich so. Also es gibt eine Sportgruppe, die hat sich angemeldet und hat gesagt, die Chefin Jeanette Damme ist unsere Sportfreundin und wir dürfen in den Monaten Juli und August eben im Garten der Gärtnerei sporteln. So auch heute. Und das Herrliche ist auch, dass die Sportgruppe gesagt hat, nö, das wollen wir jetzt nicht nur für uns machen, es darf auch jeder dazukommen, der möchte. Deswegen heute Sport in der Gärtnerei Damme in Sörnewitz, das Ganze von 15 bis 16 Uhr. Ich habe ja den wunderbaren Vorteil, dass ich die Musik liefere. Ich darf also zugucken, wie Sie alle Sport treiben. Sehen wir uns heute Nachmittag, 15 bis 16 Uhr, Gärtnerei Damme, Sörnewitz.

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1: Oh, das war mein Fehler, weil wir hätten noch eine Musik gemacht, und zwar 9.27 Uhr, aber es ist guten Morgen.

0: Ach, herrlich. Es ist zwar erst Dienstag, aber gefühlt sollte doch vielleicht schon Freitag sein. So, jetzt aber zu unseren Schlagzeilen des Morgens hier beim Sachsenradio.
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2: Mit Gabriela Wegner. Der Sozialverband VdK empfiehlt Pflegebedürftigen ohne Pflegegrad, diesen so schnell wie möglich zu beantragen. Wie der Verband mitteilte, wird die angekündigte Pflegereform die Bewilligung solcher Anträge deutlich erschweren. In Sachsen-Anhalt wird heute das neue Technologiezentrum Drohnensicherheit eröffnet. Wissenschaftler erforschen und entwickeln dort künftig neue Technologien für die Drohnensicherheit. In Stuttgart wird heute das Urteil gegen drei mutmaßliche Russland-Agenten erwartet. Die Ukrainer sollen Brandanschläge auf den Güterverkehr in Deutschland vorbereitet haben.
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3: Schönen guten Morgen, 9.31 Uhr. Der Blick auf das Wetter, etwas Sonnenschein, dann dichte Wolken, dann Regenschauer. Höchstwerte zwischen 19 und 21 Grad zwischen Eubin und Bernsdorf. Morgen dann Wolken, Sonne, Regen auch mit dabei und das bei maximal 24 Grad. Der Tierpark Bischofswerda trauert um Braunbär Balu. Der 24-jährige Bär musste wegen eines plötzlich stark verschlechterten Gesundheitszustands eingeschläfert werden. Laut Tierpark konnte er kaum noch aufstehen, Aussicht auf Besserung bestand nicht, heißt es. Bereits im vergangenen Jahr hatte Balu Probleme beim Laufen. Deshalb sollte er von Experten in Leipzig untersucht werden. Der Plan scheiterte, weil sich Balu nicht in die Transportbox traute. Seine 30 Jahre alte Partnerin lebt nun alleine im Gehege im Tierpark Bischofswerda. Die Lichtkuppel der evangelischen Kindertagesstätte Spatzennest in Klitten wird saniert. Der Gemeinderat Boxberg hat dafür einstimmig den Auftrag an eine Firma aus Rietschen vergeben. Die Kosten belaufen sich auf rund 13.000 Euro. Wie die Boxberger Bauamtsleiterin Cortina Kockles erklärte, ist die Reparatur dringend notwendig. Die Lichtkuppel aus dem Jahr 1994 ist stellenweise undicht. Zudem ist die Dämmwirkung der Verglasung nicht mehr ausreichend. Dadurch bildet sich Kondenswasser, das ins Gebäude tropft. Es drohen Feuchtigkeits- und Schimmelschäden sowie rutschige Bodenflächen. Die Kita Spatzennest in Klitten bietet insgesamt 70 Betreuungsplätze und befindet sich in Trägerschaft der Diakonie St. Martin-Rotenburg. Am Berzdorfer See bei Görlitz startet ein Mal- und Fotowettbewerb zur Natur der Region. Dazu ruft der Landschaftspflegeverband Oberlausitz auf. Gesucht werden Bilder von Tier- und Pflanzenarten, die rund um den See leben. Dazu zählen unter anderem Biederhopf, Molche, Libellen, Zauneidechsen oder das Tausend-Güldenkraut. Der Berzdorfer See entstand auf einem ehemaligen Braunkohletagebaugelände. Heute bietet das Gebiet nicht nur Freizeitmöglichkeiten, sondern auch zahlreichen geschützten Arten einen Lebensraum. Mitmachen können Interessierte mit gemalten Bildern oder Fotografien. Einsendeschluss ist der 31. August. Das waren Regionalnachrichten aus dem Bautzner Studio beim Sachsenradio. Heute Morgen mit Peggy Wolter.
0: Hier kommt der MDR Sachsen Verkehrsservice. A4 Frankfurt Richtung Dresden zwischen Dreieck-Nossen und Dreieck-Dresden-West. 5 Kilometer stockender Verkehr an einer Baustelle, brauchen Sie eine Viertelstunde länger. Und A4 Görlitz Richtung Dresden zwischen Uist und Burkau ist die linke Fahrspur durch einen defekten PKW im Baustellenbereich blockiert. A14 Richtung Magdeburg, Vorsicht zwischen Nossen-Ost und Nossen-Nord. Da liegt ein toter Fuchs auf der linken Fahrspur. Und im Erzgebirgskreis in der Karlsbader Straße zwischen Rittersgrün und Ehrenzipfel befindet sich eine ungesicherte Unfallstelle im Kurvenbereich. Blitzer auf der B6 in Kossebaude Richtung Meißen, in Altmörbitz Richtung Frohburg, in Görlitz in der Reichertstraße stadteinwärts und in Schkeuditz am Rathausplatz und das Ganze Richtung Bahnhofstraße sowie in Sebnitz in der Schandauer Straße in beiden Richtungen. Für mehr Tipps unsere kostenlose Verkehrshotline 0800 637 5637. 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Guten Morgen! 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

0: Die Prinzen sind überall hier bei uns beim Sachsenradio. Sowieso 9.41 Uhr haben wir es. Wunderschönen guten Morgen. Ja, es war ein extrem heißer Sommer mit teils sehr hohen Ernteverlusten, vor allem in Süddeutschland, aber auch bei uns in Sachsen haben die Bauern ganz schön zu kämpfen. Manche haben mehr, manche weniger Einbußen gemacht. Die Qualität von Getreide, die hat wohl bei allen gelitten, das hat uns Oliver Goldbach heute gesagt. Landwirt aus der Region Freiberg, er baut mit seinem Betrieb Getreide und auch Ölsaaten wie Raps und Mais an und ist bei der Ernte noch mit einem blauen Auge davon gekommen, wie er sagt.
1: Getreide und Raps waren in unserem Gebiet leicht unterdurchschnittlich, qualitätstechnisch war der Weizen ein Problem, sodass der Großteil Futtergetreide ist und leider nicht als Lebensmittel verwendet werden kann. Der Rapsanbau war auch leicht unterdurchschnittlich und auf dem Mais hoffen wir jetzt noch, dass vielleicht eventuell doch noch ein paar Niederschläge kommen, dass wenigstens die Maisernte in unserem Gebiet, in unserer Höhenlage doch noch recht gut ausfällt.
0: Tja, alles in allem gerade keine leichte Zeit für die Landwirte. Da kommen Hitzewellen, Trockenheit zusammen mit der aktuellen schwierigen oder wirtschaftlichen Lage. Also die extrem hohen Produktionskosten zum Beispiel, sagt Oliver Goldbach.
1: Auch in Hinsicht der neuen Ernte gestaltet sich es aktuell schwierig durch immer noch trockene Böden, hohe Kosten für Aussaat, Diesel und Dünger, was uns aktuell doch sehr angespannt in die Zukunft blicken lässt.
0: Ja, und ich glaube, da spricht er vielen, vielen Landwirten bei uns in Sachsen aus der Seele. Oliver Goldbach, vielen Dank für diese erste Erntebilanz.

0: 12 Minuten noch, dann ist es 10. Haben Sie eigentlich schon mal was von der Formula Student gehört? Ja, es geht in die Richtung Motorensport oder Motorrennsport, aber dabei geht es jetzt nicht um die Rennfahrer, sondern um die Autos. Ein Konstruktionswettbewerb, bei dem sich der Ingenieursnachwuchs einfach mal misst. So auch das Racing Team der Westsächsischen Hochschule in Zwickau. Ab heute ist beim internationalen Wettbewerb in Kroatien genau dieses Team mit dabei und wir haben heute Morgen mal mit Loris Büttner gesprochen. Er ist der Projektleiter und er hat uns erzählt, was die größten Herausforderungen bei einem studentischen Racing-Team sind.
1: Es wechseln nach einer Saison viele Führungspositionen. Manche schließen eben ihr Studium ab oder gehen in ein Praxissemester in so ein Unternehmen oder haben einfach weniger Zeit fürs Team. Und gleichzeitig kommen dann eben auch immer viele neue Studenten dazu, die so ein Rennfahrzeug noch nicht entwickelt haben. Und dann müssen wir dann eben ja gleichzeitig zwei Dinge eigentlich schaffen, also ein neues Auto bauen und auch dafür sorgen, dass die nächste Generation lernt, wie man so ein Auto überhaupt baut. Und da werden die neuen Mitglieder einfach ja möglichst schnell bei uns in echte Aufgaben eingebunden. Das heißt, sie konstruieren zum Beispiel schon früh eigene Bauteile und arbeiten dann eng mit erfahrenen Teammitgliedern zusammen.
0: Ja, dieses Jahr feiert das Team 20-jähriges Bestehen. Das erste Highlight gab es bereits im Mai bei der Vorstellung des diesjährigen Rennwagens.
1: Dafür haben wir was gemacht, was es ja so noch nie gab. Wir haben quasi alle 19 Rennwagen zusammengesucht, die unser Team in den vergangenen 20 Jahren gebaut hat und diese für unsere Besucher und Unterstützer und auch ehemalige Teammitglieder ausgestellt. Und wenn man dann mal so diese Fahrzeuge nebeneinander sieht, merkt man erstmal, wie viel Geschichte dahinter steckt. Und an jedem Auto haben einfach viele Studenten unzählige Stunden gearbeitet. Und es war dann wirklich schön zu sehen, wie sich die Technik und vor allem auch das Team über die 20 Jahre entwickelt hat.
0: Ja, aber es war tatsächlich noch nicht alles. Im September geht es dann nämlich weiter.
1: Unsere ehemaligen Teammitglieder veranstalten jedes Jahr ein eigenes Event, das Zwickau Meets Friends heißt. Und dort kommen auch ehemalige Fahrzeuge anderer studentischer Rennteams zusammen. Dieses Jahr wird es dann besonders groß, weil wir gemeinsam mit den Teams aus Dresden und München feiern, die ebenfalls ein 20-jähriges Jubiläum dieses Jahr haben. Und das findet dann am 18. bis 20. September auf der Kartbahn in Losa statt. Dort werden auch wieder viele ältere Fahrzeuge auf die Strecke gehen, darunter auch Fahrzeuge aus der Zeit, als wir noch mit Verbrennungsmotoren gefahren sind. Und das wird wahrscheinlich ja das größte Treffen so dieser Art, das wir bisher hatten und wahrscheinlich ein sehr schöner Abschluss dieser Jubiläumssaison.
0: Ja, dann drücken wir die Daumen, dass der Wettbewerb wirklich erfolgreich verläuft. Bis zum Sonntag muss sich das Auto des Racing Teams in verschiedenen Disziplinen dann beweisen.

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8: Heute ist es meist stark bewölkt und ab dem Mittag zieht vom Westen her zeitweise schauerartiger Regen durch die Temperaturen. Die pegeln sich heute ein bei 18 bis 22 Grad. Morgen. Neben Wolken gibt es gelegentlich auch ein bisschen Sonne und im Verlauf stellenweise etwas Regen mit Höchstwerten von 21 bis 24 Grad. Mäßig warm wird es. Ja, Donnerstag. Da schon wieder einige Schauer, die durchziehen und dann kommt immer mehr die Sonne raus, bleibt trocken, das Ganze bei maximal 26 Grad und Freitag, da gibt es tagsüber so eine freundliche Mischung aus Sonne und zum Abend kommen dann noch Schauer und Gewitter dazu. Temperaturen, die steigen noch ein bisschen mehr an. So, nach 10 geht es jetzt rund um das Thema Wasser. Wirklich, es gibt ein Wassersommelier. Musste ich auch erst lernen. Das alles heute nach 10 bei Anne Esmaim. Vorher aber noch unsere Nachrichten mit Gabriela Wegner.
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9: Guten Tag. Wegen teils schlechter Ernten durch Trockenheit hat Bundeslandwirtschaftsminister Rainer den Bauern Hilfe zugesichert. Das sagte er im ZDF-Morgenmagazin. Demnach wurde über die Landwirtschaftliche Rentenbank ein 200 Millionen Euro Sofortprogramm aufgelegt. Der Minister geht aber davon aus, dass diese Summe nicht ausreichen wird. Allerdings wolle er erst die amtlichen Erntedaten abwarten. Aufgrund der Witterung zeichnen sich deutliche Einbußen bei Getreide und Raps ab. Nach Branchenangaben kommt es vor allem in Süddeutschland zu kompletten Ertragsausfällen. Zum Teil gibt es auch Engpässe bei Tierfutter. Der Sozialverband VdK empfiehlt Pflegebedürftigen ohne Pflegegrad, diesen so schnell wie möglich zu beantragen. Wie der Verband mitteilte, wird die angekündigte Pflegereform die Bewilligung solcher Anträge deutlich erschweren. Demnach würden sich die Voraussetzungen für die Pflegegrade 1 bis 3 ab kommendem Jahr verschärfen. Aktuell gelte das alte Recht. VdK-Präsidentin Bentele rät Pflegebedürftigen und deren Angehörigen, dieses noch zu nutzen. Wer noch in diesem Jahr einen Pflegegrad erhalte, verliere diesen durch verschärfte Zugangsregeln nicht. In Sachsen-Anhalt wird zur Stunde das neue Technologiezentrum Drohnensicherheit eingeweiht. Entstanden ist es in Kochstedt im Salzlandkreis auf einem ehemaligen Flughafengelände. Max Hensch berichtet.
10: 1957 wurde er als Stützpunkt der sowjetischen Luftstreitkräfte angelegt. Nach der Wiedervereinigung scheiterten mehrere Versuche, den Flughafen mit Urlaubsflügen rentabel zu machen. Einen neuen Weg schlug der Flughafen Kochstedt 3 Jahre später ein. Das Deutsche Zentrum für Luft- und Raumfahrt, kurz DLR, übernahm den Standort und baute dort ein nationales Erprobungszentrum für unbemannte Luftfahrsysteme, also Drohnen, auf, etwa zur Waldbranderkennung oder für Medikamententransporte. Kochstedt ist aber längst auch zu einem Standort für Drohnenabwehr geworden. Erst kürzlich testeten Polizeibeamte verschiedene Systeme. Als Reaktion auf die wachsende Bedrohung, etwa nach dem Fund einer sprengstoffbeladenen Drohne am Flughafen Leipzig-Halle, entsteht nun ein neues Technologiezentrum für Drohnensicherheit. Auch die Bundeswehr nutzte das DLR-Gelände in Kochstedt im Juni für Flugerprobungen und Systemtests bei Transportflugzeugen.
9: Die in vielen Bundesländern gelockerten Sonntagsfahrverbote für Lkw haben bisher kaum zu mehr Verkehr geführt. Der Vorstandssprecher des Bundesverbands Güterkraftverkehr und Logistik, Dirk Engelhardt, sagte der Rheinischen Post, die zusätzlichen Möglichkeiten würden in überschaubarem Umfang genutzt. In der Branche gäbe es viel Skepsis, zusätzliche Transporte am Sonntag zu übernehmen. Die Fahrverbote für Sonn- und Feiertage wurden wegen Problemen der Binnenschifffahrt aufgrund niedriger Pegelstände vorübergehend gelockert. Laut ADAC setzt Sachsen das Verbot bis Ende des Monats aus. Das waren Nachrichten von MDR Sachsen. 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
11: Dankeschön, Gabriela Wegner. Hier ist der MDR Sachsen Verkehrsservice. A4 Frankfurt Richtung Dresden, zwischen Dresden-Altstadt und Dresden-Hellerau. 6 Kilometer Stau an einer Baustelle, Sie brauchen 20 Minuten mehr. A4 Görlitz Richtung Dresden, zwischen Ohüst und Burkau. 3 Kilometer Stau durch einen defekten PKW im Baustellenbereich. Hier 15 Minuten mehr einplanen. Im Erzgebirgskreis, in der Karlsbader Straße zwischen Rittersgrün und Ehrenzipfel, befindet sich eine ungesicherte Unfallstelle im Kurvenbereich. Und jetzt alle 9 Blitze für Sie. Die stehen auf der B6 in Kossebaude Richtung Meißen. In Altmörbitz wird geblitzt Richtung Frohburg. In Görlitz, in der Reichardtstraße stadteinwärts. In Schreuditz am Rathausplatz Richtung Bahnhofstraße. Und in Sebnitz steht auch ein Blitzer in der Schandauer Straße. In beiden Richtungen. Für noch mehr Tipps gibt's unsere kostenlose Verkehrshotline. Rufen Sie gern an 0800 6375 637. Schnell und aktuell, das ist der MDR Sachsen Verkehrsservice. Ihnen eine gute und sichere Fahrt.
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11: Und mit Ihnen, schön, dass Sie mit dabei sind. Ich versuche mal, Ihnen heute das Wasser zu reichen, denn wir haben heute im Expertenrat den Wassersommelier André Ohlig aus Dresden für Sie hier im Sachsenradio. Er beantwortet unsere und natürlich Ihre Fragen rund um das wichtigste Lebensmittel für uns alle. Nach 2 Titeln geht's los. Ich schenke Ihnen gleich Juliane Werding ein und los geht's mit einem Schluck Racy Some Girls bei Ihrem Sachsenradio.

Sonne auf der Haut von Juliane Werding. 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Ja, und wir trinken es jeden Tag ganz oft, selbstverständlich. Aber was wissen wir eigentlich über das, was da so aus dem Hahn kommt oder in der Flasche steckt? Ist teures Mineralwasser wirklich besser? Woran erkennt man eigentlich Qualität? Darüber sprechen wir heute mit einem Mann, der das Wasser nicht nur trinkt, sondern professionell verkostet. Er ist einer der wenigen Wassersommeliers in Deutschland.

0: kann, also alles andere als Magie.
1: Bitter. Wasser kann bitter schmecken. Da kommen wir dann nochmal drauf wahrscheinlich, wie man das genau auseinanderklamüsert. Wie sind Sie denn zum Wasser gekommen?
0: Also ich denke, grundlegend 2003 habe ich gestartet in der Beobachtung dieses Phänomens, warum manches Wasser leichter reingeht und weniger leicht getrunken wird. Aber dann gab es einen Durchbruch mit meiner Arbeit als Tagesvater. Ich war also 8 Jahre Tagesvater und habe tatsächlich auch für die Kleinen gekocht. Und das Trinkverhalten von Kleinkindern ist besonders interessant, weil sie denen ja was erzählen können, aber die trinken oder trinken nicht. Und dort habe ich ganz viel verschiedene Wässer eingesetzt und habe gemerkt, da gibt es ein Wasser, was einfach süffiger ist. Und die 5, die ich hatte, die tranken oder tranken nicht oder tranken mehr oder weniger. Und das war spannend.
1: Oh, und was, verraten Sie uns schon, was da der Unterschied war?
0: Naja, also auf jeden Fall variiere ich ja dann eben in der Wasserherkunft. Das heißt also, wir haben ja in Deutschland anerkannt Heilwässer und dann haben wir die Mineralwässer, übrigens 833 amtlich anerkannt. Und dann haben wir noch das Leitungswasser. Und dort konnte ich eben erkennen, über den Tag verteilt, wie die Kinder eben Wasser trinken. Natürlich variiert das dann auch mit den Jahreszeiten oder ob wir draußen eben rumgerannt sind. Wenn man dann schwitzt, will man natürlich mehr trinken. Aber das sind sehr, sehr viele Details. Das würde jetzt an dieser Stelle zu weit führen. Aber vielleicht konnte ich Ihnen schon mal einen kleinen Hinweis geben.
1: Ich muss nachhaken. Welches Wasser hat am besten abgeschnitten?
0: Ja, das war unterschiedlich. Also ich habe verschiedene Mineralwässer erlebt und da gab es ein Wasser aus Brandenburg. Da war ich ganz überrascht, weil ich den Eindruck hatte, dass die Kinder einfach deutlich mehr getrunken haben, es als süffiger empfunden haben, obwohl sie eben noch gar nicht draußen waren, obwohl sie nicht geschwitzt hatten in dem Maße, wie das eben bei einer körperlichen Betätigung der Fall gewesen wäre.
1: Es hat einfach besser geschmeckt anscheinend. Ganz. Was macht denn für Sie ein gutes Wasser aus?
0: Naja, erstmal ist für mich der Ursprung, woher kommt es denn? Das muss nicht von weit her kommen, aber ich arbeite gerne an dieser Stelle mit Blindverkostungen. Natürlich mir gegenüber nicht, ich greife schon gezielt zum Wasser, aber für mein Gegenüber. Und da geht es darum, dass jeder Mensch aus einer anderen Region kommt und von einem anderen Wasser geprägt wurde, von Kindesbein. Und entsprechend geht jedem Menschen das Wasser ganz unterschiedlich, je nachdem, wie er geprägt worden ist. Und das ist auch eben bei diesen feinen Unterschieden, die wir bei Wasser vermuten.
1: Okay. André Ohlig ist einer der wenigen Wassersommeliers und heute bei uns im Expertenrat zum Thema Wasser. Und jetzt können Sie Ihre Fragen an ihn loswerden, kostenlos unter 0800 637 7272. 0800 637 7272. Und ich spiele uns in der Zwischenzeit Musik von Eddie Cochran hier bei MDR Sachsen.

0: Tag. Heute im Expertenrat André Uhlig, Wassersommelier. Einer der wenigen in Deutschland. Warum machen das eigentlich nicht so viele? Ist doch unser wichtigstes Lebensmittel.
1: Ich würde gar nicht sagen, dass es so wenige sind. Es werden immer mehr. Hm. Das sind Menschen, die das einfach für sich als Berufung empfinden. Oder eben es sind Angestellte auch von Mineralbrunnen, dass sie sprachfähiger werden zum köstlichen Nass aus der Flasche oder eben wie bei mir aus der Flasche und aus dem Hahn.
0: Aus dem Hahn, da kommen wir auch nochmal dazu. Vorhin haben Sie es schon angesprochen, es gibt 4 Geschmacksrichtungen beim Wasser. Es war süß, salzig, bitter
1: und sauer.
0: Und sauer. Mhm. Wie kommt das?
1: Also die Mineralität, die ein Wasser mitbringt, und das zählt auch für unser Leitungswasser, also gerade Calcium, hat eine sensorische Prägung, die hinterlässt ein leichtes bitteres Gefühl. Wir dürfen das natürlich nicht so, ja, wie ein Feuerwerk an Geschmack deuten, sondern wir können da vielleicht auch ein in die Pastellmalerei gehen, also als Bild, dass die Verläufe in einem Pastellbild, wie zum Beispiel hier von Jean-Étienne Nitard, bei uns in der Gemäldegalerie Alte Meister, dort haben sie ja schöne Verläufe beim Schokoladenmädchen, und diese sind ungefähr vielleicht ein Paradigma dafür, wie wir auch in der sensorischen Welt feine Übergänge des Bitteren ins Süße oder umgekehrt vom Süßen ins Bittere im Verlauf beim Trinken eines Wassers erleben können.
0: Also es hat ja was auch mit den Geschmackszonen im Mund und auf der Zunge zu tun, nehme ich mal an.
1: Die Geschmacksrezeptoren.
0: Genau, ja. Wie das ausgebildet ist auch bei jedem, oder?
1: Ja, Sie sprechen die Konditionierung an. Ich denke, es ist, wenn wir unseren Fokus in der Achtsamkeit des Trinkens, und das ist auch ein ganz wesentliches Merkmal, dass wir bei uns lernen zu bleiben, in dem Moment, wo wir trinken, uns ernst zu nehmen, diese Phänomene natürlich im Vergleich zu einem anderen Wasser, das empfehle ich unbedingt, denn Uni, also jetzt nur eins getrunken, da schnell was ableiten zu können sensorisch, ist schwierig. Mhm. Mindestens ein zweites dazu nehmen und dann mal beobachten, was im Verlauf passiert.
0: Mhm. Viele schwören ja auf das Leitungswasser von zu Hause, andere auf eine bestimmte, manche sogar auf teurere Marken. Worin unterscheiden sich denn prinzipiell gekauftes Wasser von dem aus der Leitung?
1: Prinzipiell unterliegen sie einem ganz anderen gesetzlichen Rahmen, also der Mineral- und Tafelwasserverordnung, die Mineralbrunnen. Und damit haben wir ein amtlich anerkanntes Lebensmittel. Bei unserem Leitungswasser haben wir es mit dem gesetzlichen Rahmen zu tun, der Trinkwasserverordnung. Und dort muss sozusagen der Nachweis erbracht sein, dass es rein und genusstauglich ist. Das unterscheidet sie im Wesentlichen, dass wir auch hier die Herkunft auch nochmal variieren müssen. Je nachdem, in welcher Region man sich befindet und den Wasserhahn auftritt, haben wir natürlich unterschiedliche Voraussetzungen. Bin ich in Berchtesgaden, beneidenswert, habe ich ein Wasser, was natürlich eine andere Aufbereitung erfahren hat, als ein Wasser aus Großballungszentren, Berlin, Düsseldorf, Dresden auch. Mhm. Denn dort haben wir es ja mit vielen ursprünglichen Wässern im Grundwasser auch durch Verunreinigung zu tun. Das muss aufbereitet werden. Wir haben die Landwirtschaft, den Schadstoffeintrag der Landwirtschaft. Das sind alles enorme Aufgaben, die dort die Trinkwasserversorger zu leisten haben. Mhm. Und deswegen der große Unterschied zu den Mineralbrunnen ist, dass sie ein ursprünglich reines Produkt haben. Das heißt also, es darf kein Schadstoffeintrag nachweisbar sein. Eine Qualitätssicherung läuft täglich. Und dann war es das. Das sind sozusagen, wir sind nicht mehr im Grundwasser, sondern wir sind im tiefen Gestein. Mhm. Und da ist die Filtration über die Gesteinsschichten. Aber auch die Gesteinsschichten liefern ja dann auch das Besondere der Mineralwässer, dass sie sich unterscheiden durch die Mineralstoffe, die dann den Geschmack auch prägen.
0: Alles klar. André Uhlig ist heute bei uns im Expertenrat zum Thema Wasser. Und jetzt ist er für Ihre Fragen am Telefon kostenlos unter 0800 637 7272, 0800 637 7272.

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6: 10.30 Uhr, schönen guten Tag. Der Blick aufs Wetter heute wechselnd bewölkt und Schauer, maximal 19 Grad im Lausitzer Bergland und 21 Grad im Lausitzer Seenland. Morgen ebenso, Wolken, etwas Sonnenschein, etwas Regen, maximal 24 Grad. Im Landkreis Bautzen sind aktuell noch viele Ausbildungsplätze unbesetzt. Darauf weist die Industriegewerkschaft Bauen, Agrar, Umwelt, die IG Bau Ostsachsen hin. Nach Angaben der Arbeitsagentur bieten die Betriebe derzeit noch rund 580 freie Ausbildungsstellen an. Allein im Baugewerbe sind 82 Plätze verfügbar. Außerdem suchen Maler- und Lackiererbetriebe noch 10 Auszubildende, Dachdeckerunternehmen 11. Laut Arbeitsagentur haben 74% der Arbeitslosen unter 25 Jahren im Landkreis Bautzen keinen Berufsabschluss. Auch für Kurzentschlossene gibt es noch Möglichkeiten. Viele Ausbildungen starten zwar im August und September, doch manche Betriebe stellen laut IG Bau sogar noch im Oktober neue Azubis ein. Wer über die Görlitzer Stadtbrücke nach Polen fährt, muss in der Innenstadt von Skorzelec weiter mit Verkehrsbehinderungen rechnen. Es finden weitere Straßenbauarbeiten hinter der Grenzbrücke zwischen den beiden Kreisverkehren statt. Damit ändert sich ab heute auch die Verkehrsführung und es kann zu Behinderungen bei der Zufahrt zur Brücke kommen. Wie die Stadt Görlitz mitteilt, sind die Bauarbeiten bis Ende September geplant. Bundespolizisten haben auf einem Rastplatz an der Autobahn 4 bei Bautzen mehrere Waffen und gefährliche Gegenstände in einem Auto entdeckt. Bei einer Kontrolle auf dem Rastplatz Rödertal Nord fanden die Beamten in der Nacht zum Sonntag eine Schreckschusswaffe mit Magazin, einen Baseballschläger sowie ein Reizstoff-Sprühgerät. Im Fahrzeug saßen 4 Männer im Alter zwischen 19 und 23 Jahren aus Georgien, Marokko, Syrien und dem Irak. Nach Angaben der Bundespolizei waren alle bereits wegen verschiedener Delikte Polizei bekannt. Die Männer erklärten, sie hätten sich das Fahrzeug lediglich geliehen und wüssten nicht, wem die Gegenstände gehören, teilt die Bundespolizei weiter mit. Da der Verdacht auf Verstöße gegen das Waffengesetz besteht, übernahm die Landespolizei die weiteren Ermittlungen. Das waren Regionalnachrichten aus dem Bautzner Studio hier beim Sachsenradio mit Peggy Wolter.
7: Dankeschön in unsere Regionalstudios. Hier ist der MDR Sachsen Verkehrsservice. A4 Richtung Görlitz zwischen Dresden-Altstadt und Dresden-Flughafen. 7 Kilometer Stau an einer Baustelle. Sie brauchen 30 Minuten mehr. A72 Richtung Hof zwischen Zwickau-Ost und Zwickau-West. Stockender Verkehr an der Baustelle. Hier ist nur eine Fahrspur frei. 10 Minuten mehr ein Plan. Im Erzgebirgskreis in der Karlsbader Straße zwischen Rittersgrün und Ehrenzipfel gibt es Behinderungen nach einem Unfall. In Leipzig ist die Delitzer Straße stadteinwärts zwischen Koppistraße und Erlenstraße nach einem Unfall gesperrt. Und jetzt noch alle neuen Blitzer für Sie. Die stehen auf der A13 Richtung Berlin zwischen Radeburg und Thiendorf, auf der B6 in Kossebaude Richtung Meißen. In der B173 wird geblitzt in Kesselsdorf Richtung Freiberg, in Altmörbitz Richtung Frohburg. In Görlitz steht ein Blitzer in der Reichertstraße stadteinwärts und in Schkeuditz wird geblitzt am Rathausplatz Richtung Bahnhofstraße. Gerade noch reingekommen in Sebnitz, der Blitzer in der Schandauer Straße in beiden Richtungen. Für noch mehr Tipps gibt es unsere kostenlose Verkehrshotline. Rufen Sie gerne an. 0800 6375 637. Schnell und aktuell, das ist der MDR Sachsen Verkehrsservice, auch mit Ihrer Hilfe. Vielen Dank und eine gute Fahrt.
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0: Guardian Angel von Masquerade hier bei ihrem Sachsenradio. Ja, so ein Schutzengel, den habe ich jetzt ja auch gerade bei mir im Studio. Bei mir ist nämlich Wassersommelier André Ohlich. Der kennt sich richtig gut mit Wasser aus. Was ist denn typisch für das sächsische Wasser eigentlich?
1: Das Typische für das sächsische Wasser ist, anders vielleicht als aus der Eifel, wir haben es mit niedrig bis gering mineralisierten Wässern zu tun, vielleicht auch mittelmineralisiert, aber gehen wir mal von Bad Brambach, Westsachsen, bis nach Oppach, nach Ostsachsen. Da gibt es schon sensorisch gesehen, auch in der Blindverkostung, Unterschiede, die Sie schmecken werden.
0: Und was fällt da auf?
1: Also durch ein sehr niedrig mineralisiertes Wasser, was wir in Bad Brambach zum Beispiel haben, haben Sie erstmal so ein Mundgefühl, dass Sie also im ersten Moment sagen süß, aber dann der Verlauf, der verändert sich. Es wird also nach hinten raus mit einer leichten haptischen Bittere und es bleibt so ein gewisses, ich würde mal sagen, im Vergleich dann zu Opera ein trockenes Mundgefühl zurück. Das heißt also, Sie werden angeregt, noch einen Schluck
0: zu
1: nehmen.
0: Noch mehr zu trinken.
1: Genau, genau. So, und bei Opera haben Sie es, so wie ich es erlebe, dass die Bittere nur sehr gering ausgeprägt ist im Abgang. Man sagt eigentlich lieber Nachhalt. Denn Abgang klingt ja wie, als ob man auf die Toilette muss. Aber Oppacher hat eben eher auch vom Volumen, mittleres Volumen. Also Sie können ein Wasser als voll, als mittelvoll oder eben auch als, ja, vielleicht etwas adstringierend, als eher trocken, wie ich es vorhin beschrieben habe, wahrnehmen. Und das Volumen, würde ich sagen, ist ein mittleres Volumen. Es gibt noch Wässer, die sich voller im Mund anfühlen und glatter auch.
0: Okay. Und wie kommt denn dieses Wasser heutzutage aus all diesen Quellen, haben Sie jetzt ein paar auch genannt, in die Flasche? Die Zwischenschritte dazwischen, die sind doch bestimmt bemerkenswert.
1: Die sind erstmal, wenn man eben das Vorkommen des Mineralwassers gefunden hat, sehr aufwendig, dieser Prozess. Und dann, wenn man es gefunden hat, ist die Abfüllanlage mit das teuerste, ich sag mal so eine Zahl, 20 Millionen. Und dann brauchen Sie das Personal. Das heißt also auch, wir haben in Regionen, wo vielleicht nicht viel Industrie ist, dort auf jeden Fall einen Arbeitgeber, der sich ganz stark auch investiert eben in den Breitensport. Und wir haben dort bei der Abfüllung professionelle Maschinen. Wir haben eine professionelle Qualitätssicherung. Denn es ist das einzige amtlich registrierte Lebensmittel, womit wir zu tun haben. Und deswegen muss dort regelmäßig der Nachweis erbracht werden, dass die Werte konstant sind. Also aus dem Naturvorkommnis unter der Erde, das, was geschützt ist vor äußeren Umwelteinflüssen, liefert jeden Tag eine Konstante in den Mineralstoffen und in der Temperatur. Da darf es so gut wie keine Schwankungen geben. Also die sind hinterm Komma zu finden, weit hinterm Komma. Aber ansonsten konstant, dass es keinen Schadstoffeintrag gibt.
0: Also es kommt aus der Quelle in die Aufbereitungsanlage. Dort wird immer kontrolliert, ob der Mineraliengehalt, ob die guten Stoffe oder vielleicht auch Schadstoffe drin sind. Und dann erst wird es in die Flaschen abgefüllt. Da gibt es also richtige Vorgänge und die sind auch wahrscheinlich geprüft, bestätigt.
1: Komplex.
0: Ja, sehr komplex. Okay.
1: Also sehr komplex. Und der Brunnen tut sehr viel daran, dass das Grundwasser sozusagen, also was ganz oben, also nachdem der Niederschlag auf die Erde getroffen ist, dass auch die Region, die dort ist, dass diese eben auch sauber bleibt. Das heißt also die Zusammenarbeit eben mit den Trinkwasserversorgern, die ja letztendlich die Obhut haben über diese Oberflächengewässer, ist ein wichtiges Anliegen. Und deswegen, glaube ich, klappt es in Zukunft, um die Lösung der Umweltproblematik zu stemmen, nur mit einem Füreinander.
0: Stichwort Wasserkreislauf. Wir haben eine Hörerfrage von Waltraud Horn aus Röther. Sie wollte wissen, ist Heilwasser wirklich gesünder, also das aus den Heilquellen?
1: Also da sprechen Sie nochmal eine Produktgruppe an, die es im Handel gibt. Das sind die freiverkäuflichen Medikamente. In dem Fall wurde eben der Nachweis erbracht, dass ein Heilwasser, und wir haben 23 davon in der Bundesrepublik, dass der Nachweis erbracht wurde, dass dieses Wasser nach dem Trinken, nach dem regelmäßigen Trinken, vorbeugt eine bestimmte Erkrankung und lindert eine bestimmte Erkrankung. Diese Faktoren mussten nachgewiesen werden mit Probanden. Das ist sehr aufwendig. Ich kann mir nicht vorstellen, dass noch ein neues Heilwasser dazukommt in Deutschland, weil es so aufwendig ist, dass der Nachweis erbracht wird. Und dort haben wir ähnlich die Konstante wie beim Mineralwasser, nur eben, dass hier speziell in dieser Produktgruppe es unter das Arzneimittelgesetz gehört und nicht unter die Mineralwasser- und Tafelwasserverordnung. Und dann kann eben, wenn Sie das hinten umdrehen, das Etikett, das ist also ganz klein geschrieben, weil da muss eine Menge draufpassen, das ist sozusagen der Beipackzettel. Und der befindet sich auf jedem Heilwasser drauf.
0: Und das ist quasi dann durch diese Untersuchung nachgewiesen, dass das förderlich ist in bestimmten Situationen.
1: So ist es. Mhm. Und kein anderer darf sich so nennen. Und wenn er sich so nennt, dann gibt es eine Abmahnung.
0: Alles klar. Also Sie wissen, sehen schon, sein Sie hören es, ich sehe es nur. André Wohlig kennt sich aus mit Wasser. Er ist Wassersommelier aus Dresden und Ihre Fragen an ihn können Sie jetzt kostenlos loswerden am Hörertelefon unter 0800 637 7272. 0800 637 7272.

Hier ist der MDR Sachsen-Verkehrsservice mit einer Meldung von der A4 Richtung Frankfurt. Zwischen Wülstrup und Dreieck-Nossen liegt ein Holzteil auf der mittleren Fahrspur. Vorsicht auf der A4 Richtung Frankfurt. Zwischen Wülstrup und Dreieck-Nossen liegt ein Holzteil auf der mittleren Fahrspur.

0: The Eagles, die nehmen es leicht. Take it easy. Hier ist MDR Sachsen, ihr Sachsenradio. Heute bei mir im Expertenrat André Ohlig, ein Wasserexperte, Wassersommelier, das muss ich es auch richtig aussprechen. Haben denn Menschen über 50 einen anderen Flüssigkeitsbedarf als jüngere Hüpfer?
1: Ich glaube, dass es den Leuten plus 50 einfach bewusster wird, dass sie mehr Wasser trinken müssten. Den jungen Hüpfern, wie sie so schön sagen, denen fällt es nicht auf, wenn die mal 12 Stunden nichts trinken. Die haben auch noch Reserven. Dort funktioniert auch vieles einfach noch. Naja, die können auf Kosten ihres Körpers eben mal aufs Wasser trinken verzichten. Empfehle ich nicht, sondern eben schon früh empfehle ich, dass die Wassersensorik auch spielerisch den Kindern beigebracht wird, den Jugendlichen. Und natürlich für die plus 50, die es so in der Form noch nicht hatten, vielleicht auch sagen, was soll denn das? Bitte ausprobieren. Mhm. Blindverkostung mit der Familie macht Riesenspaß.
0: Kann man auch zu viel Wasser trinken?
1: Ja, aber das ist, also das können wir, das ist verschwindend. Das kommt so gut wie gar nicht vor. Wenn es vorkommt, dann wirkt das eruptiv in der Nachrichtenberichterstattung, weil es eben dann auch unschöne Folgen hat.
0: Mhm. Und die sind dann?
1: Also ich sag mal so, sie werden wahrscheinlich nicht versuchen, 10 Liter am Tag Wasser zu trinken. Nee. Also das sind eher, ich weiß nicht, welche Situation das sind. Das können auch Leute, die sind vielleicht von der Psyche her irritiert und trinken dann und trinken und trinken und müssen vielleicht auch was essen mal zwischendurch. Mhm. Sowas in der Richtung.
0: Mhm. André Ohlig ist Wassersommelier und jetzt wieder für Ihre Fragen am Hörertelefon. Sie rufen schon fleißig an 0800 637 7272, kostenlos. 0800 637 7272, André Ohlig beim Sachsenradio für Sie.

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8: Heute viele Wolken und ab Mittag ziehen dann von Westen auch schauerartige Regengüsse durch. Das Ganze bei 18 bis 22 Grad. Morgen gibt es dann neben Wolken gelegentlich auch etwas Sonne und im Verlauf stellenweise etwas Regen. Mit Höchstwerten bei 21 bis 24 Grad sind wir morgen dabei. Es ist also dann nur so mäßig warm. Ab Donnerstag wird es ein bisschen wärmer, aber es ziehen auch weiter die Schauer durch. Es gibt ein bisschen mehr Sonne am Nachmittag. Später bleibt es trocken.
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9: Mit Gabriela Wegner. Guten Tag. Die Getreideernte in Deutschland fällt in diesem Jahr voraussichtlich 7% niedriger aus als im Vorjahr. Das geht aus der heute veröffentlichten Erntebilanz des Deutschen Bauernverbandes hervor. Aus Berlin berichtet Eva Huber.
10: Dass wegen der Ernteeinbußen jetzt sofort auch Brot, Fleisch oder andere Lebensmittel teurer werden, davon geht Bundeslandwirtschaftsminister Alois Rainer nicht aus. Die Lebensmittelpreise hängen von vielen Faktoren ab, sagt der CSU-Politiker im Morgenmagazin von ARD und ZDF. Die Situation für die Landwirte habe er genau im Blick, sagt der Agrarminister und verspricht den Bauern, Zitat, so gut es geht und so schnell es geht, passgenaue Hilfe anzubieten. Dafür will er aber erstmal die amtlichen Erntedaten abwarten, die Ende August kommen sollen. Der Bauernverband geht davon aus, dass die Ernte beim Getreide, vor allem beim Weizen, unterdurchschnittlich wird. Auch bei Kartoffeln, Gemüse und Zuckerrüben rechnet der Bauernverband mit deutlichen Ertragseinbußen. Er fordert deshalb mehr finanzielle Hilfen.
9: Der Sozialverband VDK empfiehlt Pflegebedürftigen ohne Pflegegrad, diesen so schnell wie möglich zu beantragen. Wie der Verband mitteilte, wird die angekündigte Pflegereform die Bewilligung solcher Anträge deutlich erschweren. Demnach würden sich die Voraussetzungen für die Pflegegrade 1 bis 3 ab kommendem Jahr verschärfen. Aktuell gelte das alte Recht. VDK-Präsidentin Bentele rät Pflegebedürftigen und deren Angehörigen, dieses noch zu nutzen. Wer noch in diesem Jahr einen Pflegegrad erhalte, verliere diesen durch verschärfte Zugangsregeln nicht. In Dresden haben die Elbfähren nach den notwendigen Niederschlägen ihren Dienst wieder aufgenommen. Die Dresdner Verkehrsbetriebe teilten mit, dass die Fähren in Johannstadt und Laubegast die Elbe wieder queren. Das sei früher als von Fachleuten vorhergesagt. An den beiden Stellen mussten die Boote seit Sonnabend wegen des Niedrigwassers eine Zwangspause einlegen. Die in vielen Bundesländern gelockerten Sonntagsfahrverbote für Lkw haben bisher kaum zu mehr Verkehr geführt. Der Vorstandssprecher des Bundesverbandes Güterkraftverkehr und Logistik, Dirk Engelhardt, sagte der Rheinischen Post, die zusätzlichen Möglichkeiten würden in überschaubarem Umfang genutzt. In der Branche gäbe es viel Skepsis, zusätzliche Transporte am Sonntag zu übernehmen. Die Fahrverbote für Sonn- und Feiertage wurden wegen Problemen der Binnenschifffahrt aufgrund niedriger Pegelstände vorübergehend gelockert. Laut ADAC setzt Sachsen das Verbot bis Ende des Monats aus. Das waren Nachrichten von MDR Sachsen. 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
8: Dankeschön, Gabriela Wegner. Hier ist der MDR Sachsen Verkehrsservice. A4 Richtung Görlitz zwischen Dresden-Altstadt und Dresden-Flughafen. 6 Kilometer Stau an einer Baustelle. Sie brauchen 20 Minuten mehr. Vorsicht auch auf der A4 Richtung Frankfurt zwischen Wilsdruff und Dreieckgenossen. Da liegt ein Holzteil auf der mittleren Fahrspur. A72 Richtung Hof zwischen Zwickau-Ost und Zwickau-West. 4 Kilometer Stau an einer Baustelle. Hier ist nur eine Fahrspur frei. Sie brauchen 15 Minuten mehr. Im Vogtlandkreis ist die Straße zwischen Eichig und Süßebach nach einem Unfall gesperrt. In Leipzig ist die Delitzscher Straße stadteinwärts zwischen Koppistraße und Erlenstraße nach einem Unfall ebenfalls gesperrt. Und jetzt noch die Blitzer. Die stehen auf der A13 Richtung Berlin zwischen Radeburg und Thiendorf. Auf der B6 in Kossebaude wird geblitzt Richtung Meißen. Auf der B173 in Kesselsdorf Richtung Freiberg. In Altmörbitz steht ein Blitzer Richtung Frohburg. In Görlitz in der Reichertstraße stadteinwärts. In Schkeuditz am Rathausplatz Richtung Bahnhofstraße. In Schönbach in der Löbauer Straße. Und in Sebnitz wird geblitzt in der Schandauer Straße. Dort in beiden Richtungen. Für noch mehr Tipps gibt es unsere kostenlose Verkehrshotline. Sie erreichen uns unter 0800 6375 637. Schnell und aktuell, das ist der MDR Sachsen Verkehrsservice. Ihnen eine gute und vor allem sichere Fahrt.
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8: Einen schönen Dienstag uns allen. Wir sind mittendrin im Expertenrat rund um das Thema Wasser. André Ohlig, Wassersommelier aus Dresden, beantwortet heute unsere und natürlich Ihre Fragen rund um das Lebenselixier. Nach zwei Titeln geht's schon weiter. Eddie Rabbit hören wir gleich und vorher...

0: Eddie Rabbit, der mag eine regnerische Nacht. Ja, das mögen einige jetzt nach den heißen Tagen sozusagen. Hier ist MDR Sachsen, ihr Sachsenradio. Heute mit dem Expertenrat zum Thema Wasser. André Ohlig ist bei mir, Wassersommelier aus Dresden. Wir hatten vor ein paar Minuten das Thema, dass man zu viel Wasser trinken kann, dass das auch wirklich nicht gut ist für den Körper. Dazu haben sie jetzt ganz viel reagiert und uns geschrieben. Es gab Berichte darüber, dass eine Frau bei 4 Litern Mineralwasser in kürzester Zeit sich wirklich schlecht gefühlt hat, schwummrig war, sie nicht mehr Auto fahren konnte. Oder auch ein Mann, der sich bei uns gemeldet hat und auf dem Bau arbeitet und bei großer Hitze mal 12 Liter Wasser getrunken hat und dann auch es ihm richtig schlecht ging danach. Das ist dann das, was sie meinten. Es gibt dann diese extremen Situationen, in denen man vielleicht extrem viel trinkt und gar nicht weiß, was das mit dem Körper anrichten kann, oder?
1: Mhm. Ja, also ich würde hier beiden empfehlen, das mal ihrem Allgemeinmediziner zu erzählen. Warum? Weil der Allgemeinmediziner von Ihnen das Spektrum kennt. Also er kennt Ihren Körper, so hoffe ich, und er kann eben die anderen Faktoren, die eben auch mit Einfluss nehmen auf das Wohlbefinden, besser einschätzen. Das ist eine Summe an Faktoren. Und wenn wir tatsächlich nur durch das regelmäßige Wasser trinken keine Probleme mehr hätten, das wäre ja fantastisch. Mhm. Aber das wäre zu leicht. Das heißt also, allein die Bausituation, wir hatten Temperaturen, die waren so ungewohnt. Das kann hier in dem Fall den stärksten Mann umhauen. Mhm. Und das kriegt man dann auch mit dem Wasserkonsum dann auch nicht hin. Und dort wäre ich vorsichtig. Also hier haben wir eine Extremsituation. Er verliert vielleicht sehr, sehr viel Wasser. Aber nehmen wir mal den Einfall des Sonnenlichts sehr intensiv. Hat er genügend gegessen? Hat er genügend geschlafen am Tag zuvor? Alles solche Faktoren, die das Wohlbefinden ganz wesentlich beeinflussen. Mhm. Nur mal so, also diese kleinen

0: Wettkampf für uns, geht es darum, mit welchem Wasser komme ich auf Trinkmenge? Habe ich das gefunden? Dann streben Sie doch mal diese 1,5 Liter, 2 Liter erstmal an. Und dann hören Sie oder spüren Sie in sich hinein, das ist wirklich eine Achtsamkeitsübung, spüren Sie mal in sich hinein, ob Ihnen das gut tut. Wenn es Ihnen gut tut, variieren Sie auch mal. Dann wählen Sie mal ein anderes Wasser. Wir haben ja eine Riesenauswahl. 833 Mineralwasser sind amtlich gelistet, laut Amt für Verbraucherschutz. Die haben wir nicht alle mit einmal im Handel zu finden, das könnte kein Handel stemmen. Aber wir haben eine Auswahl plus eben zu dem Wasserhahn, den Sie zu Hause haben.
1: Also Sie sagen, es ist sehr individuell. Es wäre gut, wenn man mindestens auf 1,5 Liter kommt. Und was darüber einem noch gut tut, soll man ruhig versuchen. Und welche Trinktemperatur empfehlen Sie? Also meine Tochter, die trinkt das immer eiskalt, aber die ist auch so der Typ eiskalt. Die mag das eher, wenn sie schön gekühlt ist. Ich mag es lieber lau. Gibt es denn so ein, wo man sagt, Pi mal Daumen, das ist auch wirklich gut für den Körper?
0: Ja, das ist interessant, weil auch wiederum bei den jüngeren Menschen verzeiht so ein Organismus das immer noch mal, wenn man so einen Kältekick macht. Wenn Sie wie ich plus 50, also mein Körper signalisiert, nee, das war jetzt zu kalt. Dort eben im besten Fall natürlich, das weiß ich aus Studien, ist die Trinktemperatur, wenn sie nahe am Körper ist, muss der wenig hoch und runter regulieren. Das heißt also die Trinktemperatur wie die Körpertemperatur und dann haben sie so 37 Grad plus irgendwas und wenn sie diese Temperatur haben, geht es schnell ein. Also das ist für den Körper dann weniger Arbeit.
1: Okay, also lau, sagen wir einfach mal.
0: Ja,
1: ne?
0: Genau.
1: Und so, dass es sich nicht fremdkörperhaft anfühlt, wenn man...
0: Genau.
1: Ja.
0: Bei dieser Temperatur können Sie vor allen Dingen auch sensorische Feinheiten deutlich besser wahrnehmen und eben unterscheiden.
1: Da kommt der Geschmack ganz anders zur Geltung.
0: Genau.
1: Guter Tipp. André Ohlich, der hat noch mehr Tipps für Sie. Beantwortet jetzt Ihre Fragen kostenlos am Hörertelefon. Rufen Sie an. Wann bekommen Sie schon mal einen Wassersommelier an Hörer 0800 637 7272 0800 637 7272.

0: Orbe Tennant, these are the good old days, die guten alten Tage. Hier ist MDR Sachsen, ihr Sachsenradio. Bei mir im Studio ist Wassersommelier André Uhlich aus Dresden. Und wir haben die nächste Hörerfrage von Frau Raffelt aus Moritzburg bekommen. Sie hat geschrieben, dass sie sich Keramikpipes, also so kleine Keramikstäbchen ins Wasser, ins Leitungswasser legt und der Meinung ist, dass sie jetzt besser trinken kann, leichter trinken kann. Ist das so oder bildet sie sich das ein, ist ihre Frage.
1: Also prinzipiell Grüße nach Moritzburg. Ich freue mich ja, dass Sie damit auf Trinkmenge kommen. Also, dass es einen Unterschied macht, dass es leichter eingeht, das Wasser. Das können Sie so handhaben. Ich kann natürlich nicht sagen, welche Wirkung tatsächlich dann eben im Wasser passiert. Das ist dann ja eine Untersuchung, wäre notwendig. Aber wissen Sie, es gibt auch Menschen, die tun sich jetzt, wenn so die Blütenpracht draußen ist, eine Blüten ins Wasser oder andere Sachen, also damit es einfach schöner, einladender wirkt. Dass, wenn das auch die Trinkmenge steigert, mehr zum Glas zu greifen, freue ich mich. Das kann ja dann auch jeder nachvollziehen.
0: Ja, ist ja immer was ein individuelles Empfinden sozusagen.
1: Das Auge trinkt mit.
0: Das Auge macht, trinkt mit, der Geschmack trinkt auch mit sozusagen. Und wenn es ihr gut tut, ist es wahrscheinlich genau das Richtige für sie. Es gibt ja jetzt auch spezielles Wasser für Babys oder Schwangere. Warum eigentlich? Das ist doch nun alles schon so ganz dolle kontrolliert, wenn das abgefüllt wird.
1: Das lediglich das Kriterium Natrium. Also wenn Sie ja dann auf die Mineralstoffe schauen, auf die Kation, Anion, haben Sie dort eben recht wenig Natriumchlorid enthalten. Und darum geht es einfach, dass das bei vor allen Dingen Babys, wenn da zu viel getrunken werden würde davon, von diesem Stoff, also von dieser Mineralie, das wäre wohl ungünstig. Und das hat man herausgefunden. Entsprechend gibt es eben für Baby Nahrung bzw. zum Trinken für Babys geeignet, besser geeignet. Hier aber mein Appell natürlich als ehemaliger Tagesvater, muss man aber auf jeden Fall das Essen auch mit berücksichtigen, dass man das nicht übersalzt.
0: Genau, also Natriumchlorid ist quasi eine Salzverbindung und dann kann man bei Babys oder Schwangeren halt schnell dazu führen, dass die übersalzen sozusagen im Körper und dann bekommt man noch mehr Durst. Naja. Das ist ja dann wahrscheinlich alles klar. Jetzt kommen wir mal noch zum Thema Kohlensäure. Viele Wässer sind ja auch mit Kohlensäure versetzt. Die einen mögen es sprudeliger, die anderen weniger spritzig. Wie stehen Sie da so als Wassersommelier zu diesem Thema Kohlensäure?
1: Ursprünglich denke ich bei der Natur abgeguckt, weil gerade wenn wir die Wässer aus der Eifel nehmen, dort haben wir eine Quellkohlensäure, die ist ganz feines Musee und die löst natürlich sehr viele Mineralstoffe heraus und befindet sich dann eben auch noch mit im Wasser. Manchmal mehr empfunden, manchmal weniger. So, und dann hat man sich das, was man in der Natur erlebt hat, einfach abgeguckt und hat gesagt, Mensch, das wirkt erfrischender. Und weil es eben vielen Menschen als erfrischender geht, ohne dass sie die Temperatur verändern, sind Leute mehr auf Trinkmenge gekommen. Also sie variieren sozusagen in der Sensorik. Und diese Variation, die hat sich beliebt gemacht und die finden wir neben naturell, was eben dann still ist, finden wir eben sanft, medium oder Klassik. Das ist die Auslobung, die also bekannteste Auslobung für den Sprudelgehalt, den Kohlensäuregehalt im Wasser.
0: Mhm. Also es hat aber keinen Einfluss auf den Geschmack dann sozusagen?
1: Doch, doch. Also vehement hat es geschmackliche, also Sie können vor allen Dingen auch mit einem Wasser, was hochmineralisiert ist, wenn Sie das jetzt mal 2 Tage stehen lassen würden und die Kohlensäure verflüchtigt sich, dann fallen auch die Mineralstoffe aus, weil die bleiben durch Kohlensäure auch länger gebunden im Wasser. Aber wenn Sie mehr Kohlensäure drin haben, wirkt das, ich würde mal jetzt sagen, das ist sensorisch nicht ganz sauber, aber ein bisschen schärfer oder kantiger. Dagegen, wenn Sie ein sanftes Musee haben, das ist eine leichte Perlage, die sich da über den Mundraum dann ausbreitet, natürlich ist das nicht so intensiv.
0: Herrlich, wie Sie über Wasser reden. Also ihr könnt euch mir auch eine Wanne mit einlassen. Wir reden gleich noch weiter mit Ihnen, André Uhlich, Wassersommelier aus Dresden. Ihr beantwortet jetzt Ihre Fragen kostenlos am Hörertelefon unter 0800 637 7272. 0800 637 7272.

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3: Es ist 11.30 Uhr. Guten Tag. Der Blick aufs Wetter in der Region, heute wechselnd bewölkt. Ein paar Schauer, ein paar wenige Sonnenstrahlen. Maximal 19 Grad in Neugersdorf, 21 Grad in Spreetal. Morgen Wolken, etwas Sonne, auch Regenschauer sind wieder mit dabei. Die Temperaturen steigen morgen bis auf 24 Grad am Mittwoch, am Donnerstag auf 26 Grad. Der Bautzer Happy Monday hat gestern Jubiläum gefeiert. Zur 25. Ausgabe kamen rund 120 Menschen. Die Veranstaltung wurde aufgrund des Wetters kurzfristig vom Wendischen Kirchhof ins Steinhaus verlegt. Dort wurde gemeinsam gefeiert, erzählt, zugehört und getanzt, erzählt eine der Organisatoren, Katja Gerhardi.
4: Für mich bedeutet es, ich freue mich darüber total, weil ich ziemlich von Anfang an dabei war beim Happy Monday und ich finde es grandios zu sehen, wie der Happy Monday gewachsen ist und dass es eben eine Idee ist, die viele Menschen angesteckt hat, wo viele Menschen sagen, oh ja, da will ich mitmachen. Das ist ein Ort, der mir was gibt, der mir Mut macht und an dem ich mich wohlfühle und der einfach eine schöne Atmosphäre verbreitet.
3: Die neue Blitzersäule in der Dresdner Straße in Hoyerswerda ist erneut Ziel von Vandalismus geworden. Nach Angaben der Stadt wurde die Anlage am Wochenende massiv beschädigt. Dabei wurde auch die eingesetzte Kamera zerstört. Das Objektiv ist unbrauchbar. Der entstandene Schaden beläuft sich laut Herstellerfirma auf rund 25.000 Euro. Bereits am Wochenende zuvor hatten Unbekannte die Verblendung der Säule eingeschlagen und einen Schaden von 550 Euro verursacht. Erst im Juli wurde die Blitzeranlage installiert. Die Stadt Hoyerswerda bittet Zeugen, sich mit Hinweisen an den Bereich Ordnung und Sicherheit zu wenden. Der Tierpark Bischofswerda trauert um Braunbär Balu. Der 24-jährige Bär musste wegen eines plötzlich stark verschlechterten Gesundheitszustands eingeschläfert werden. Laut Tierpark konnte er kaum noch aufstehen, Aussicht auf Besserung bestand nicht, heißt es. Bereits im vergangenen Jahr hatte Balu Probleme beim Laufen. Deshalb sollte er von Experten in Leipzig untersucht werden. Der Plan scheiterte, weil sich Balu nicht in die Transportbox traute. Seine 30 Jahre alte Partnerin lebt nun alleine im Gehege im Tierpark Bischofswerda. Das waren Regionalnachrichten aus dem Bautzner Studio mit Peggy Bolter.
5: Vielen Dank an unsere Regionalstudios. Hier ist der MDR Sachsen Verkehrsservice. A4 Richtung Görlitz zwischen Dresden-Neustadt und Dresden-Flughafen. 4 Kilometer Stau an einer Baustelle. Sie brauchen 15 Minuten mehr. Vorsicht auch auf der A4 Richtung Frankfurt zwischen Wülstruf und Dreiecknossen liegt ein Holzteil auf der mittleren Fahrspur. A72 Richtung Hof zwischen Zwickau Ost und Zwickau West. 6 Kilometer Stau an einer Baustelle. Hier ist nur eine Fahrspur frei. Sie brauchen 20 Minuten mehr. Im Vogtlandkreis ist die Straße zwischen Eichigt und Süßebach nach einem Unfall gesperrt. In Leipzig ist die Delitzscher Straße stadteinwärts zwischen Koppistraße und Erlenstraße nach einem Unfall gesperrt. Und jetzt alle neuen Blitzer für Sie. Die stehen auf der A13 Richtung Berlin zwischen Radeburg und Thiendorf, auf der B173 in Kesselsdorf Richtung Freiberg. Geblitzt wird auch in Alt-Mörbitz Richtung Frohburg, am Ortsausgang Löbeln Richtung Rosswein. In Görlitz in der Reichardtstraße stadteinwärts. In Schönbach steht ein Blitzer in der Löbauer Straße. Haben wir was vergessen? Dann melden Sie es gern nach. Die Verkehrshotline ist kostenlos. 0800 6375 637. Schnell und aktuell, das ist der MDR Sachsen Verkehrsservice. Auch mit Ihrer Hilfe. Ihnen eine gute Fahrt und herzlichen Dank.
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5: Und jetzt mit Musik von Supertramp. Give a little bit.

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0: Falco mit Out of the Dark. Fulminant geht's Richtung Dienstagmittag hier mit Ihrem Sachsenradio. Ja, unser Wassersommelier, der André Ulich, ist auch wieder reingeschnipst ins Studio. Der kommt heute gar nicht mehr vom Telefon los. Wir kommen noch zu ein paar anderen Hörerfragen, die Sie uns auch geschickt haben. Wie wird man denn Wassersommelier? Wir haben schon gehört, Sie haben vorher einen ganz anderen Beruf gehabt. Aber was muss man denn alles machen? Gibt es eine Prüfung? Gibt es irgendwelche Abläufe, um Wassersommelier zu werden?
1: Zum Glück muss man nicht diese vielen Berufe vorher lernen, die ich gelernt habe und das Studium, sondern Sie können tatsächlich bei sich in zwei etablierten Bildungsträgern melden. Das ist einmal der Heil- und Mineralwasserverband in Wiesbaden. Dort kann man den Mineralwassersommelier erlernen. Das ist so wie eine Weiterbildung im Prinzip vom Format. Geht, glaube ich, über 2 Wochen. Über 3 Wochen geht es in Münchelkrefelfingen bei der Dömens Genussakademie bei Dr. Peter Schropp, dem Lebensmittelchemiker. Und die haben das herausgearbeitet, diese Spezialisierung aus der Bierbrauerei heraus. Also die haben Bierbrauer regelmäßig, machen sie heute noch. Hauptsächlich bilden sie aus und natürlich spielt ja für Bier Wasser eine immense Rolle. Dieses Wissen und noch viel mehr bekommen sie dort vermittelt.
0: Ah, der Ursprung liegt also in der Brauerei. Gut zu wissen, dass man da noch was fürs Wasser abgekupfert hat. Noch mehr Hörerfragen kamen zum Thema Filter. Viele bereiten ja ihr Leitungswasser inzwischen zu Hause auf. Ich gehöre auch dazu mit so speziellen Filtersystemen. Das geht auch manchmal gern ins Geld. Ne? Mehrere 100 bis 1.000 Euro kann man da locker liegen lassen. Ist das eine gute Marketingmasche oder können diese Filter und Filterbehälter wirklich sinnvoll sein? Und wenn ja, welche?
1: Also Leitungswasser, je nachdem in welcher Region sie sind, haben ja auch geschmackliche Toleranzen. Ich spreche mal nur die Huminsäure an. Das sind so erdig-laubige Noten, ganz fein, dezent. Die sind Toleranzen. Das heißt also, wem das schmeckt, so erdig-laubig, das Wasser, alles gut. Aber ich will natürlich gerade für Kaffee und Tee das nicht haben. Ich will es eben neutral haben, wenn es geht neutral. Neutral gibt es für mich sehr selten beim Wasser. Und dann empfiehlt es sich tatsächlich auch, wie die Trinkwasserversorger, also der Großteil der Trinkwasserversorger am Ende der Filter, der mechanischen Filtration, der chemischen Filtration, eben dann über die Aktivkohle zu gehen. Ein ganz altbewährtes Mittel, was überhaupt nicht, wie Sie vorhin sagten, eben in die Tausende gehen muss. Also ja, es gibt Missbrauch, aber wie so alles, was gut ist, gibt es Missbrauch. Aber deswegen muss man den rechten Gebrauch ja nicht auflösen oder infrage stellen.
0: Wenn man das Wasser zu Hause zum Beispiel mit Aktivkohlefilter filtert, was filtert man denn da alles raus? Also es gibt ja wirklich so auch in dieser Werbeindustrie solche Bilder von ganz braunen Rückständen und sowas. Ist das dann wirklich in dem Wasser drin oder ist da gemogelt worden bei der Werbung?
1: Also bei so einer Form von Werbung, das ist schon, boah, das ist schon sehr, sehr krass. Also über die Bad News dann auf einmal eben was zu verkaufen, bin ich ganz, also da wird mir schlecht. Nee, das sollte man, also dann würde ich schon sagen, nee, mit dem will ich nichts zu tun haben. Aber was verändern wir damit? Also wir machen also nichts anderes. Der Trinkwasserversorger liefert das Wasser rein und genusstauglich nach Trinkwasserverordnung bis zum Haus. Und ab dem Haus sind Sie verantwortlich, beziehungsweise der Mieter kann dann nochmal individuell drauf einwirken. Und auch hier gilt, wenn es Ihnen möglich ist, dann vielleicht ein Wasser abgefüllt von diesem Trinkwassersystem. Es gibt auch aus Deutschland eben und aus der Schweiz sehr gute Trinkwasserfilter, seriös, wo Sie dann eben auch ein Datenblatt haben, wer denn jetzt hier auch garantiert für das, was eben auch noch gebunden wird.
0: Ja, genau. Es können ja auch Rückstände in den Rohrsystemen in dem jeweiligen Haus sein, was dann vielleicht doch gefiltert werden
1: soll. Ist ein Kinderspiel. Für die Aktivkohle ist es ein Kinderspiel. Da achten Sie auf die Körnung und der Durchlauf ist entscheidend. Also ich bevorzuge eher, wenn das Wasser eine längere Verweildauer hat im Filtermedium, denn je länger es da verweilt, ist die Absorptionsfähigkeit umso größer.
0: Also Riesentipp heute nochmal, Filterkohle. Kohlefilter.
1: Aktivkohlefilter,
0: ja. So rum heißt es richtig, genau. André Ulich hat uns nochmal diesen Tipp fürs Wasserfiltern zu Hause gegeben. Ja, wir reden gleich nochmal weiter über Mineralwasser, ob das überhaupt schlecht werden kann. Jetzt flitzen Sie nochmal zum Telefon. Unsere Hörer erreichen Sie wieder unter 0800 637 7272. Kostenlos 0800 637 7272.

0: 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Hier ist MDR Sachsen, ihr Sachsenradio, heute ihr Wasserradio, denn wir sind am Ende des Expertenrats zum Thema Wasser mit Wassersommelier André Uhlig. Herr Uhlig, kann Mineralwasser schlecht werden?
1: Ja, wenn Sie es offen stehen lassen, ist wie mit jedem Lebensmittel, dann haben Sie in Ihrem Umfeld einfach Bakterien, das ist normal. Und dann kann so ein Wasser auch kippen. Aber bei einem Mineralwasser, gerade eben wenn es mit Kohlensäure versetzt ist, das dauert dann schon sehr lange. Da kommt es beim, wenn Sie ein Leitungswasser, das können wir einen Test machen. Sie haben Leitungswasser daneben, ein Glas und ein Glas Mineralwasser und dann kosten Sie mal nach 2 Tagen und dann werden Sie schon wissen, was geht.
0: Und wenn die Flasche geschlossen ist?
1: Das ist also mir so fast noch nie vorgekommen. Das Einzige, es flockt vielleicht aus.
0: Mhm. Also die Kohlensäure, die trägt auch ein bisschen dazu bei, dass das.
1: Die hält das gebunden, genau.
0: Und was würden Sie sagen? Glas, PET oder Dose, macht die Verpackung auch geschmacklich oder vielleicht sogar für die Inhaltsstoffe einen Unterschied?
1: Die größte Herausforderung ist hier, wie wenn Sie Fleisch kaufen am Tresen und es mit nach Hause nehmen, das werden Sie wahrscheinlich mit einem Kühlakku transportieren. Da geht es um die Kälte-Wärmebrücke.
0: Ja.
1: Und das ist, wenn Sie im Auto bei den Temperaturen, die wir jetzt zuletzt hatten, Sonneneinstrahlung im Auto, eine PET-Flasche oder ein Sechserpack, 2 Stunden, 3 Stunden drin liegen lassen, das ist aus meiner Sicht, das darf man nicht machen. Also es muss dunkel, kühl gelagert sein und Kälte-Wärmebrücke muss beachtet werden. Dann haben Sie eine für mich sensorisch unbedenkliches Wasser mit nach Hause transportiert. Ansonsten mit der Glasflasche, ich würde es jetzt auch nicht ewig im Auto liegen lassen. Aber das ist die Herausforderung. Mit der PET haben Sie einfach, müssen Sie einfach beim Lagern dunkel, kühl, wenn Sie darauf Rücksicht nehmen, dann habe ich bisher auch viel Spaß gehabt mit PET.
0: Okay, also wirklich die Lagerung ist hier das Zauberwort zu sagen. Jetzt vielleicht noch als Fazit, woran erkenne ich denn nun ein gutes, qualitatives, gutes Wasser? Was macht das für Sie aus, kurz und knapp?
1: Tja, ausprobieren. Blind mit der Familie, mit Freunden, das macht einen Riesenspaß. Ja, finden Sie einfach Ihr Wasser, indem Sie auf sich hören.
0: Also weg vom Champagner- und Gin-Tasting, was manche machen für Familienfeiern oder so, sondern einfach mal ein Wassertasting machen.
1: So ist es. Und wenn Sie es angeleitet haben wollen, einfach in der Aquathek in Dresden anrufen. Da lässt sich was einrichten.
0: Ach, toll. André Uhlig war heute bei uns zu Gast. Wassersommelier aus Dresden. Schön, dass Sie bei uns waren. Ich glaube, wir müssen einen Podcast machen mit Ihnen.
1: Sehr gern.
0: Sie sind auch noch eine Weile jetzt da für unsere Hörer am Servicetelefon erreichbar unter 0800 637 7272. 0800 637 7272. André Uhlig, vielen Dank und bis zum nächsten Mal.
1: Bis zum nächsten Mal.

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6: Heute ist es meist stark bewölkt und ab Mittag zieht von Westen her zeitweise schauerartiger Regen durch, das Ganze bei 18 bis 22 Grad. Morgen gibt es dann neben den Wolken gelegentlich auch etwas mehr Sonne als heute, aber im Verlauf wieder stellenweise Regen. Höchstwerte morgen 21 bis 24 Grad, also nur so mäßig warm. Am Donnerstag ist der Schirm auch wieder ein guter Begleiter, anfangs ziehen noch einige Schauer durch, dann gibt es aber immer mehr Sonne und es bleibt dann auch zum Nachmittag hin trocken, wird auch wieder wärmer, maximal 26 Grad am Donnerstag, Freitag dann tagsüber ein freundlicher Mix aus Sonne und Wolken. Und abends kommen dann wieder Schauer und Gewitter bei uns zu Besuch.
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2: Vom Provinzflughafen zum Sicherheitslabor, neues Drohnenzentrum in Kochstedt eröffnet und aktuelle Jobstudie über junge Menschen. Jeder Dritte geht mit Bauchschmerzen zur Arbeit. Vor rund zwei Wochen wurde am Leipziger Flughafen eine Drohne entdeckt, die mit Sprengstoff bestückt war und offenbar nur durch glückliche Umstände nicht explodierte. Bei einigen Anwohnern in den kleinen Orten nahe des Airports löst das größere Besorgnis aus. Sylvia Stadler hat sich in Radefeld und Freiroda umgehört.
3: Guido Diekmann hat sein Haus zur Straße hin mit einem ziemlich hohen Schiebetor abgeschirmt. Der Drohnenvorfall jetzt hat sein Sicherheitsgefühl dennoch deutlich verändert.
4: Ich wohne hier schon lange, aber dass sie zum Beispiel, was jetzt rauskam, sag mal, Munition in Frankreich holen, ne? Dann die Maschinen hier irgendwo stehen über Nacht und dann nächsten Tag in die Ukraine fliegen, ist schon bedenklich, oder? Muss man schon sagen. Man kommt ja bis auf 30 Meter oder 50 Meter an die Maschinen ran, ne? Und wenn man sich heute so sieht, was so mit Drohnen möglich ist, es war fast absehbar, ne? Dass mal irgendwann sowas passiert, eventuell. Ne?
3: Dass über den Flughafen Leipzig-Halle auch Militärgüter geflogen werden, sei schon länger bekannt, sagt Sabine, 65, ein paar Häuser weiter.
5: Ich habe immer schon gesagt, wir sitzen hier wie auf einem Präsentierteller. Die Angst ist schon seit vielen Jahren, dass hier mal was passiert. Macht einem schon Angst. Kann alles dahinter stecken. Und gleich auf Russland zu zeigen, finde ich verkehrt. Weil können Leute gewesen sein, die gerade diesen Verdacht pflegen wollen. Aber es kann auch aus dem näheren Umfeld jemand sein, ein Sympathisant oder irgendwas.
3: Nicht anders hört es sich in Radefeld an.
6: Eigentlich dürfte sowas für den Flughafen gar nicht passieren. Also Sicherheit, der Tower ist da hier in der Nähe und das müsste man ja eigentlich besser überwachen können.
7: Die Regierung müsste ein bisschen mehr tun, damit sowas nicht passiert und nicht die Bomben dahin liefern und so weiter. Da würde das auch nicht passieren. Wir unterstützen ja den Krieg noch.
3: Etliche Anwohner wollen zu dem Vorfall lieber nichts sagen. Nur wenige nehmen die Situation eher gelassen.
8: Man macht sich vielleicht Gedanken, aber das kann aber alles passieren.
3: Und manche Anwohner fühlen sich auch einfach schlecht informiert.
5: Wir wohnen hier, aber kriegen auch keine Informationen. Ob da stärkere Kontrollen sind, das erfahren wir nicht. Deswegen ist für mich alles nach wie vor problematisch.
4: Man sieht es auch jetzt, dass einfach genauer überall geguckt wird, ne? Bundespolizei oder auch dieser Wachschutz, der hier immer rumfährt, ne? Dass die überall auch jetzt an Brücken und überall genauer gucken, ist mir auch schon aufgefallen. Aber ob das letztendlich ausreichend ist, ich habe keine Ahnung.
2: Ja, und wir bleiben noch beim Thema. Nach dem Fund der Drohne in Leipzig versprach Innenminister Dobrindt, die Forschung zur Drohnensicherheit auszubauen. Und das wird heute konkret. Am Testflughafen des Deutschen Zentrums für Luft- und Raumfahrt in Kochstedt in Sachsen-Anhalt wird eine Forschungseinrichtung für Drohnensicherheit errichtet. Frage an Birte Sönnigsen, worum genau geht es bei dem Zentrum?
9: Hier sollen neue Technologien erforscht und entwickelt und dann auch unter realistischen Bedingungen erprobt werden. Da geht es also auch gezielt darum, Abwehrmöglichkeiten für neueste Drohnentechnik zu verbessern. Denn Drohnen haben sich auch durch den Krieg Russlands gegen die Ukraine extrem weiterentwickelt. Sie können inzwischen teilweise Abwehrsysteme überwinden. KI-gesteuerte Drohnen können teilweise auch Ziele anfliegen, selbst wenn man versucht, sie mit einem Störsender davon abzuhalten. Es wird auch immer komplizierter, die unterschiedlichen Drohnentypen durch Sensoren zu erkennen. Das hatte der Innenminister Alexander Dobrindt ja nach dem Anschlag auf den Leipziger Flughafen auch angedeutet. Da hat er gesagt, diese Drohne sei gezielt so konzipiert gewesen, dass sie bestehende Drohnenabwehrmaßnahmen hätte umgehen können. Er spricht denn da auch von einem technischen Wettrüsten. Und um dabei Schritt halten zu können, soll eben dieses neue Forschungszentrum helfen.
2: Danke, Birte Sönnigsen. Und weitere Meldungen jetzt kurz und kompakt mit Gabriela Wegner.
10: Die Getreideernte in Deutschland fällt in diesem Jahr voraussichtlich 7% niedriger aus als im Vorjahr. Das geht aus der heute veröffentlichten Erntebilanz des Deutschen Bauernverbandes hervor. Dieser schätzt die eingefahrene Menge auf knapp 42 Millionen Tonnen und spricht von einer unterdurchschnittlichen Ernte. Der Sozialverband VdK empfiehlt Pflegebedürftigen ohne Pflegegrad, diesen so schnell wie möglich zu beantragen. Wie der Verband mitteilte, wird die angekündigte Pflegereform die Bewilligung solcher Anträge deutlich erschweren. Demnach würden sich die Voraussetzungen für die Pflegegrade 1 bis 3 ab kommendem Jahr verschärfen. Aktuell gelte noch das alte Recht. Ein junger Ukrainer ist wegen Agententätigkeit in Deutschland verurteilt worden. Das Oberlandesgericht Stuttgart verhängte eine Freiheitsstrafe von 1 Jahr und 3 Monaten. Laut Anklage hatte der Mann im Auftrag Russlands Brandanschläge vorbereitet. 2 weitere angeklagte Ukrainer sprach das Gericht frei. Sie sollen sich laut Anklage an einem Sabotageplan beteiligt haben.
2: Danke, Gabriela. Eine neue Studie vom Institut für Markt- und Sozialforschung und dem WDR zeigt, was jungen Menschen im Job wichtig ist. Torben Wiedenhaupt hat die Details. Welche Prioritäten setzen die unter 35-Jährigen beim Thema Arbeit?
11: Ja, wir können uns jetzt offiziell von diesem total ausgelutschten Klischee verabschieden, dass angeblich alle unter 35 nur noch in die Lifestyle-Teilzeit flüchten wollen. Schaut man sich die aktuellen Ergebnisse an, zählen im Job ganz andere, viel härtere und ja fast schon klassischere Dinge. Wichtig ist, dass eine faire Bezahlung im Fokus steht, ein starkes, unterstützendes Klima im Unternehmen herrscht und die absolute Gewissheit da ist, dass der Arbeitsplatz auch für lange Zeit sicher ist. Ob eine Firma ein ultramodernes Image hat oder digital in Sachen KI und Co. super aufgestellt ist, das spielt im Arbeitsalltag dagegen für die Befragten eine eher untergeordnete Rolle.
2: Ein Großteil der Studie dreht sich um das gesundheitliche Wohlbefinden. Wie groß ist denn das Stresslevel im Berufsalltag für diese Gruppe?
11: Ja, das ist mit Abstand der heftigste und auch alarmierendste Teil der ganzen Studie. Das zeigt, dass extremer Leistungsdruck und die Angst vor Überforderung den Alltag von vielen Teilnehmern scheinbar massiv prägen. Viele spüren eine so krasse emotionale und körperliche Belastung im Job, dass fast jeder Dritte mindestens einmal im Monat mit Bauchschmerzen, also einem unguten Gefühl, zur Arbeit geht. Ein toxisches Betriebsklima oder fehlende Anerkennung macht gesundheitlich einfach fertig. Bei dem Teil, in dem die Befragten frei antworten können, wird echte Wertschätzung auf Augenhöhe und gegenseitiger Respekt und eine absolut transparente Kommunikation im Team ganz oft genannt, damit man eben auch langfristig gesund bleibt.
2: Wie reagieren die Befragten bei der Jobwahl auf aktuelle Krisen und welche Rolle spielen Themen wie Digitalisierung?
11: Ja, da geht man mittlerweile auf Nummer sicher und sucht gezielt nach Jobs, die fast jede Krise überstehen können. Deswegen ziehen gerade Branchen wie das Gesundheitswesen oder direkte öffentliche Dienst. Das sind Berufe, in denen echte Menschen und Empathie im Mittelpunkt stehen. Bereiche also, in denen die künstliche Intelligenz einen eben nicht so einfach ersetzen kann. Reine Schreibtischtätigkeiten verlieren da direkt so ein bisschen den Reiz. Spannend ist dabei der Blick auf das Thema Digitalisierung. Ob das eigene Unternehmen jetzt gut aufgestellt ist beim Einsatz moderner Technologien oder super in Sachen künstlicher Intelligenz drauf ist, das wird gar nicht so sehr gefragt. Was wirklich zählt, sind gutes Gehalt, Sicherheit und ein stabiles Arbeitsklima.
2: Danke für diese Hintergründe, Torben Wiedenhaupt. Tja, und da war dann noch das denkmalgeschützte Theater in Bocholt. Das wird derzeit saniert. Unter anderem sollten die Klappsessel originalgetreu restauriert werden. Eine lokale Polsterei bekam den Zuschlag und holte die Stühle ab. Tja, doch plötzlich brach der Kontakt ab. Ja, und jetzt, Leschi, sind alle 650 Plüschsessel verschwunden.
12: Naja, da war der Auftraggeber beim Ausgucken der Firma wohl ein bisschen plüschig.
2: Das könnte sein, ja.
12: Schauen wir mal auf, was unterwegs so los ist. Der MDR Sachsen Verkehrsservice A4 Richtung Görlitz. Zwischen Dresden-Neustadt und Flughafen stockt der Verkehr wegen eines defekten Fahrzeugs. Das steht direkt in der Baustelle, 10 Minuten jeder Zeitverlust. A14 Richtung Magdeburg, Vorsicht, in der Abfahrt Schkeuditz ein defekter LKW. A72 Richtung Hof zwischen Hartenstein und Zwickau West. 5 Kilometer stockender Verkehr an der Baustelle bedeutet für Sie 15 Minuten Zeit weg. B169 Richtung Aue zwischen Falkenstein und Rebesgrün, Behinderungen wegen Baumfällarbeiten. In Leipzig ist die Delitzscher Straße stadteinwärts zwischen Koppi und Erlenstraße nach einem Unfall gesperrt. Gibt's Blitzer? Klar, den ersten auf der A13 Richtung Berlin zwischen Radeburg und Thiendorf. B173 hier in Kesselsdorf Richtung Freiberg, das Tempo scharf im Auge behalten. Außerdem am Ortsausgang von Döbeln Richtung Roßwein, in Leipzig in der Wodanstraße in beiden Richtungen und ein Blitzer in Schönbach in der Löbauer Straße. Und jetzt noch die Bitte, falls die Neuigkeiten mitbekommen, uns das zu melden, kostenfrei unter 0800 637 5637. Haben Sie eine gute Fahrt, schnell und aktuell, der MDR Sachsen Verkehrsservice.
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12: Und falls Sie heute früh beim Anziehen gemerkt haben, dass Ihre Hosenbeine irgendwie zu kurz sind, kein Problem, schlagen Sie die unten einfach noch zweimal um, dann passt es nämlich. Heute ist Tag des hochgekrempelten Hosenbeins. Ja, und gegen Abend soll es regnen, da ist man also mit seinen Hochwasserhosen auch fein aus. Also, dann watscheln wir mal los durch den Nachmittag.

Und schon ist es wieder Zeit für eine neue Meldung aus dem MDR Sachsen Verkehrsservice. Vorsicht, falls Sie auf der A4 Richtung Frankfurt fahren. Zwischen Wüstrow und dem Dreieck Nossen liegen mehrere Reifen auf der rechten und mittleren Fahrspur.

0: Na, ich vermute mal, der Vogel der Nacht wird jetzt gerade so in seinem Nest vor sich hin schlummern. Ja, aber Ornithologie soll jetzt auch gar nicht unser Thema sein. Zum Start ins neue Schuljahr kramen wir mal wieder ein bisschen Schulwissen aus unseren Hinterköpfen hervor. Welche Schublade, das erzähle ich Ihnen gleich.
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0: Geschichte fand ich so mittelprächtig. Mir war die ganze Jahreszahlenlernerei irgendwie nichts. Wer brauchte das? Konnte sich auch keiner so richtig merken. Aber die Ereignisse selber dahinter, die waren ja zum Teil wirklich spannender als ein Krimi. In unserer kleinen geschichtlichen Leistungskontrolle heute hier beim Sachsenradio soll es um die Antike gehen. Ne? Einige der Regelungen und Gesetzlichkeiten gelten ja heute immer noch so als Vorbild und waren in der damaligen Zeit überaus fortschrittlich. Aber war die antike Zeit, waren die antiken Zeitgenossen auch in Sachen der Rechte von Frauen so weit vorne, egal ob nun in der römischen oder der griechischen Antike? Wir behaupten, Frauen durften bei wichtigen Angelegenheiten, bei Wahlen oder auch großen Entscheidungen durchaus mitbestimmen. Wahr oder falsch? Schicken Sie uns gerne eine Sprachnachricht in der MDR Sachsen-App, eine Mail über mdrsachsenradio.de oder erzählen Sie uns gleich am Telefon, was Sie von dieser Behauptung halten. Die Telefonnummer 01375 800 800 für 14 Cent und statt einer Zensur gibt es dann im Losverfahren einen unserer limitierten, beliebten MDR Sachsen-Thermobecher. Also, ist es so, dass Frauen bei wichtigen Angelegenheiten und großen Entscheidungen in der Antike mitbestimmen durften? Wahr oder Schwindel?
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14: Einen schönen guten Tag aus dem Studio in Bautzen. Der Blick auf das Wetter bis zum Abend. Meist stark bewölkt, gebietsweise etwas Regen. Die Jugendvertretungen in Neukirch-Lausitz, in Wilten und Schmölln-Putzkau sind mit dem Sächsischen Beteiligungspreis für Kinder und Jugendliche ausgezeichnet worden. Die Jugendräte trügen Anliegen junger Leute in die Gemeinderäte. Sie fragen Jugendliche vor Ort, was ihnen fehlt oder was sich ändern sollte und machen daraus eigene Vorhaben und Angebote. Bemerkenswert fand die Jury, dass die drei Jugendvertretungen nicht an den Gemeindegrenzen Halt machen. Sie würden sich regelmäßig austauschen und gemeinsam Pläne entwickeln, zum Beispiel für ein Jugendfestival. Die Jugendlichen übernehmen dabei von der Idee bis zur Organisation Selbstverantwortung. So sei im Bautzner Oberland eine Zusammenarbeit entstanden, die auch über den einzelnen Ort hinauswirke. Der erstmals vergebene Preis ist mit 1.000 Euro dotiert. Der neu eingeweihte Dorfplatz in Großdüben wird weiter aufgewertet. Wie die Gemeinde mitteilt, wurden zusätzliche Sitzgelegenheiten mit 3 Tischen und 6 Stühlen aufgestellt. Außerdem trägt der Platz nun den Namen Elisabeth-von-Zenker-Platz. Damit erinnert die Gemeinde an die ehemalige Rittergutsbesitzerin, deren Familie einst zahlreiche Güter in der Region besaß. Neu aufgestellte Tafeln informieren über die Geschichte der Familie und ihre Verdienste, unter anderem auf dem Gebiet der Medizin. Zum Dorfplatz gehört auch ein Traktorspielplatz für Kinder. Das rund 44.000 Euro teure Projekt wurde größtenteils durch Fördermittel der LIDA-Region Lausitzer Seenland finanziert. Bei einem Unfall auf der Autobahn sind gestern 2 Menschen schwer verletzt worden. Zwischen Uist und Salzenforst habe ein 75-Jähriger offenbar unvermittelt die Fahrspur gewechselt und gebremst, berichtet eine Polizeisprecherin. Ein 30-jähriger Lkw-Fahrer konnte nicht mehr bremsen und fuhr auf das Auto auf. Das sei dann ins Schleudern geraten und gegen ein weiteres Fahrzeug geprallt. Der Unfallverursacher und seine 72-jährige Beifahrerin wurden schwer verletzt ins Krankenhaus gebracht. Den Sachschaden beziffert die Polizei auf 31.000 Euro. Und das waren die Nachrichten für die Oberlausitz für den Moment. Und zur Lage auf den Straßen jetzt noch aktuelle Hinweise.
15: Ja, vielen Dank, liebe Kollegen. Ich sag nur A4. Ne? A4 Richtung Görlitz zwischen Dresden-Neustadt und Flughafen stockt der Verkehr an der Baustelle. 10 Minuten und Sie müssen nicht mehr drüber nachdenken. Vorsicht dann nochmal auf der A4 Richtung Frankfurt zwischen Wilsdruf und dem Dreieck Nossen liegen mehrere Reifen auf der rechten und mittleren Fahrspur. A14 Richtung Magdeburg. Vorsicht bitte in der Abfahrt Schkeuditz. Hier steht ein defekter LKW. Zur A17 Richtung Dresden. Zwischen Grenzübergang Breitenau-Schönwald und Bad Gottleuba Stau und stockender Verkehr. 15 Minuten Zeitverlust. A72 Richtung Hof. Zwischen Hartenstein und Zwickau West ein 5 Kilometer langer Stau mit stockendem Verkehr an der Baustelle. Hier eine Viertelstunde. Und B169 Richtung Aue. Zwischen Falkenstein und Rebesgrün ist wegen Baumfällarbeiten mit Behinderungen zu rechnen. In Leipzig ist die Delitzscher Straße stadteinwärts zwischen Koppi und Erlenstraße nach einem Unfall gesperrt. Ja, wo haben wir Blitzer? Auf der A13 Richtung Berlin zwischen Radeburg und Thiendorf, auf der B173 in Kesselsdorf Richtung Freiberg, am Ortsausgang von Döbeln, hier wird Richtung Roßwein geblitzt und in Leipzig in der Wodanstraße in beiden Richtungen. Ja, so viele Blitzer, da hatte natürlich eine Sofortmeldung noch locker Zeit, sich ranzuhängen. B115 zwischen Kodersdorf und Kunersdorf, Sperrung nach einem Unfall. Sollte es was geben, Sie können kostenfrei durchrufen 0800 637 5637. Schnell und aktuell, der MDR Sachsen Verkehrsservice.
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0: So, Reiterstoff ist jetzt nicht unterwegs, aber in Sachen Sport wird es trotzdem jetzt gerade richtig hochspannend.
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0: Einst so ein Cowboy, ja. Grüß dich, Freddy.
2: Doch.
0: Ja. Es hat jetzt gerade erst angefangen und es könnte schon wieder bald vorbei sein. Was für ein schönes Rätsel, ne? Das ist der Tipp, den ich von dir gekriegt habe, Patrick Fatsche. Von was reden wir denn? Vom Sommer?
2: Das wahrscheinlich leider auch. Oder vom Sportblock, ja. Das ist auch leider Teil der Wahrheit, aber ich muss sagen, es gibt auch sportlich ein Thema, denn seit Samstag läuft ja die Hockey-Weltmeisterschaft der Männer und der Frauen in den Niederlanden und in Belgien. Und für die Frauen, da ist es schon wieder fast vorbei.
0: Und das heißt, es läuft nicht nach Plan, oder?
2: Naja, nicht komplett. Also es ging gut los. Sieg im ersten Gruppenspiel gegen Schottland, damit eine gute Ausgangslage geschaffen in der Vorrundengruppe. Also es gibt 4 Gruppen, jeweils 4 Teams. Die ersten beiden ziehen dann in die Hauptrunde ein.
0: Ja, aber das klingt doch bisher nach Plan.
2: Ja, bis gestern, ne? Und dann gab es eben diesen Dämpfer im Spiel gegen den Vizeweltmeister von 2022, das ist Argentinien. Da gab es eine 2-3 Niederlage, trotz einer kämpferischen Aufholjagd nach einem 0-2 Rückstand und dann eben zum zwischenzeitlichen Ausgleich. Und dann ist Argentinien dann doch noch der Siegtreffer gelungen. Und das ist einfach auch eine Mannschaft, die zurzeit den Deutschen überhaupt nicht liegt. Den Danas, wie das Nationalteam heißt, nur 2 Siege gegen Argentinien gab es da in den letzten 7 Spielen. Und jetzt muss man eben gegen die USA schon morgen 14 Uhr gewinnen. Mhm. Sonst ist Deutschland bei den Frauen ausgeschieden und würde weiter warten müssen auf die erste WM-Medaille seit 1998.
0: Ah, gut, bisher ist das ja alles nur konjunktiv. Das lassen wir auch erstmal dort auf dieser Seite. Und wie sieht es denn bei den Männern aus? Wie läuft's da?
2: Da läuft es wesentlich besser. Nach dem Auftaktsieg da gegen Malaysia, da hat Deutschland gestern den Co-Gastgeber Belgien mit 1-0 besiegt und steht damit eben sicher in der nächsten Runde, in der Zwischenrunde. Und bei den Herren ist Deutschland auch amtierender Welt- und Europameister. Also da sieht es aktuell gut aus mit der Mission Titelverteidigung.
0: Ja, das ist doch mein Plan, ne? Plan A. Er möge aufgehen.
2: Immer Plan A.
0: Genau.

0: Kleine Aufmerksamkeiten sind meistens die Dinge, die uns glücklicher machen als große Geschenke. Egal, ob man sie nun bekommt oder verschenkt. Blumen und Süßigkeiten sind da oft besonders beliebt, aber es geht auch beides in einem, sozusagen als kreative Kombination. Die Sophie Schwarzenberger, die beherrscht das in absoluter Perfektion. Sie backt nämlich in ihrem kleinen Laden Cupcake-Blumensträuße. Das sind ganz leckere Cupcakes natürlich, aber in Blütenform. Und die stellt sie dann zu einem zauberhaften Strauß zusammen. Zu klein oder auch zu richtig gewaltig groß. Vor 2 Jahren hat die gelernte Rechtsanwaltsfachangestellte erst damit angefangen.
1: Das war damals halt irgendwie meine Art der Meditation. Ich bin da total runtergefahren, so wie andere Mandalas malen. Habe ich dann Cupcake-Blumen gemacht und ich habe das dann am Anfang immer an meine ganzen Arbeitskollegen und Freunde und Verwandte irgendwie verschenkt, weil mein Partner zu Hause selber, der isst gar keinen Kuchen. Dann kamen halt irgendwann auch so Bestellanfragen rein und dann kam dann schnell der Gedanke, okay, ich muss es anmelden, ich brauche eine Küche und ja, dann habe ich den wunderschönen Laden hier in Turner gefunden.
0: Ja, dann kommt die Sache ins Laufen. Cupcake Floristry heißt er und ist mittlerweile ein echter Geheimtipp. Was man ja schon kennt, sind die Tulpen aus Amsterdam und jetzt werden die Cupcake-Blumen aus Pirna ganz bestimmt noch richtig berühmt.

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4: Die Sonne kämpft, die Wolken halten dagegen, stellenweise schauert es ein bisschen und das bei angenehmen 18 bis 22 Grad. Und morgen könnte es hier und da neben Wolken und Sonne auch wieder ein paar Regenschauer geben. Auch da ist es weiter mäßig warm bei bis zu 24 Grad. Und der Donnerstag, der ändert sich dann so ein bisschen. Wir haben anfangs noch einige Schauer zu erwarten, dann wird es aber immer freundlicher. Bei bis zu 26 Grad bleibt es dann auch nachmittags trocken. Und am Freitag geht es recht freundlich mit viel mehr Sonne, abends aber wieder ein paar Schauern und Gewitter. Und etwas wärmer aufs Wochenende zu.
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5: Mit Andreas Schrock. Schönen guten Tag. In Kochstedt in Sachsen-Anhalt ist ein neues Technologiezentrum für Drohnensicherheit eröffnet worden. In den kommenden Jahren sollen 10 Millionen Euro in den weiteren Ausbau fließen. Geplant sind bis zu 40 neue Arbeitsplätze. Über die Aufgaben des Zentrums informiert Max Hensch.
6: Hybride Angriffe, auch mit Drohnen, mit dem Ziel, Deutschland zu destabilisieren. Davor warnte Innenminister Dobrindt heute erneut am Flughafen Kochstedt. Man müsse Schritt halten mit der rasanten Entwicklung bei Drohnen, hieß es heute. Diese können mit geringen Kosten und überschaubarem personellen Aufwand großen Schaden anrichten, etwa wenn sie kritische Infrastruktur treffen. Der Russland- und Ukraine-Krieg hat es bereits gezeigt. Am Flughafen Kochstedt soll man künftig eng die Entwicklung beobachten und Abwehrmöglichkeiten für Drohnen suchen. Im vorigen Jahr liefen hier am Flughafen bereits an 200 Tagen Tests der Forscher für Transport- und Suchdrohnen, aber auch mit der Waffenindustrie. Das soll nun weiter hochgefahren werden. Es gibt hier auf dem ehemaligen Verkehrsflughafen auch gute Möglichkeiten zur Simulation von Angriffen. Auch Hangar und ein Containerdorf sollen für Testzwecke genutzt werden.
5: Die Getreideernte in Deutschland fällt in diesem Jahr voraussichtlich 7% niedriger aus als im Vorjahr. Das geht aus der heute veröffentlichten Erntebilanz des Deutschen Bauernverbandes hervor. Dieser schätzt die eingefahrene Menge auf knapp 42 Millionen Tonnen und spricht von einer unterdurchschnittlichen Ernte. Sorgen macht auch die Apfelernte. Wie das Statistische Bundesamt mitteilte, erwarteten die Betriebe eine Ernte von 934.000 Tonnen, 5,4% weniger als im 10-Jahres-Durchschnitt. Gegen den Freiberger Oberbürgermeister Philipp Preißler läuft jetzt offiziell ein Disziplinarverfahren. Das teilte das Landratsamt Mittelsachsen mit. Damit untersucht die Kommunalaufsicht den Vorfall in einem Leipziger Hotel. Bei diesem soll Preißler Anfang des Monats mit der Polizei aneinander geraten sein. Bei der Untersuchung durch die Kommunalaufsicht würden sowohl belastende als auch entlastende Faktoren geprüft. Das Landratsamt hatte nach Bekanntwerden der Vorwürfe Konsequenzen gezogen. Demnach darf Preißler bis auf Weiteres nicht als Oberbürgermeister arbeiten. Immer mehr Kinder in Sachsen starten mit Entwicklungsdefiziten ins Schulleben. Wie aus dem aktuellen Barmer Kinderatlas hervorgeht, litt 2024 fast jedes vierte Kind zwischen 2 und 5 Jahren an einer Sprachstörung. Das seien 20% mehr als 2005. Rund 8% der Kinder zeigten motorische Entwicklungsprobleme, ein Plus von 26%. Dabei seien Jungen häufiger von Entwicklungsdefiziten betroffen als Mädchen. Zu Sprachproblemen gehörten etwa mangelnde Lautbildung, ein geringer Wortschatz oder ein fehlerhafter Satzbau. Motorische Defizite äußerten sich mit Unsicherheiten beim Gehen, Gleichgewichtsproblemen oder Schwierigkeiten beim Malen und Basteln. Das waren Nachrichten von MDR Sachsen. 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
4: Zum MDR Sachsen Verkehrsservice. A4 Frankfurt Richtung Dresden. Zwischen Chemnitz Ost und Frankenberg steht ein defekter PKW. Und aufpassen, hier wird gerade auf der Fahrbahnseite ein Rad gewechselt. A14 Richtung Magdeburg. Vorsicht, in der Abfahrt Schkeuditz steht ein defekter LKW. A72 Richtung Hof zwischen Hartenstein und Zwickau West. 5 Kilometer stockender Verkehr an der Baustelle. Hier dauert es etwa 20 Minuten. Und die B115 ist zwischen Kodersdorf und Abzweig Kodersdorf nach einem Unfall gesperrt. Blitzerei. A13 Richtung Berlin zwischen Radeburg und Thiendorf, am Ortsausgang von Döbeln Richtung Roßwein. In Leipzig einer in der Löbauer Straße stadtauswärts, in der Wodanstraße in beiden Richtungen und ein Blitzer in Schönbach in der Löbauer Straße. Egal ob kleine Störung oder langer Stau, Sie können kostenfrei durchrufen 0800 637 5637. Wenn nichts ist, umso besser. Gute und entspannte Fahrt. Schnell und aktuell der MDR Sachsen Verkehrsservice.
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4: Und gleich nach dem Verkehrsüberblick ist es mir ein Herzensbedürfnis, in sämtliche Brummis und kleinen LKW auf unseren Straßen herzliche Grüße zu schicken. Das ist nämlich heute für Sie und euch wie ein gemeinsamer Geburtstag. Vor 130 Jahren hat Daimler in Cannstatt den ersten motorisierten Lastkraftwagen vorgestellt. Der Stau auf der Autobahn, der ist dann kurz danach in Sachsen erfunden worden.

Whitney Houston, die Unvergleichliche, singt und ich denke an eine Barbie-Puppe, obwohl die eigentlich überhaupt nicht so mein Ding sind, diese Barbie-Puppen. Aber jetzt habe ich die neue Whitney Houston Barbie gesehen und die sieht genauso aus wie die echte Whitney, so wie wir sie in Erinnerung haben, einfach hinreißen mit ihren langen, braun glänzenden Locken. So, und wer war jetzt Sister Golden Hair? Seit über 50 Jahren zerbrechen sich ja die Fans der Band America schon den Kopf darüber, aber dahinter steckt, man muss es so sagen, eine kleine Enttäuschung, denn Gary Beckley, der den Song einst geschrieben hat, der meinte, och, er habe diese Figur nur aus vielen Merkmalen der ganz verschiedenen Frauen, die er selber kannte, zusammengebastelt. So eine Frau wäre wahrscheinlich der absolute Hit und der Song, der ist ja dann auch einer geworden. Ja, vielleicht sogar gemacht für die Ewigkeit. America, Sister Golden Hair.

0: aber mit den wilden Jahren auch seine Schulzeit meint, der Peter Maffay. Für viele war es ja bestimmt so. Aber schauen wir doch mal, wie gut Sie sich noch an das vor Jahren oder Jahrzehnten vermittelte und erworbene Wissen erinnern.
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0: Geschichte. In unserer kleinen Auffrischungslektion geht es da zurück in die aufregende Zeit der Antike. Ja, lesen kann man ja ohne Ende aus dieser Zeit. Philosophisch Kluges, politische Abhandlungen, spannende Theaterstücke. Aber nehmen wir mal nur den kleinen Fakt, dass Frauen damals schon bei wichtigen Entscheidungen mitreden durften. So ganz selbstverständlich. Ja, würden Sie sagen, dass das so war oder ist das fake, also falsch? Lassen Sie uns gerne wissen, wo Sie die Behauptung einordnen unter wahr oder stimmt nicht. Unsere Telefonnummer 01375 800 800, wie immer für 14 Cent. Sie können aber auch ganz kurz per E-Mail schreiben, was Sie von dieser Behauptung halten, über mdrsachsenradio.de oder unsere MDR Sachsen App nutzen, schriftlich oder mit einer kleinen Sprachnachricht. Das ist fix erledigt. Ja, und am Ende der kleinen Leistungskontrolle gibt es einen limitierten MDR Sachsen Thermobecher als kleinen Schlaupreis im Losverfahren. Also, wie ist es? Durften die Frauen damals in der Antike bei politischen und gesellschaftlichen wichtigen

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3: Einen schönen guten Tag. Enorme Schäden wegen der Dürre bei einer Oberlausitzer Teichwirtschaft sind gleich unser Thema. Zuvor der Wettercheck. Am Abend immer mehr Wolken, später stellenweise etwas Regen bei Temperaturen zwischen 16 Grad in Wilten und 17 Grad in Lauter.
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3: Fenster auf, Durchzug, endlich mal die Wohnung runterkühlen. Und der Regen war auch dringend nötig. Für die Oberlausitzer Teichwirte aber kommt das zu spät. Hitze und Trockenheit sind hier weiter ein Thema. Doch Fachleute sprechen schon jetzt von der schlimmsten Situation seit Jahrzehnten. Aus Quitzdorf am See berichtet Aline Anders-Lepsch.
4: Wo normalerweise noch wochenlang Karpfen schwimmen und wachsen sollen, kann Emma Kittner mit ihrem Dackel Enzo trockenen Fußes spazieren gehen. Nur noch wenige Spuren verraten, dass das eigentlich ein Teich ist.
5: Na, normalerweise wären wir jetzt mindestens bis zur Brust im Wasser.
4: Hier kam dieses Jahr so wenig Wasser aus dem Waldzufluss, dass der Teich einfach trocken geblieben ist. Und von den insgesamt 44 Teichen, die Familie Kittner bewirtschaftet, sind auch nur noch 25 in Betrieb. Der Rest notabgefischt, wegen zu wenig Wasser.
5: Wir hatten ein, zwei Teiche, wo sehr viel umgekippt ist durch den Wassermangel, Sauerstoffmangel. Ja, das sind natürlich dann Verluste, die komplett weg sind, die man auch nicht mehr irgendwie ersetzen kann.
4: Rund 25 Tonnen Fisch im Wert von etwa 100.000 Euro seien dem Hitzestress zum Opfer gefallen. Und die noch leben, fressen nicht richtig, wachsen nicht richtig, sind in einer Art Notzustand. Denn wenn das Wasser zu seicht, zu warm, zu grün ist, sinkt der Sauerstoffgehalt weiter. Das hier sei die einzige Lösung.
5: Wir pumpen Wasser um, dadurch kommt Bewegung ins Wasser und damit wird dann Sauerstoff, kommt mehr ins Wasser. Und das machen wir jetzt hier seit einer Woche eigentlich durchgängig, damit die Fische halt überleben.
4: Als würde uns der Himmel auslachen, regnet es immer wieder, während die Fischer über Trockenheit klagen. Doch die Schauer sind im wahrsten Sinne des Wortes nur Tropfen auf dem heißen Lausitzer Boden. Armin Kittner rechnet mit 40-50% Einbußen dieses Jahr.
6: Bis Ende vorigen Jahres habe ich gesagt, voriges Jahr war das schlimmste Jahr, was wir je hatten von der Wasserversorgung. Das hat es dieses Jahr noch deutlich getoppt. Also es ist ganz schlimm.
4: Über die Trockenheit und ihre Folgen für Land- und Fischwirte hätten sie erst mit dem sächsischen Landwirtschaftsminister gesprochen, bei einem extra einberufenen Branchentreffen. Armin Kittner wünschte sich hier, dass Fischwirte mehr eingebunden werden, zum Beispiel in Förderausschreibungen. Seiner Familie helfe momentan, dass der Betrieb breit aufgestellt ist. Zum Beispiel der Hofladen bringe regelmäßige Einnahmen.
6: Wir haben hier am Stausee Quitzdorf Urlauber oder in den anderen Ferienzentren. Und dann kommen die auch mal ein paar Kilometer gefahren, um da Fisch oder Wild zu kaufen. Das hilft. Und natürlich hier Sachsens größter Angelteich. Wir können also einen Teil unserer Fische hier verangeln lassen. Da brauchen wir sie nicht weit fahren. Sparen wir auch Diesel. Ist alles wichtig heutzutage bei den Preisen.
4: Ob die Mischkalkulation aufgeht und wie viel darin am Ende der Fisch ausmacht, wird sich erst im Herbst zeigen, wenn die Teiche vollends abgefischt sind.
3: Aline Anders-Lepsch war das mit Eindrücken aus der Teichwirtschaft Petershain. Und wir kommen zu Neuigkeiten aus der Region, die Nachrichten. Im Landkreis Bautzen startet mit dem neuen Schuljahr ein Projekt zur mentalen Gesundheit an Schulen. Es soll den Schulen Unterstützung bieten im Umgang mit psychischen Belastungen bei Kindern und Jugendlichen. Lehrkräfte erhalten mit einem Verfahrensnavigator eine Orientierungshilfe, welche Schritte in welcher Situation nötig sind. Außerdem gibt es Kurse zur psychologischen Erste Hilfe. In Görlitz ist eine 91-Jährige zweimal gegen ein Polizeiauto gefahren. Eine Polizistin und ein Polizist wurden dabei leicht verletzt. Auch die Seniorin zog sich leichte Verletzungen zu. Außerdem stieß die Frau mit einem weiteren Auto zusammen. Ihr wurden der Autoschlüssel und der Führerschein abgenommen. Und am Berzdorfer See bei Görlitz startet ein Mal- und Fotowettbewerb zur Natur der Region. Dazu ruft der Landschaftspflegeverband Oberlausitz auf. Gesucht werden Bilder von Tier- und Pflanzenarten, die rund um den See leben. Mitmachen können Interessierte mit gemalten Bildern oder Fotografien. Einsendeschluss ist der 31. August. Und soweit die Regionalinformationen für die Oberlausitz. Und Heike Leschner sagt Ihnen noch, wo Sie auf den Straßen besonders aufpassen müssen.
7: Danke an die Kollegen und gleich, ja, ich habe schon ein bisschen gewartet, denn ich habe eine Sofortmeldung für Sie von der A9 Richtung München. Ganz wichtig, zwischen Schkeuditz und Großkugel befindet sich eine ungesicherte Unfallstelle auf der linken Fahrspur. Hier schön aufpassen. A17 Richtung Dresden zwischen Grenzübergang Breitenau-Schönwald und Bad Gottleuba, Stau mit stockendem Verkehr. Eine Viertelstunde brauchen Sie länger. A72 Richtung Hof, auch hier eine Viertelstunde ein Mehr einplanen zwischen Hartenstein und Zwickau West durch 5 Kilometer stockenden Verkehr an der Baustelle. B115 zwischen Kodersdorf und Abzweig-Kunnersdorf. Behinderungen, da laufen gerade Bergungsarbeiten. Und neue Blitzer sind auf der A9 Richtung Berlin zwischen Halle und Bitterfeld-Wolfen aufgebaut, am Ortsausgang von Döbeln Richtung Roßwein, in Leipzig in der Löbauer Straße stadtauswärts und in Merane in der Forststraße. Da wird in beiden Richtungen geblitzt. In unsere Richtung geht's, wenn Sie noch eine Info haben von unterwegs. Sie können kostenfrei melden unter 0800 637 5637. Danke vorab, gute Fahrt, schnell und aktuell, der MDR Sachsen Verkehrsservice.
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0: Hello, Lionel Richie hier beim Sachsenradio, kurz vor 3:45. Ja, es ist weitgehend trocken bisher, der Dienstag. Wassersommeliers mögen solche Tage ja gar nicht. Ne? Aber sie sind, was diese wohl wichtigste Ressource betrifft, wirklich mit allen Wassern gewaschen. Und das hat auch Vorteile. Das haben wir heute am Vormittag und Sie haben das auch hier beim Sachsenradio live miterlebt. Denn Wassersommelier André Ullich, der hatte bei Anne Esmein auf jede noch so neugierige und ausgefallene Frage eine Antwort, auch auf diese. Wie unterschiedlich kann Wasser denn überhaupt schmecken?
1: Ja, Wasser gibt sich recht bescheiden. Also mit Aromen kann man da nicht rechnen, aber mit den Geschmacksrichtungen. Salzig, süß, sauer und bitter. Textur und Volumen kommt noch dazu und das war's schon. Also die Mineralität, die ein Wasser mitbringt und das zählt auch für unser Leitungswasser, die hinterlässt ein leichtes, bitteres Gefühl. Wir dürfen das natürlich nicht so, ja, wie ein Feuerwerk an Geschmack deuten, sondern feine Übergänge des Bitteren ins Süße oder umgekehrt vom Süßen ins Bittere, also alles andere als Magie.
0: Ja, nichts Magisches am guten Wasser. Trotzdem muss man schon sehr, sehr gut auf seine Geschmacksknospen achten, was sie so von sich geben. Vielen geht es aber auch einfach nur darum, ob das Wasser auch wirklich sauber ist und gesund. Filtersysteme bis in die Tausende Euro versprechen ja genau das. Kann das sinnvoll sein? Ja, sagt Wassersommelier André Ullich. Es geht aber auch wirklich deutlich günstiger.
1: Dann empfiehlt es sich tatsächlich auch, wie die Trinkwasserversorger, über die Aktivkohle zu gehen. Ein ganz altbewährtes Mittel, was überhaupt nicht eben in die Tausende gehen muss. Da achten Sie auf die Körnung und der Durchlauf ist entscheidend. Also ich bevorzuge eher, wenn das Wasser eine längere Verweildauer hat im Filtermedium, denn je länger es da verweilt, ist die Absorptionsfähigkeit umso größer.
0: Also wenn Sie nochmal reinhören wollen in die Infos von André Ullich, muss ja nicht erst viel Wasser die Elbe runterfließen. Rauschen Sie gerne vorbei auf mdrsachsenradio.de. Da wird Ihr Wissensdurst ums Wasser gestillt. Ganz sicher.

0: Dieser Sommer ist lustig.
1: Super, super.
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6: Tja, wenn man die Wolken mal so anguckt, die scheinen zu signalisieren, nee, wir rühren uns heute mal nicht vom Fleck. Ja, aber stellenweise geben sie ein bisschen was an Regenwasser frei. Und das bei durchaus angenehmen 18 bis 22 Grad. Hier und da könnte der Wind ein bisschen mäßig wehen. Ja, auch morgen wieder Wolken, aber die Sonne darf schon wieder öfter hindurchfinden. Und später hier und da auch noch etwas Regen mit dabei bei 21 bis 24 Grad. Am Donnerstag dann anfangs noch ein bisschen regnen, aber dann wird es endlich freundlicher. Die Wolken lockern immer weiter auf und es wird wärmer. Wir spüren das bis zu 26 Grad. Das ist dann doch schon wieder absolut sommerlich. Am Freitag erwartet uns kurz vorm Wochenende dann eine sehr freundliche Mischung aus Sonne zum Abend, dann etwas Schauer und Gewitter. Für die Natur ist auch also etwas dabei und es wird wieder ein bisschen wärmer.
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7: Mit Andreas Schrock. Guten Tag. Sachsens Kultusminister Clemens und Justizministerin Geiert haben einen Aktionsplan gegen extremistische Tendenzen bei Schülern vorgestellt. Er umfasst 15 zusätzliche Maßnahmen, die vor allem auf Vorbeugung abzielen. So soll Gemeinschaftskunde auch in der 10. Klasse ein Pflichtfach sein und die Medienkompetenz der Schüler gestärkt werden. Für Lehrer sind mehr Fortbildungen geplant und außerdem sollen Schulen zu Schutzkonzepten beraten werden. Laut Clemens ist die Zahl sogenannter besonderer Vorkommnisse an den Schulen in Sachsen stark gestiegen, von 55 im Jahr 2014 auf zuletzt mehr als 1600. Darunter waren im vergangenen Jahr 335 politisch motivierte Straftaten, zwei Drittel davon rechtsextrem. Der Drohnenvorfall am Flughafen Leipzig-Halle steht offenbar mit anderen Anschlagsplänen in Deutschland in Verbindung. Das sagte Bundesinnenminister Dobrindt bei der Eröffnung eines Technologiezentrums für Drohnensicherheit in Kochstedt in Sachsen-Anhalt. Der CSU-Politiker verwies auf Festnahmen von Verdächtigen in Berlin und an der serbischen Grenze, die offenbar Anschläge mit Sprengstoff und Waffen geplant hätten. Derzeit werde zu Zusammenhängen ermittelt. Am Leipziger Flughafen war Anfang August eine mit Sprengstoff bestückte Drohne in der Nähe ukrainischer Frachtflugzeuge entdeckt worden. In dem Technologiezentrum in Kochstedt sollen Abwehrmöglichkeiten für solche hybriden Angriffe entwickelt werden. Gegen den Freiberger Oberbürgermeister Philipp Preißler läuft jetzt offiziell ein Disziplinarverfahren. Wie das Landratsamt Mittelsachsen mitteilte, untersucht die Kommunalaufsicht den Vorfall in einem Leipziger Hotel Anfang dieses Monats. Dabei soll Preißler mit der Polizei aneinander geraten sein. Bei der Untersuchung würden sowohl belastende als auch entlastende Fakten geprüft, betonte das Landratsamt. Es hatte nach Bekanntwerden der Vorwürfe den Freiberger Oberbürgermeister bis auf Weiteres von seinen Amtsgeschäften freigestellt. Sachsen unterstützt Oschatz bei der Beschaffung eines neuen Feuerwehrfahrzeuges. Nordsachsens Landrat Kai Emanuel übergibt zur Stunde einen Fördermittelbescheid über 272.000 Euro. Geliefert wird das Fahrzeug Anfang 2028. Einsatzbereit sei die Feuerwehr aber dennoch, sagte Oschatz Oberbürgermeister David Schmidt, MDR Sachsen.
8: Das Fahrzeug Fahrzeug ist natürlich sehr wichtig, aber wir haben ja immer eine gewisse Rotation. Also wir blicken ja immer ein paar Jahre voraus und wissen dann immer, welches Fahrzeug muss als nächstes neu Ersatz beschafft werden. Deshalb ist auch die längere Lieferzeit eingeplant, aber dieses Hilfeleistungsfahrzeug ist jetzt dran und ist natürlich wichtig, dass die Feuerwehr immer auf dem neuesten Stand der Technik ist, und das Einsatzgeschehen der letzten Jahre zeigt ja auch, wie wichtig es ist, wie viele Einsätze wir haben, und da müssen sie halt auch gut ausgerüstet sein.
7: Insgesamt kostet das neue Feuerwehrauto bis zu 740.000 Euro. Das waren Nachrichten von MDR Sachsen. 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
6: Und gleich eine Sofortmeldung aus dem MDR Sachsen Verkehrsservice. Wetter auf der A9, Obacht geben Richtung München. Zwischen Triptis und Dittersdorf liegt ein PKW-Rad auf der linken Fahrspur. A72 in Richtung Hof, noch 5 Kilometer Stau an der Baustelle zwischen Hartenstein und Zwickau West. 20 Minuten hier der Zeitverzug. In Scheibenberg ist die B101 zwischen Kreisverkehr und Am Wind nach einem Unfall gesperrt. Und Blitze haben wir zu melden auf der A9 Richtung Berlin zwischen Halle und Bitterfeld-Wolfen. Am Ortsausgang von Döbeln Richtung Ross. Geblitzt wird auch am Ortsausgang von Kotitz Richtung Bautzen und in Merane in der Forststraße in beiden Richtungen. So, das bleibt natürlich nicht so festgeruckelt hier, da wird sich irgendwann was tun. Sollten Sie Störungen mitbekommen, neue Blitzer, bitte rufen Sie kurz an, es ist kostenfrei. 0800 637 5637. 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
6: So, alle Antworten auf die Frage, ob Frauen in der Antike mitbestimmen konnten, abgegeben. Gut, dann lösen wir unsere kleine Leistungskontrolle auch gleich auf.
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0: Er singt, dass er auf der Stelle tritt und doch vor sich hin hüpft. Elton John, I'm Still Standing. Ja, alles begann 800 Jahre vor unserer Zeitrechnung und endete dann im 5. Jahrhundert nach Christi. 1300 Jahre, die heute als die Hochkultur der römischen und griechischen Antike bekannt ist.
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0: Ja, war wirklich eine ganz spannende Zeit und die Schriftgelehrten und Philosophen, die haben ja unendlich viel aus dieser Zeit hinterlassen. Bei mir am Sachsenradio-Telefon ist die Andrea Gamka aus Niesky. Andrea, seien Sie gegrüßt.
2: Ich grüße Sie, Frau Leschner.
0: Es geht ja in unserer kleinen Geschichtsstunde heute um die Behauptung, dass Frauen damals politisch und gesellschaftlich durchaus mitbestimmen durften. Und Sie haben uns eine kleine Sprachnachricht über die MDR Sachsen-App geschickt. Ja. Wollen wir mal hören, was Sie da gesagt haben?
3: Mhm. Also, wenn in Deutschland die Frauen 1918, 1919 das erste Mal mitwählen durften, glaube ich nicht daran, dass in der Antike die Frauen da schon so ein Recht hatten. Also die Behauptung stimmt nicht.
0: Sie haben es mit Logik versucht, ne? Okay. Griechenland, die Wiege der Demokratie. Sie meinen also, es ist trotzdem Schwindel, oder?
2: Ja, natürlich. Das ist nicht wahr.
0: Es ist nicht wahr und das stimmt wirklich. Im Athen im 5. Jahrhundert vor Christus zum Beispiel oder auch im republikanischen Rom hatten Frauen kein Wahlrecht. Da nicht und da nicht. Ne? Das heißt aber immer noch nicht, dass sie nicht unter dem Radar da mitgemischt und gesteuert haben und durchaus gute Ideen hatten. Das war nämlich so. Okay. Also, spannendes Thema. Man könnte mal wieder was lesen. Aber liebe Andrea, unseren limitierten MDR Sachsen Thermobecher schicken wir raus.
2: Super, da freue ich mich sehr.
0: Danke fürs Mitspielen. Ja.
2: Und ich sage Ihnen auch, Frau Leschner, Geschichte war überhaupt nicht mein Fach.
0: Meinst du auch nicht so?
2: Zahlen.
0: Das habe ich ja vorhin eingangs auch gesagt. Bei mir waren es auch die Zahlen, dieses blöde Zahlengebüffel.
2: Furchtbar. Ja. Schrecklich.
0: Das, was dahinter gesteckt hat, das war ja manchmal richtig spannend. Aber dann, welches Jahr war das?
2: Genau, so ist es.
0: Der Lehrer war jetzt auch nicht so mitreißend, sag ich mal. Ne?
2: Der war langweilig.
0: Ich glaube, wir hatten den gleichen. Andrea, danke fürs Mitmachen. Ich weiß, Sie sind auch morgen in der nächsten Unterrichtsstunde wieder mit dabei. Ich freue mich schon drauf.
2: Natürlich.
0: Bis dahin.
2: Ja, ich wünsche Ihnen auch einen schönen Nachmittag. Tschüss.
0: Na, aber klar. Tschüss.
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0: auch im August wunderschön. Der Junimond von Rio Reiser. Aber nichts ist vorbei. Gar nichts ist vorbei. Sogar Andreas Frebel vom Sachsenspiegel kommt sozusagen mit der Simson hier rein ins Studio. Hallo Andreas. Ja, wir haben heute Nachmittag auch so ein bisschen das Thema, weil es sind ja so ein paar technische Parameter, die sich da ändern, was die Geschwindigkeit angeht. Ne? Früher durfte man mal 45 km/h fahren. Und jetzt
1: bei Reimportierten, ja genau.
0: Richtig, genau. Und da waren 60.
1: Jetzt sind 60. 60. Früher, also wer hier immer im Osten seine Simson hatte, der durfte durchgehend 60 fahren.
0: Ganz und ganz ist es so. Also Sie können uns natürlich weiter Ihre Simson-Geschichten schicken über die MDR Sachsen-App per Sprachnachricht. Freuen wir uns riesig drüber. Ja, fast jeder kennt ja so eine Geschichte dazu. Egal, ob er jetzt selber so ein legendäres S50 oder S51 hat. Und ihr habt heute Abend im Sachsenspiegel noch so eine Geschichte. Na, erzähl mal.
1: Ja, denn wir haben einen Mann getroffen, dessen Heimat ursprünglich Syrien ist. Seit 11 Jahren lebt er aber in Deutschland. Ja, und inzwischen wohnt er in Großenhain, beziehungsweise hat da seine Firma gegründet. Er repariert und verkauft nämlich inzwischen dieses Kult-Moped, die Simson aus Suhl.
2: Ich finde Simson ein schönes Moped, also von optisch. Nicht Plastik so viel und nicht so Kunststoff. Richtiges Metall ist starkes Moped.
1: Ja, starkes Moped, genau. Der 36-Jährige hat also seine Liebe zur Simson entdeckt. Wie das Ganze kam, das verrät er uns heute ab 19 Uhr im Sachsenspiegel.
0: So, ich muss meine Liebe zur A4 noch entdecken, ehrlich gesagt. Also nach dem Stau heute früh wieder. Aber ihr seid heute bei einem Brückentest an der A4 dabei.
1: Ja, zum Stau könnte ich auch was sagen. Ich fahre auch jeden Tag von Weißwasser nach Dresden. Okay. Und wie oft ich dort gar nicht durch Bautzen komme, weil Stau ist fürchterlich. Aber egal. Gut, du hast gesagt, A4 ist das Stichwort. Genau, wir waren bei einem Brückentest dabei. Das Thema ist ja seit der Carola-Brücke noch mehr ins Gedächtnis gerückt. Da schaut man genau drauf, wie die Brücken denn so aussehen, was da passiert. Und die Autobahn GmbH, die hat gesagt, allein in Sachsen testet man pro Jahr etwa 370 Brücken in Zusammenhang mit der Autobahn. Also statistisch gesehen wird jeden Tag eine Brücke geprüft. Und wir waren heute mal auf der A4 bei Siebenläden und haben dort die Prüfer mal so begleitet. Und die waren tatsächlich oder sind mit dem Hammer unterwegs und bewegen sich dann klopfend von einem Ende der Brücke bis zum anderen.
0: Da klopfen wir mal auf Beton, dass es da keine bösen Überraschungen gibt. Ne? Dieser Brückentest und noch einiges mehr dann 19 Uhr im Sachsenspiegel zu sehen. Darfst wieder abknattern.
1: Danke. Tuck, tuck, tuck, tuck.

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6: Schönen guten Tag. Seit Wochen ist sie ein großer Renner. Das Museum der Westlausitz hat mit einer Mitmachausstellung beim jungen Publikum einen Volltreffer gelandet. Gleich mehr dazu. Zuvor die Wetteraussichten. Am Abend immer mehr Wolken, später stellenweise etwas Regen bei bis zu 17 Grad.
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6: Ja, eine Murmel, ein Gefälle, die Schwerkraft gibt's gratis. Fertig ist die Murmelbahn. Und wenn sie dann noch schön gestaltet ist mit Aufzügen, Treppchen, geheimen Abkürzungen, macht's umso mehr Spaß. Gleich 15 verschiedene Murmelbahnen sind zurzeit im Museum der Westlausitz in Kamenz zu sehen und auch auszuprobieren. Anfassen ist hier ausdrücklich erlaubt, mit einem kleinen Hintergedanken, wie Robert Mönch und Jenny Hauswald in Erfahrung gebracht haben.
7: Im Museum der Westlausitz-Kamenz wird zurzeit alles andere als eine ruhige Kugel geschoben. Seit Wochen ist die Murmelbahnausstellung hier der Renner. Die Glaskugeln klackern und rollen durch Ritterburgen, Riesentürme oder über Elefantenrüssel. Familie Meinhardt ist zu viert aus Burgau angereist.
8: Wir können als Familie um die Wette wurmeln, genau. Aber man hofft, dass die Kinder mal gewinnen.
7: Die Murmeln von Vater Sören sind dann aber trotzdem irgendwie schneller. Die Söhne Phil und Theo nehmen es sportlich.
9: Ich war Letzter. Also ich war Vorletzter.
7: Gebaut hat die Bahnen ein Maschinenbauingenieur aus Hannover. Entdeckt hat sie die Kamenzer Museumschefin Friederike Koch-Heinrichs eher zufällig. Doch die Idee, die Bahnen ins Museum zu holen, kam schnell ins Rollen.
10: Doch durchaus hatte das ein Hintergedanke. Wir sind also gern das Familienmuseum und haben unsere Inhalte immer gern mit Interaktionen verbunden. Dieses Jahr haben wir eine Sonderausstellung zu einem regionalen Künstler, Stefan Popella, Bilder einer heilen Welt. Und das ist nicht einfach, Kinder an Kunst heranzuführen.
7: Also wurde aus dem Veranstaltungsraum der Murmelbahnraum. Seitdem geht's hier rund.
10: Wir haben 90% Erstbesucher, die ganz neugierig durch unser Haus gehen und sagen, ach, das ist ja toll, was es hier noch alles sonst so gibt und auch die Ausstellungen entdecken. Und von der Seite ist das Konzept aufgegangen.
7: Bestätigt auch Besucherin Anita Weiß aus Malschwitz.
11: Kommt auf die Bahn drauf an. Es gibt ja schwere und leichte. Ja, das ist ja alles spannend, weil man nie weiß, trifft man oder geht's daneben.
7: Wegen des großen Interesses wurde der Murmelspaß ohne Altersgrenze auch verlängert. Diese Woche gibt's außerdem einen Murmelwettbewerb.
6: Ja, und so ist diese Murmelbahnausstellung noch bis zum 30. August geöffnet im Museum der Westlausitz in Kamenz. Dienstag bis Sonntag von 10 bis 18 Uhr. Und nun zu den Nachrichten aus der Region. In Hirschfelde hat es am Vormittag in einem Wohnhaus am Mittelweg gebrannt. Aus noch unbekannter Ursache ist ein Feuer in der Küche ausgebrochen, berichtet eine Polizeisprecherin. Die Eigentümerin habe sich selbstständig in Sicherheit bringen können. So wurde niemand verletzt. Die Feuerwehr löschte den Brand. Der Sachschaden wird auf rund 50.000 Euro geschätzt. Die Jugendvertretungen in Neukirch-Lausitz, in Wilken und Schmölln-Putzgau sind mit dem Sächsischen Beteiligungspreis für Kinder und Jugendliche ausgezeichnet worden. Bemerkenswert fand die Jury, dass die drei Jugendvertretungen nicht an den Gemeindegrenzen Halt machen. Sie würden sich regelmäßig austauschen und gemeinsam Pläne entwickeln. Der erstmals vergebene Preis ist mit 1.000 Euro dotiert. Und der neu eingeweihte Dorfplatz in Großdüben wird weiter aufgewertet. Wie die Gemeinde mitteilt, wurden zusätzliche Sitzgelegenheiten mit 3 Tischen und 6 Stühlen aufgestellt und ein Traktorspielplatz für Kinder errichtet. Außerdem trägt der Platz nun den Namen Elisabeth-von-Zenker-Platz. Auf neuen Infotafeln erinnert die Gemeinde an die ehemalige Rittergutsbesitzerin, deren Familie einst zahlreiche Güter in der Region besaß. Das rund 44.000 Euro teure Projekt wurde größtenteils durch Fördermittel aus dem LIDA-Programm finanziert. Und soweit die Regionalinformationen für die Oberlausitz live aus dem Studio in Bautzen. Und Neues zu Staus, Blitzern und Verkehrsbehinderungen erfahren Sie jetzt von Heike Leschner.
4: Es ist 15.34 Uhr, der MDR Sachsen Verkehrsservice. Vorsicht bitte auf der A9 in Richtung München. Zwischen Triptis und Dittersdorf liegt ein PKW-Rad auf der linken Fahrspur. A72 in Richtung Leipzig, zwischen Stolberg Nord und Chemnitz Süd. 7 Kilometer Stau mit stockendem Verkehr. Hier laufen gerade Vermessungsarbeiten, dauert etwa 20 Minuten. A72 Richtung Hof, 5 Kilometer Stau an der Baustelle zwischen Hartenstein und Zwickau West, hält sie etwa 15 Minuten auf. B169 in Richtung Döbeln, Behinderungen nach einem Unfall zwischen den Abzweigen Reichenbach und Littdorf. Zu den Blitzern, A9 Richtung Berlin, zwischen Halle und Bitterfeld-Wolfen. Auf der A17 eine Richtung Dresden, zwischen Bad Gottleuba und Bahre. Amortsausgang von Kotitz Richtung Bautzen aufs Tempo gucken. In Leipzig in der Wodanstraße in beiden Richtungen und auch in Merane in der Forststraße wird in beiden Richtungen geblitzt. Ja, falls noch was ist, Sie wissen, wie Sie uns erreichen. Kostenfrei unter 0800 637 5637. Gute Fahrt weiter. 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

0: Es gab tatsächlich Zeiten, da waren wir im Osten schneller unterwegs als der Westen. Wenn wir nämlich auf unserer Simson durchs Land geknattert sind und während unsere Mopeds mit bis zu 60 km/h unterwegs waren, da durften die Westdeutschen maximal 50 fahren. Ja, mittlerweile gilt EU-weit maximal 45 Stundenkilometer. Und nach der Wende galten deswegen Sonderregelungen für unsere geliebten Simsons, die ja in der DDR zugelassen waren. Das ist nun erweitert worden. Jetzt gilt bundesweit, auch Reimporte dürfen ab sofort 60 km/h fahren. Also gute Nachrichten, wo die Simson gerade bei Jugendlichen immer beliebter wird. Wir haben auch ganz viele Nachrichten bekommen von Großeltern, deren Enkel jetzt und Enkelinnen umgestiegen sind auf das beliebte Moped. Ja, und da haben wir uns gefragt, wie steht es denn nun um Ihre Simson? Volker Rausch aus Plauen, der hat uns eine Sprachnachricht geschickt.
1: Ich besitze 3 Simson SR, davon sind 2 SR2 und ein SR1 und letzteres ist aus dem Jahr 1956. Es ist mein Lieblingsmoped. Ich fahre damit kleine Touren am Wochenende, mal alleine, aber auch mal mit Freunden. Und glauben Sie mir, dieses SR2-Gefühl, das ist unbeschreiblich. Jeder, der ein SR1 oder SR2 gefahren ist, weiß, was er unter dem Pups mit sich führt, weil es ist wunderbar, wenn man durch die Gegend fährt, wenn man diesen SR2-Motorklang hört, wenn man das Benzingemisch förmlich in den Adern spürt und wenn man Luft, Sonne und einfach die Frische um die Nase gewindet bekommt. Das ist eine wunderbare Erfahrung.
0: Glaube ich sofort. Ach, so schön erzählt der Rausch. Vielen, vielen Dank. Und da hört man wirklich die wahre Liebe zur Simson raus. So, wie sieht es jetzt bei Ihnen aus? Haben Sie auch noch eine in der Garage oder Scheune stehen? Fahren Sie regelmäßig? Machen Sie vielleicht ab und zu auch Spritztouren um der guten alten Zeiten willen oder des Windes um die Nase? Welchen emotionalen Wert hat oder hatte für Sie Ihre Simson? Erzählen Sie uns noch davon gerne. Wir freuen uns auf Ihre Sprachnachricht bei uns in der MDR Sachsen-App.

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8: Ja, die Wolken halten noch dicht heute Nachmittag. Sonne schafft es eher seltener mal durchzudringen, aber es ist schon etwas milder geworden, wenn auch noch durchwachsen mit 18 bis 22 Grad. Stellenweise lassen sich auch noch mal ein paar Schauer nieder. Ansonsten geht es morgen auch wieder mit Wolken und nur ein bisschen Sonne, später auch etwas Regen weiter bei 21 bis 24 Grad. Und dann sollte es so langsam wieder bergauf gehen. Am Donnerstag noch ein paar Schauer, dann wird es allmählich freundlicher, sonniger und bis zu 26 Grad warm. Auch der Freitag kommt dann mit einer freundlichen Mischung aus Sonne, ein paar Wolken, abends wieder Schauern und Gewittern daher und vor allem ein paar Grad mehr am Thermometer.
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9: Mit Andreas Schrock, guten Tag. Der Drohnenvorfall am Flughafen Leipzig-Halle steht offenbar mit anderen Anschlagsplänen in Deutschland in Verbindung. Derzeit liefen entsprechende Ermittlungen, sagte Bundesinnenminister Dobrindt. Am Flughafen Leipzig-Halle war Anfang August eine mit Sprengstoff bestückte Drohne in der Nähe ukrainischer Frachtflugzeuge entdeckt worden. Nun soll moderne Abwehrtechnik stationiert werden. Zum Zeitpunkt sagte Sachsens Innenminister Armin Schuster:
10: Was ich jetzt sagen kann, ist, dass Leipzig einer der 8 prioritären Flughäfen sein wird, die jetzt ausgestattet werden. Das wird nicht so lange dauern, wie man jetzt normalerweise bei Beschaffungen annimmt. Gehe mal davon aus, das ist eine Frage von Monaten, aber nicht länger. Das hat hohe Priorität. Leipzig ist unter den 8 dabei und ich arbeite jetzt daran, dass es auch unter den 8 prioritär behandelt wird.
9: Sachsens Kultusminister Clemens und Justizministerin Gayat haben einen Aktionsplan gegen extremistische Tendenzen bei Schülern vorgestellt. Er umfasst 15 zusätzliche Maßnahmen, die vor allem auf Vorbeugung abzielen. So soll Gemeinschaftskunde auch in der 10. Klasse ein Pflichtfach sein und die Medienkompetenz der Schüler gestärkt werden. Für Lehrer sind mehr Fortbildungen und geplant und Schulen sollen zu Schutzkonzepten beraten werden. Laut Clemens ist die Zahl sogenannter besonderer Vorkommnisse an den Schulen in Sachsen stark gestiegen. Von 55 im Jahr 2014 auf zuletzt mehr als 1600. Darunter waren im vergangenen Jahr 335 politisch motivierte Straftaten. In Deutschland sind in den vergangenen beiden Jahren rund 1100 Baudenkmale verloren gegangen. Das geht aus dem neuen Schwarzbuch der Deutschen Stiftung Denkmalschutz hervor. Stiftungsvorstand Skudelny beklagte, viele weitere Fälle seien gar nicht erfasst, da die Gebäude zuvor aus den Denkmallisten gestrichen worden seien. Für Sachsen listet das Schwarzbuch 9 Beispiele für den Abriss denkmalgeschützter Bauwerke auf. Dazu zählen eine Villa in Glauchau und ein Kulturhaus in Bobritsch-Hilbersdorf, aber auch die teileingestürzte Carola-Brücke in Dresden. Als gefährdet eingestuft wird unter anderem die Vogelfreiflughalle im Zoo Leipzig. Immer mehr Vorschulkinder in Sachsen haben Entwicklungsdefizite. Laut dem aktuellen Barmer Kinderatlas litt 2024 fast jedes vierte Kind zwischen 2 und 5 Jahren an einer Sprachstörung. Das seien 20% mehr als 2005. Rund 8% der Kinder zeigten motorische Probleme, ein Plus von 26%. Zu Sprachproblemen gehörten etwa mangelnde Lautbildung, ein geringer Wortschatz und ein fehlerhafter Satzbau. Motorische Defizite zeigen sich durch Unsicherheit beim Gehen, Gleichgewichtsprobleme oder Schwierigkeiten beim Malen und Basteln. Jungen sind häufiger betroffen als Mädchen. Das waren Nachrichten von MDR Sachsen. 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
8: Und zum MDR Sachsen Verkehrsservice A72 in Richtung Leipzig. 7 Kilometer Stau zwischen Stolberg Nord und Chemnitz Süd. Hier laufen immer noch Vermessungsarbeiten. Diese 7 Kilometer bedeuten für Sie eine halbe Stunde an Zeitverzug. Weiter A72 in Richtung Hof. Hier 5 Kilometer Stau an der Baustelle zwischen Hartenstein und Zwickau West. Auch da dauert es eine halbe Stunde. B169 in Richtung Döbeln zwischen den Abzweigen Reichenbach und Littdorf. Behinderungen nach einem Unfall. Es wird geblitzt auf der A17 Richtung Dresden zwischen Bad Gottleuba und Baretal. In Bernstadt auf dem Eigen in der Ostritzer Straße Richtung Ostritz. Weiter am Ortsausgang von Kotitz Richtung Bautzen ein Blitzer. In Merane in der Forststraße in beiden Richtungen und auf der B96 am Ortsausgang von Eibau in Richtung Oderwitz. Sollte sich noch was tun, was es mit Sicherheit wird, jetzt im Berufsheimfahrverkehr, dann können Sie uns kostenfrei informieren. 0800 637 5637. Guten Weg für Sie, wohin auch immer es geht. 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
8: Zwei Stars beim Snookerspielen an einem Abend im Jahr 1979. Jeff Lynne von ELO und der britische Fußballstar Trevor Francis hatten beide richtig Spaß und plötzlich rennt Jeff Lynne in sein Studio nach nebenan, spielt ein paar Akkorde, hat irgendwann den Rhythmus und den Anfang für einen Welthit. Was für eine Inspiration ein begnadeter Fußballprofi doch sein kann. Confusion.

0: Da kommen heute Nachmittag aber wirklich drei richtig gute Dinge zusammen. Eine Blumenoase, ein Sporttreff und eine Sommerparty.
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0: Ja, das erste Mal ist es diese Woche zu seinem Termin gestartet. Heute Nachmittag wird es deswegen dufte und sportlich bei unserer nachmittäglichen Party. Ja, Silvio Czarga hat sein Musikmixmobil nämlich in eine Gärtnerei im Coswiger Ortsteil Sörnewitz gesteuert und dort abgestellt. Silvio, und da gibt es heute sozusagen Medizin nach Noten, oder wie?
2: Heike, es ist so, so herrlich. Wir machen hier wirklich Sport. Also nicht wir, sondern ich lasse Sport machen von der Andrea. Und Andrea turnt hier gerade vor und alle machen es mit, oder?
3: Ja, wie immer.
2: Was macht ihr so alles für Übungen?
3: Ja, Ausdauer, Kondition, Bauch.
2: Und machen die alle gut mit?
3: Alle.
2: Aber das sind ja nicht alles eure Truppen, nee, sonst, ne? Das haben jetzt einfach Leute hier.
3: Olympia ist auch dabei, aus Coswig.
2: Wie Olympia?
3: Nur hier Sportmädels aus dem Olympia.
2: Herrlich. Und jetzt wollen wir mal ganz kurz lernen, warum macht ihr das eigentlich in der Gärtnerei im Sommer?
3: Also, weil in der Halle in Rockwitz ist ja ziemlich warm.
2: Und deswegen und macht er das draußen.
3: Hier, das ist so schön. Wir treffen uns 19.30 bis 20.30 und dann geht so herrlich auch die Sonne unter.
2: Das ist ja genau die richtige Zeit eigentlich, um Party zu machen und Geburtstage zu feiern. Da wird auch kein Sport gemacht.
3: Nee, das gibt's bei uns nicht. Montagssport ist Sport.
2: Echt, ist sie da wirklich so?
4: Dass ja, da passt sie auf. Aber sie organisiert dann auch immer zweimal im Jahr zwei ganz tolle Events. Da gehen wir dann auch mal ein Weinchen trinken in unserer schönen Umgebung.
2: Ja. Das heißt, ihr dürft wirklich
4: wir
2: während des Sports
4: froh,
2: nicht quatschen und gar nichts machen?
4: Nee, mach mal eigentlich nicht.
5: Und uns zu sehr an, dass wir gar nicht zum Reden kommen.
2: Herrlich. Und das inmitten von Pflanzen, da müssen wir mal die Chefin selber fragen. Das heißt, ihr macht das im Grunde komplett mitten in der Gärtnerei. Merkt man irgendwie, dass die Pflanzen dann besser wachsen?
6: Ja, natürlich. Denen gefällt das richtig gut.
2: Ja, die Tomaten werden?
6: Die werden ordentlich rot und der Paprika und auch die Blumen, also wächst.
2: So, Andrea, braucht ihr eigentlich noch Leute? Sollen jetzt noch mehr Leute kommen? Das heißt, es wird schon genickt. Das heißt, wer es so in Zukunft wird, wir haben nämlich, Heike, das muss ich auch verraten, wir haben hier ganz, ganz viele, die einfach nur wirklich rumsitzen und nur Weinchen trinken und tatsächlich Kaffee und Kuchen hier genießen. Andrea, du darfst jetzt gerne mal in diese Richtung gucken und dann deine Einladung aussprechen, wer mitmachen möchte in Zukunft.
3: Also, wer mitmachen will, montags von 20 bis 21 Uhr in Brockwitz in der Halle, der ist herzlich willkommen.
2: Ohne Wein?
3: Ohne Wein.
2: Ohne Kuchen?
3: Ohne Kuchen.
2: Ohne Kaffee. So, pass auf, ich mache jetzt mal die Gegenfrage. Wer hat denn jetzt noch Lust zu Sport? Ich habe es mir vorgestellt, nicht ein einziger hat die Hand gehoben. Also Heike, wirklich einen wunderschönen Tag, den wir heute hier haben. Hier direkt an der Gärtnerei Damme in Sörnewitz. Sensationell.
0: Toller Vorturner, ehrlich. Dann noch viel Spaß beim Sport und im Grün. Und morgen lässt Silvio dann mit seinem Musikmixmobil in Lugau die Puppen tanzen.
1: Das Musikmixmobil rollt wieder durch Sachsen.

0: das war echt lustig. Am Wochenende bei mir in der Nachbarschaft, ich dachte, ich höre es knattern. Das war tatsächlich eine gute alte Simson und mit der ist kein Oldie meines Jahrgangs irgendwie vom Hof gefahren. Nee, das war ein ganz junger Kerl, ganz deutlich unter 20. Ja, die Simson ist ja auch wirklich nie aus der Mode gekommen und heute wieder richtig hip, gerade bei den jungen Leuten. Wer seine weggegeben hat, der bereut es ganz oft. Wir lesen das heute auch in den Sprachnachrichten, die sie uns schicken. Andere sind aber umso froher, das Kult-Moped noch in der Garage zu haben und nie weggegeben zu haben. Immerhin, mittlerweile dürfen wir ja auch mit Reimporten bundesweit schneller fahren, bis 60 km/h. Für die meisten haben die Mopeds aber noch eine ganz, ganz wichtige andere Seite, nämlich sie sind verbunden mit ganz, ganz vielen emotionalen Geschichten und Erlebnissen und überhaupt Erinnerungen. Franzi aus Langläuber-Niederhain hat sich per App gemeldet.
1: Hallo ihr Lieben. Hallo. Und zwar steht meine Rosinante, also mein Moped, bei uns in der Garage und gelegentlich

0: Hoffentlich fährt das sogar mein Mann auf die Arbeit. Aber in 2 Jahren, da wird unsere große Tochter 15. Ja, und dann wird das wahrscheinlich jeden Tag genutzt, weil wir leben auf dem Dorf und bei uns auf dem Dorf braucht man das Moped. Und ja, da freue ich mich, dass Rosinante dann wieder täglich gefahren wird.
1: Rosinante, herrlich. Eine Perle, die Generationen überdauert. Und diese Sprachnachricht hier, die kommt aus Taura.
2: Mit meinem Simson SL1 fahre ich gelegentlich noch bei gutem Wetter. Zudem habe ich auch noch 2 MZ-Fahrzeuge, eine ES und eine TS 125. Das eine Fahrzeug wird jetzt momentan noch aufgearbeitet, aber ansonsten sind alle 3 regelmäßig im Betrieb.
1: Da höre ich doch dreifachen Stolz raus, aber völlig berechtigt. Es gibt sie also, die Simson-Fans und Hobby-Schrauber und Schrauberinnen. Und was ist es, dass sie noch mit ihrer guten alten Simson verbindet? Sie können uns gerne ihre Simson-Geschichte schicken als Sprachnachricht in der MDR Sachsen-App. Dann klingt es zu schön, wenn wir auch mal von Ihnen hören.

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2: Schönen guten Tag aus dem Studio in Bautzen. Der Blick aufs Wetter. Am Abend immer mehr Wolken und später stellenweise etwas Regen bei bis zu 17 Grad.
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2: Ja, ein positives Zeichen aus Bautzen senden. Eines für Vielfalt, Miteinander, Offenheit und Solidarität. Damit startete vor 2 Jahren das Format Happy Monday. Gestern Jubiläum für die preisgekrönte Initiative, die 25. Ausgabe. Der Regen konnte den Feierlichkeiten unter dem Motto Mein, Dein, Unser Bautzen nichts anhaben. Hanna Arland und Leon Klein mischten sich unter die Gäste.
3: Zeig dein Bautzen, so lautete die Einladung zum 25. Happy Monday. Konrad Lindemann brauchte gleich einen ganzen Tisch, um die mitgebrachten Fotos auszubreiten. Schnappschüsse von seinem Leben in der Stadt.
4: Vom Theater, wo ich mitgespielt habe, und hier Gebäude von Bautzen.
3: Insgesamt 120 Leute waren gekommen. Natürlich auch diejenigen, die den Happy Monday vor 2 Jahren gegründet haben. Michaela Marschall ist eine von ihnen. Sie fühlte sich damals in Bautzen nicht mehr wohl.
5: Die Stimmung in der Stadt war ja, wir hatten die sogenannten Montagsmahnwachen mit Polizei und allem drum und dran. Und ich irgendwann gesagt habe, ich habe keinen Bock mehr auf diese Stadt. Ich will hier einfach nur noch weg.
3: Doch anstatt Bautzen zu verlassen, beschloss sie gemeinsam mit Gleichgesinnten, etwas Neues muss her. Im April 2024 fand dann der erste Happy Monday statt.
5: Es war kräftezehrend, das auf die Beine zu stellen. Aber ich weiß noch, wie am nächsten Tag jemand uns in die Chatgruppe oder irgendwo hingeschrieben hatte, die ganze Stadt strahlt. Also es hat schon der erste Happy Monday hatte was gemacht.
3: Und mit dieser Energie machen sie weiter, bis heute. Seitdem gab es 25 solcher Nachmittage. Jedes Mal mit einem neuen Schwerpunkt. Zum Beispiel gab es eine sorbische Edition, eine zum Fastenbrechen im Ramadan und einen Tanz-Happy Monday auf dem Theaterplatz. Eine besondere Erinnerung für Mitorganisatorin Stefanie Schwerk.
6: Alle hatten diese Tränen in den Augen und wir haben uns vorgenommen, beim nächsten Mal, wenn wir das machen, müssen wir irgendwo so eine Heulecke installieren, so wo man sich einfach so ein Taschentuch nehmen kann und einfach mal ordentlich abheulen kann, weil das funktioniert. Also weil Begegnung halt wirklich so tolle Momente schafft. Und das war wunderbar.
3: Und das mit Menschen, denen man sonst vielleicht nicht begegnet wäre, finden auch diese Gäste.
7: Dass Leute herkommen, wo ich nicht gedacht hätte, dass sie dahin kommen und dass sie sich wohlfühlen.
8: Es war ein schöner Sommertag, es waren viele Leute da, es wurde getanzt, es wurde gelacht. Es war einfach schön.
7: Der Happy Money muss weitergehen, unbedingt.
3: Und das wird er wohl. Denn neue Ideen für weitere glückliche Montage hat das Orga-Team schon.
2: Fortsetzung folgt also für den Happy Monday in Bautzen. Und nun zu den Meldungen des Tages. Neuigkeiten aus der Region. Im Landkreis Bautzen startet mit dem neuen Schuljahr ein Projekt zur mentalen Gesundheit an Schulen. Es soll den Schulen Unterstützung bieten im Umgang mit psychischen Belastungen bei Kindern und Jugendlichen. Kernstück sei ein Verfahrensnavigator, so das Kultusministerium. Der soll als Orientierungshilfe dienen und Lehrkräfte dabei unterstützen, welche Schritte in welcher Situation nötig sind. Außerdem gibt es für die Lehrkräfte Kurse zur psychologischen Ersten Hilfe und praktische Übungen anhand echter Fallbeispiele. In Hirschfelde hat es am Vormittag in einem Wohnhaus am Mittelweg gebrannt. Aus noch unbekannter Ursache ist ein Feuer in der Küche ausgebrochen, berichtet eine Polizeisprecherin. Die Eigentümerin habe sich selbstständig in Sicherheit bringen können, so wurde niemand verletzt. Die Feuerwehr löschte den Brand. Der Sachschaden wird auf rund 50.000 Euro geschätzt. Und wer über die Görlitzer Stadtbrücke nach Polen fährt, muss in der Innenstadt von Zgorzelec weiter mit Verkehrsbehinderungen rechnen. Es finden weitere Straßenbauarbeiten hinter der Grenzbrücke zwischen den beiden Kreisverkehren statt. Damit ändert sich ab heute auch die Verkehrsführung und es kann zu Behinderungen bei der Zufahrt zur Brücke kommen. Wie die Stadt Görlitz mitteilt, sind die Bauarbeiten bis Ende September geplant. Und soweit die regionalen Informationen für die Oberlausitz live aus dem Studio in Bautzen. Und jetzt noch Neues zu Staus, Blitzern und Verkehrsbehinderungen. Das übernimmt Heike Leschner.
9: Ja. Wie schaut es aus im Feierabendverkehr für Sachsen? Zunächst die A4, klar, mal wieder Görlitz Richtung Dresden. Zwischen Uist und Burkau steht ein defektes Fahrzeug auf der linken Fahrspur im Baustellenbereich. Gut aufpassen, dann zur A72, einmal Richtung Leipzig, zwischen Stolberg Nord und Chemnitz Süd. 6 Kilometer Stau mit stockendem Verkehr wegen der anhaltenden Vermessungsarbeiten. Eine halbe Stunde immer noch jeder Zeitverlust. Und A72 Richtung Hof, auch zwischen Hartenstein und Zwickau West, immer noch 5 Kilometer Stau an der Baustelle. Hier dauert es eine Viertelstunde, bis sie vorbei sind. B169 Richtung Döbeln, zwischen den Abzweigen Reichenbach und Littdorf, Behinderungen nach einem Unfall. Blitzer A9 Richtung Berlin zwischen Halle und Bitterfeld-Wolfen. B96 am Ortsausgang von Eibau Richtung Oderwitz. In Bernstadt wird auf dem Eigen Richtung Ostritz geblitzt. Am Ortsausgang von Kotitz Richtung Bautzen und in Niederau in der Meißner Straße Richtung Meißen. Sollte sich noch was tun, Sie können kostenfrei jederzeit vorbeirufen unter 0800 637 5637 und die Info bei uns abgeben. Guten Heimweg. 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

Das ist die Version knapp 20 Jahre nach dem Original. Das war nämlich schon 58 ein weltweiter Nummer 1-Hit, damals für die US-amerikanischen Kaylin Twins. Im gleichen Jahr kam dann noch eine deutschsprachige Version raus, gesungen von einem Duo, zu dem auch der große Peter Kraus damals gehörte. Ja, in der dritten Version hatten dann Show Waddy Waddy eben 1977 dann nochmal gepfeffert Energie reingesteuert. Und die spürt man auch fast 50 Jahre später noch. So, und jetzt was Neues von Unheiligt vom Comeback-Album Liebe, Glaube, Monster, das Fotobuch.

0: Also das sieht man auch selten, wenn man in Sachsen in einem Berufsschulzentrum vorbeikommt. Da stehen sie, viele, viele Simsons, aufgereiht und in voller Pracht nebeneinander. Das Kultmoped aus der DDR ist seit Jahren wieder im Kommen. Das Besondere daran, 60 Kilometer pro Stunde darf man damit fahren, wenn die Simson zu DDR-Zeiten auch hier zugelassen worden war. Ja, aber auch Reimporte sollen künftig diese Geschwindigkeit fahren dürfen. Und das freut natürlich die Bastler und Schrauber, wie auch unsere Kollegin Monika Di Carlo heute bei einem Besuch der Firma Simson Leasing Chemnitz mitbekommen hat.
1: Das ist Musik in den Ohren von Jakob Wild und seinem Team. Vor rund 7 Jahren hat sich der junge Chemnitzer mit seiner Idee, Simson Mopeds aufzubauen und zu verleihen, selbstständig gemacht. Mittlerweile ist sein Team auf insgesamt 7 Mitarbeiter angewachsen, 4 davon sind fest angestellt.
2: Ja, also wir haben wirklich gut zu tun. Wir sind personell gewachsen und haben auch unseren eigenen Fahrzeugbestand erhöhen können. Wir haben jetzt an die 75 Leasingfahrzeuge, die in unserer Flotte sind, die Kunden nutzen können. Dann haben wir noch Mietfahrzeuge, die von Wochenende mal rausgehen. Sind auch gut ausgebucht mit Reparaturen von Kunden, die einfach mit ihren eigenen Fahrzeugen zu uns kommen. Ja, wo es um Service geht, wo es mal um einen Defekt geht, wenn die Zündung kaputt ist oder der Reifen platt ist. Solche Sachen sind unser tägliches Geschäft.
1: Und das Geschäft könnte wachsen. Mit der Genehmigung des Bundesverkehrsministeriums, dass auch Reimporte jetzt 60 Kilometer pro Stunde fahren dürfen, könnten es mehr Kultmopeds auf den Straßen werden. Reimporte, das sind Simsons Beiräder, die zu DDR-Zeiten nach Polen, Ungarn oder in die Tschechoslowakei verkauft worden sind. Auch der 30 Jahre alte Geschäftsführer bekommt solche Reimporte immer wieder angeboten.
2: Es ist halt immer die Frage, handelt es sich wirklich um ein Reimportfahrzeug oder ist es ein Fahrzeug, was ursprünglich für die DDR gebaut wurde, dann ins Ausland gegangen ist und wieder zurückkommt. Das muss man immer im Einzelfall prüfen. Und das ist natürlich auch für uns als Händler und auch für die Zulassungsstelle eine Aufgabe, da rauszufinden, ist es ein Reimport, ist es kein Reimport, darf 60 fahren, darf es nicht 60 fahren.
1: Unternehmer Jakob Wild verspricht sich durch die Genehmigung eine Entlastung für sein Geschäft, aber auch für die Zulassungsbehörden. Diese müssen zum Beispiel für Simsons ohne Papiere eine Betriebserlaubnis ausstellen. Und das könne wegen der Frage, ob Reimport oder nicht, auch schon mal ein halbes Jahr dauern.
2: Wir erleben das immer wieder, dass wir bei Fahrzeugen, die bei uns zur Reparatur kommen, die wir annehmen, feststellen müssen, dass eben die Betriebserlaubnis fehlt. Und das stellt natürlich auch für den Fahrer am Ende ein deutliches Risiko dar und ist eigentlich auch nicht okay so. Und deswegen freue ich mich über eine behördliche Veränderung dahingehend.
1: Jetzt müssen nur noch sämtliche Zulassungsbehörden über die neue Genehmigung in Kenntnis gesetzt werden. Und dann heißt es Chancengleichheit für alle Simsons.
0: Ja, wird schon rollen, ne? Haben Sie aber auch noch so ein Schätzchen daheim? Was stellen Sie denn damit noch an und welchen Wert hat Ihr Maschinchen, die Simson, für Sie? Können uns gerne eine Sprachnachricht vorbeischicken bei uns in der MDR Sachsen-App. Und wir freuen uns sehr auf Ihre Simson-Anekdote, Ihre Geschichte und Ihre kleine Erinnerung.

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2: Und tatsächlich ziehen von Westsachsen nochmal Regenschauer und einzelne Gewitter auf heute Abend. Es wird ein bisschen windig bei 15 bis 17 Grad und auch nachts regnet es hier und da bei kühlen 16 bis 10 Grad. Ja, morgen lassen die Wolken schon wieder mehr Sonnenstrahlen vorbei. Gebietsweise regnet es auch und noch ist es auch morgen dann mit 21 bis 24 Grad für August eher mäßig warm. Am Donnerstag auch anfangs nochmal ein bisschen Regen, erst in der Oberlausitz und im Vogtland, später dann im Gebirge, wo es dann übrigens auch gewittern kann. Aber allmählich hält es auf und fühlt sich dann mit bis zu 26 Grad schon wieder mehr nach Sommer an. Auch der Freitag macht dann auf sonniges Gemüt, warm und trocken. Erst abends kann es dann stellenweise wieder ein bisschen regnen.
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3: Mit Andreas Schrock, guten Tag. Die angekündigte Drohnenabwehrtechnik für den Flughafen Leipzig-Halle soll in wenigen Monaten installiert werden. Sachsens Innenminister Armin Schuster sagte, der Airport sei einer von 8, die entsprechend aufgerüstet würden. Er setze sich dafür ein, dass Leipzig-Halle auf dieser Liste möglichst weit vorn stehe. An dem Flughafen war Anfang August eine mit Sprengstoff bestückte Drohne entdeckt worden. Der Bund hat heute zudem in Kochstedt in Sachsen-Anhalt ein Technologiezentrum für Drohnensicherheit eröffnet. Dort sollen neue Abwehrmöglichkeiten für solche Angriffe entwickelt werden. Sachsens Kultusminister Clemens und Justizministerin Geiert haben einen Aktionsplan gegen extremistische Tendenzen bei Schülern vorgestellt. Er umfasst 15 zusätzliche Maßnahmen, die vor allem auf Vorbeugung abzielen. So soll Gemeinschaftskunde auch in der 10. Klasse ein Pflichtfach sein und die Medienkompetenz der Schüler gestärkt werden. Für Lehrer sind mehr Fortbildungen geplant und Schulen sollen zu Schutzkonzepten beraten werden. Laut Clemens ist die Zahl sogenannter besonderer Vorkommnisse an den Schulen in Sachsen stark gestiegen, von 55 im Jahr 2014 auf zuletzt mehr als 1600. Darunter waren im vergangenen Jahr 335 politisch motivierte Straftaten. In Annaberg-Buchholz ist heute mit mehreren Monaten Verzögerung ein neuer Einkaufsmarkt eröffnet worden. Grund für die Verzögerung war ein zuvor unbekannter historischer Bergwerksstollen, der während der Bauarbeiten entdeckt worden ist. Das sei für Annaberg-Buchholz kein ungewöhnliches Problem, sagte Oberbürgermeister Rolf Schmidt, MDR Sachsen.
4: Wir sind eine Bergstadt, die auf dem Revier draufgebaut wurde und das fällt uns natürlich jetzt manchmal wortwörtlich ein. Und ebenso war das hier, als wir das alte Gebäude abgerissen haben, tauchte auf einmal ein Stollen auf, der die Bauarbeiten natürlich erstmal gestoppt hat. Dort mussten wir erstmal gucken, wie tief ist das, wie umfangreich ist das, was müssen wir sichern, können sie überhaupt weiterbauen. Es wurde ziemlich unkompliziert gelöst mit allen Beteiligten, ob das Oberbergamt war, ob das die Bauordnung bei uns in der Stadtverwaltung war und auch der Investor. Die haben das hervorragend gelöst, konnte recht zügig weitergebaut werden und ist immer froh, dass es so zu Ende ging.
3: Der Dirigent Herbert Blomstedt hat 3 für September geplante Konzerte im Leipziger Gewandhaus aus gesundheitlichen Gründen abgesagt. Wie das Gewandhausorchester mitteilte, bedauere man die Absage sehr. Blomstedt war von 1998 bis 2005 Gewandhauskapellmeister. Seinen 100. Geburtstag im kommenden Jahr will er mit dem Orchester im Leipziger Gewandhaus begehen. Bei den 3 jetzt geplanten Konzerten am 17., 18. und 20. September übernimmt Marek Janowski die Leitung. Das waren Nachrichten von MDR Sachsen. 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
2: Verkehr für Sachsen, A4 Görlitz Richtung Dresden. Zwischen Uist und Burkau ist die linke Fahrspur in der Baustelle von einem defekten Fahrzeug blockiert. A72 Richtung Leipzig zwischen Stolberg Nord und Chemnitz Süd. 6 Kilometer Stau und stockender Verkehr wegen Vermessungsarbeiten. Hier dauert es 20 Minuten länger. A72 Richtung Hof zwischen Hartenstein und Zwickau West. 5 Kilometer Stau an der Baustelle mit 20 Minuten Verzug. B169 Richtung Döbeln zwischen den Abzweigen Reichenbach und Littdorf. Behinderungen nach einem Unfall. Und Blitzer. A A17 Richtung Dresden zwischen Bad Gottleuba und Baretal. B96 am Ortsausgang von Eibau Richtung Oderwitz. Ein Blitzer auch am Ortsausgang von Kotitz Richtung Bautzen. Und in Niederau wird in der Meißner Straße Richtung Meißen geblitzt. Sonst noch irgendwas? Na, einmal her mit der Info, kostenfrei 0800 637 5637. 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
2: Also irgendwie rollt's heute, ne? LKWs feiern den 130. Geburtstag des ersten ihrer Art. Und durch Sachsenradio knattert ein Kult-Moped, die Simson, auf dem Rücksitz jede Menge ihrer Erinnerungen. Und damit dreht sie auch gleich noch eine zünftige Runde durch den Feierabend. Ist ja klar.

0: Die Gypsy Kings, Bamboleo, das schreit nach Sommer.
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0: Ja, wollen wir erstmal nicht so laut machen, sondern ein bisschen leiser auf Renato Bodenburg zugehen, damit er nicht verschreckt wird. Lieber Renato, angenehmer Tag heute. Irgendwo schon Regen unterwegs?
2: Ja, also wir haben eine richtige Zweiteilung, nicht so eine ganze Zweiteilung, aber wir müssen Drittel teilen. Ein Drittel hat Sonne und das ist die Oberlausitz. Da sieht es noch freundlich bis an die Neiße raus, über die Muskauer Heide. Und ansonsten ist es aber schon eher stark bewölkt. Und der Regen, der ist im Grunde genommen von Süden der Region Leipzig und dann über den gesamten Westen runter bis ins Zwickauer Land, Vogtland, den Raum Chemnitz und so langsam auch auf den Weg nach Dresden unterwegs. Und das arbeitet sich ganz langsam dann auch Richtung Oberlausitz. Also da wird es dann auch noch grauer. Aber zumindest dauert es noch eine ganze Weile. Da wird wahrscheinlich der Abend noch länger freundlich sein. Die Schauer gibt es dann auch noch weiter in der Nacht.
0: Morgen dann wieder so wie heute?
2: Naja, also es zieht zumindest dann erstmal über die Oberlausitz raus. Aha. Dann kann es mal ein bisschen Sonnenschein vielleicht mal geben. Es wird nicht allzu viel sein, aber trotz allem kann es mal ein bisschen freundlicher aussehen, bevor dann aber wieder ein paar Schauer mit auftreten. Also so ganz trocken bleibt es eben nicht den Tag über. Und temperaturmäßig kommen wir bis auf 24 Grad, also bleibt es weiter nur mäßig warm.
0: Das Mäßige können wir doch dann hoffentlich so gegen Donnerstag, Freitag rausnehmen, oder?
2: Ja, da wird es mal wieder ein Sommertag werden. Also das heißt, wir kommen über 25 Grad. Das sind dann 26 Grad wieder die Höchstwerte. Das ist für viele wieder angenehmer. Vielleicht so ein bisschen sommerlicher fühlt es sich dann auch an. Die Sonne kommt zwar auch mit raus, aber es sind auf alle Fälle auch immer wieder Wolken mit dabei. Mhm. Gerade so am Donnerstagnachmittag dann wieder Quellwolken. Dann kann es auch wieder ein paar Schauer geben. Und auch zum Freitag bis zum Abend wahrscheinlich weitgehend trocken. Auch dann wieder ein bisschen Regen. Naja, und zum Wochenende geht es dann eigentlich mit wechselnder Bewölkung, das heißt mit ein paar Sonnenstrahlen, aber auch einzelnen Schauern weiter. Dann wird es aber wieder kühler.
0: Du klingst so als 30-Grad-Freak natürlich arg schaumgebremst jetzt, aber ich finde so 25, 26 Grad, das hört sich für uns alle doch richtig schön angenehm an.
2: Ich freue mich auch, dass es ein bisschen Regen gibt, weil es ja tatsächlich die Waldbrandgefahr wirklich etwas gemildert hat.
0: Kann momentan nicht genug Nachschub geben, um die Defizite erstmal aufzuholen. Genau. Renato, vielen Dank. Wir haben ja einen gemeinsamen Nenner. Das ist das Allerschönste. Ja? Damit geht's in den Feierabend.
2: Tschüss, mach's gut.
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Hatten Sie heute Rückenwind oder haben Sie doch mal wieder gegen so imaginäre Windmühlenflügel gekämpft? Da geht er den Menschen wie den Leuten. Bob Seger, der hat übrigens vor ganz, ganz langer Zeit, das war 1980, eine sehr emotionale, poetische Ballade aus dieser Tatsache gemacht, dass man immer denkt, man muss gegen die Widerstände ankämpfen. Ja, und er erinnert sich da aber an eine Zeit, da war er als Geländeläufer noch auf der Highschool im Training und da musste er auch immer wieder gegen kräftigen Gegenwind anlaufen. Immer wieder und irgendwann ist ihm dann klar geworden, ja, diese Läufe sind irgendwie wie das Leben. Man versucht vorwärts zu kommen und kämpft, hat ständig irgendwie Widerstände und die Kunst ist, sich dabei einfach treu zu bleiben. Against the Wind.

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12: Einen schönen guten Tag. Wegen der Dürre tonnenweise Fische verloren. Was das für eine Teichwirtschaft aus der Oberlausitz bedeutet, wir berichten gleich. Zunächst ein Blick auf das Wetter. Am Abend immer mehr Wolken, später stellenweise etwas Regen. Bei Temperaturen bis 17 Grad.
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12: Ja, Abkühlung und Regen zum Wochenstart, das war dringend nötig. Für die Oberlausitzer Teichwirte aber kommt das zu spät. Hitze und Trockenheit sind hier weiter ein Thema. Fachleute sprechen schon jetzt von der schlimmsten Situation seit Jahrzehnten. Aus Quitzdorf am See berichtet Aline Anders-Lepsch.
13: Wo normalerweise noch wochenlang Karpfen schwimmen und wachsen sollen, kann Emma Kittner mit ihrem Dackel Enzo trockenen Fußes spazieren gehen. Nur noch wenige Spuren verraten, dass das eigentlich ein Teich ist.
14: Na, normalerweise wären wir jetzt mindestens bis zur Brust im Wasser.
13: Hier kam dieses Jahr so wenig Wasser aus dem Waldzufluss, dass der Teich einfach trocken geblieben ist. Und von den insgesamt 44 Teichen, die Familie Kittner bewirtschaftet, sind auch nur noch 25 in Betrieb. Der Rest notabgefischt, wegen zu wenig Wasser.
14: Wir hatten ein, zwei Teiche, wo sehr viel umgekippt ist durch den Wassermangel, Sauerstoffmangel. Ja, das sind natürlich dann Verluste, die komplett weg sind, die man auch nicht mehr irgendwie ersetzen kann.
13: Rund 25 Tonnen Fisch im Wert von etwa 100.000 Euro seien dem Hitzestress zum Opfer gefallen. Und die noch leben, fressen nicht richtig, wachsen nicht richtig, sind in einer Art Notzustand. Denn wenn das Wasser zu seicht, zu warm, zu grün ist, sinkt der Sauerstoffgehalt weiter. Das hier sei die einzige Lösung.
14: Wir pumpen Wasser um, dadurch kommt Bewegung ins Wasser und damit wird dann Sauerstoff, kommt mehr ins Wasser. Und das machen wir jetzt hier seit einer Woche eigentlich durchgängig, damit die Fische halt überleben.
13: Als würde uns der Himmel auslachen, regnet es immer wieder, während die Fischer über Trockenheit klagen. Doch die Schauer sind im wahrsten Sinne des Wortes nur Tropfen auf dem heißen Lausitzer Boden. Armin Kittner rechnet mit 40-50% Einbußen dieses Jahr.
15: Bis Ende vorigen Jahres habe ich gesagt, voriges Jahr war das schlimmste Jahr, was wir je hatten von der Wasserversorgung. Das hat es dieses Jahr noch deutlich getoppt. Also es ist ganz schlimm.
13: Über die Trockenheit und ihre Folgen für Land- und Fischwirte hätten sie erst mit dem sächsischen Landwirtschaftsminister gesprochen, bei einem extra einberufenen Branchentreffen. Armin Kittner wünschte sich hier, dass Fischwirte mehr eingebunden werden, zum Beispiel in Förderausschreibungen. Seiner Familie helfe momentan, dass der Betrieb breit aufgestellt ist. Zum Beispiel der Hofladen bringe regelmäßige Einnahmen.
15: Wir haben hier am Stausee Quitzdorf Urlauber oder in den anderen Ferienzentren. Und dann kommen die auch mal ein paar Kilometer gefahren, um da Fisch oder Wild zu kaufen. Das hilft. Und natürlich hier Sachsens größter Angelteich. Wir können also einen Teil unserer Fische hier verangeln lassen. Da brauchen wir sie nicht weit fahren. Sparen wir auch Diesel. Ist alles wichtig heutzutage bei den Preisen.
13: Ob die Mischkalkulation aufgeht und wie viel darin am Ende der Fisch ausmacht, wird sich erst im Herbst zeigen, wenn die Teiche vollends abgefischt sind.
12: Alina Anders-Lepsch war das mit Eindrücken von einer Teichwirtschaft aus Petersheim. Und nun zu Neuigkeiten aus der Region, die Nachrichten. In Görlitz ist eine 91-Jährige zweimal gegen ein Polizeiauto gefahren. Eine Polizistin und ein Polizist wurden dabei leicht verletzt. Auch die Seniorin zog sich leichte Verletzungen zu. Außerdem stieß die Frau mit einem weiteren Auto zusammen. Ihr wurden der Autoschlüssel und der Führerschein abgenommen. Der neu eingeweihte Dorfplatz in Großdüben wird weiter aufgewertet. Wie die Gemeinde mitteilt, wurden zusätzliche Sitzgelegenheiten mit Tischen und Stühlen aufgestellt und ein Traktorspielplatz errichtet. Außerdem trägt der Platz nun den Namen Elisabeth-von-Zenker-Platz. Auf neuen Infotafeln erinnert die Gemeinde an die ehemalige Rittergutsbesitzerin, deren Familie einst zahlreiche Güter in der Region besaß. Das rund 44.000 Euro teure Projekt wurde größtenteils durch Fördermittel finanziert. Und am Berzdorfer See bei Görlitz startet ein Mal- und Fotowettbewerb zur Natur der Region. Dazu ruft der Landschaftspflegeverband Oberlausitz auf. Mitmachen können Interessierte mit gemalten Bildern oder Fotografien. Einsendeschluss ist der 31. August. Und soweit die Regionalinformationen für die Oberlausitz mit Martin Klimank. Und von Heike Leschner gibt es noch Verkehrshinweise mit auf den Weg in den Feierabend.
16: Und der Feierabendverkehr für Sachsen, A4 Görlitz Richtung Dresden zwischen Uist und Burkau, ist die linke Fahrspur im Baustellenbereich durch ein defektes Fahrzeug noch blockiert. A72 Richtung Leipzig zwischen Stolberg Nord und Chemnitz Süd 6 Kilometer Stau wegen Vermessungsarbeiten. A72 Richtung Hof zwischen Hartenstein und Zwickau West immer noch 5 Kilometer Baustellenstau und 20 Minuten sind hier vom Feierabend weg. Und Blitzer bitte beachten, auf der A4 Richtung Frankfurt zwischen Gera Langenberg und Rüdersdorf, dann auf der B2 zwischen Tornau und Bad Düben. Auf der B96 wird am Ortsausgang von Eibau Richtung Oderwitz geblitzt, in Bernstadt auf dem Eigen Richtung Ostritz und in Merane in der Forststraße in beiden Richtungen. Soll es gewesen sein, sobald sich hier dran was ändert, können Sie uns kostenfrei helfen, das so ein bisschen mit noch zu aktualisieren. Sie können anrufen unter 0800 637 5637. 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

0: Schönen Feierabend hier beim Sachsenradio. Ja, Sie sind immer noch gut in Schuss. Sie werden gehegt und gepflegt und mittlerweile auch an die nächste Generation wieder weitergegeben, die guten alten Simson Mopeds. Schnittig sind sie, cool und ziemlich fix unterwegs und längst Kult, klar. Viele haben uns heute Nachmittag von ihren Simson-Schätzchen erzählt. Manche sind auch traurig, ihre weggegeben zu haben. Andere sind damit aber auch heute noch unterwegs.
1: Ja, ich habe eine Schwalbe. Mein Name ist Andreas Jochmann, wohne in Glossede. Ich fahre mit der Schwalbe, wenn das Wetter zulässt, wenn es nicht regnet, jeden Tag auf Arbeit. Und die Schwalbe habe ich nämlich geerbt von meinem Vati und fahre auch so übers Land.
0: Ja, da haben wir es schon vom Papa geerbt, ne? Ein Hauch von Nostalgie und Abenteuer. Aber so eine Fahrt mit Kult-Moped, die kann auch mal richtig romantisch sein, so wie bei Viola Dagmar aus Seifernersdorf.
2: Also meine alte Simmel, die existiert nicht mehr. Ich hatte noch ein S50 mit Buckeltank und zwar wurde die mir gestohlen. Mein Papa hatte dann später noch eine Simmel, ein S51. Das durfte ich dann fahren, aber es war halt nicht mehr meins. Aber mit der zweiten Simmel habe ich dann mit 17 Jahren meinen späteren Ehemann kennengelernt. Er mit dem Fahrrad. Und als ich dann stehen geblieben war, sprang mein Moped nicht mehr an. Und da war ich natürlich total cool, weil ich hatte ja immer schon den Kerzenschlüssel in der Jackentasche stecken. Jo, und dann bin ich natürlich dann so ganz lässig mit einem Sprung auf das Moped gesprungen. Und das hat wohl meinen Mann damals sehr beeindruckt. Und irgendwie waren wir dann uns ständig nah, bis wir uns ganz nah gekommen sind. Ja, das ist die Geschichte von meiner Simmel.
0: Sehr, sehr schön, die Simson als knatternder Amor. Also vielen Dank für all die vielen Nachrichten mit ihren Geschichten. Es macht immer wieder Spaß, so ein paar Erinnerungen herauszukramen und dann miteinander zu teilen. Und der Weg der Simson-Mopeds, da bin ich ganz sicher, der ist noch lange nicht zu Ende gefahren.

Lonnie und Sunday Girl. Ja, eins habe ich heute Nachmittag, ehrlich gesagt, die ganze Zeit bei den Wettermeldungen, na, ich will jetzt nicht sagen, unterschlagen. Es ist mir jetzt erst so richtig eingefallen und aufgefallen. Bei allen Wolken, Regenschauerchen und Gewittern taucht nämlich auch noch ein verträumtes Nebelmeer auf heute Abend. Lokal allerdings sehr, sehr begrenzt. Und zwar auf dem Gelände des Schlossparks am Elbschloss Übigau in Dresden. Dort lässt sich nämlich an diesem Sommerabend der Wanderer auf über dem Nebelmeer blicken. Ah ja, den kennt man von Caspar David Friedrich, dem berühmten Maler. Ja. Und um seine Lebensgeschichte wird es da auch gehen. Wie dazu allerdings die fetzigen Songs der Band Silbermond passen, das erleben launige Sommergäste heute Abend, wenn sie hingehen. 19.30 Uhr in einem sehr, sehr poetischen, emotionalen Musical. Übrigens auch morgen und übermorgen nochmal, wenn sie ein bisschen planen wollen. Ja, aber der Schlosspark von Übigau ist damit heute mein romantisch vernebelter Ort des Abends in Sachsen.

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2: Immer her mit dem Regen, zu lange hat die Hitze gedauert und auch heute Nacht kommt hier und da noch ein bisschen Nachschub. Im Tiefland, da kühlt es auf etwa 16 Grad, im Gebirge auf 10 Grad ab. Morgen lassen die Wolken dann langsam wieder die Sonne durch, es ziehen bei 21 bis 24 Grad, aber auch noch Regenschauer durch und auch am Donnerstag kommt dann noch was von oben. Erst in der Oberlausitz und im Vogtland, dann auch im Gebirge und davor und danach ist es bei schon wärmeren bis 26 Grad weitgehend trocken. So, Freitag noch. Es geht freundlich und sommerlich warm Richtung Wochenende.
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3: Mit Andreas Schrock und diesen Themen. Sachsen will extremistische Tendenzen an Schulen eindämmen. Verwaltungsgerichte müssen sich verstärkt mit Corona-Hilfen beschäftigen und Oberlandesgericht Stuttgart urteilt über 3 Wegwerfagenten. Die Staatsregierung will Schulen im Umgang mit Extremismus stärker unterstützen. Der Grund: im vergangenen Jahr gab es dort 335 politisch motivierte Straftaten und eine Vielzahl von Vorkommnissen, die nicht zu einer Anzeige führten. Ein neuer Aktionsplan soll dafür sorgen, dass es erst gar nicht dazu kommt. Kultusminister Konrad Clemens stellte ihn heute vor und MDR Sachsen-Reporter Daniel Schrödel hat zugehört.
4: Ob das Zeigen des Hitlergrußes oder Darstellungen des Hakenkreuzes, beides ist verfassungsfeindlich, beides ist immer noch Realität an sächsischen Schulen, beides extremistische Vorfälle und solche, besonders Rechtsextreme, würden zunehmen, mahnt Kultusminister Konrad Clemens.
5: Die Schulen sind mit dieser Entwicklung nicht allein, sie sind ein Spiegelbild der Gesellschaft und die Lehrerinnen und Lehrer müssen auch nicht all diese besonderen Vorkommnisse alleine lösen.
4: Helfen soll dabei der neue Aktionsplan gegen Extremismus an Schulen. Gelistet sind darin 15 Maßnahmen wie mehr Fortbildungsangebote für Lehrer, Handreichungen für die Schulen.
5: Wenn ich jetzt sehe, das war eben doch nicht nur ein Streich, sondern da ist irgendwie eine Gruppe in meiner Schule, die macht immer wieder etwas. Da ist eine Struktur dahinter, die mir Sorgen bereitet und wo ich glaube, dass es vielleicht mehr ist als nur, ich habe das mal ausprobiert, mal sehen, was passiert. Dann kann ich mir die Unterstützung holen. Und dafür wollen wir sensibilisieren.
4: Bei der Frage, was strafrechtlich relevant ist, sollen neben den regional zuständigen Staatsanwaltschaften auch das polizeiliche Terrorismus- und Extremismusabwehrzentrum beratend zur Seite stehen, sagt Innenminister Armin Schuster.
6: Auch Lehrer und Schulleitungen haben uns signalisiert, dass sie Probleme haben damit zu identifizieren, was hat welche Relevanz polizeilich, was hat welche Relevanz juristisch. Und da wollen wir auf einem E-Mail-basierten Direktkontakt den Lehrern die Möglichkeit geben, uns ihre Verdachtsfälle unmittelbar barrierefrei zuzuschicken und wir beraten dann. In einer möglichst kurzen Reaktionszeit mit einer klaren Bewertung und eventuell auch unmittelbaren Konsequenzen.
4: Zudem spricht sich Kultusminister Clemens für eine stärkere Demokratievermittlung aus. Der CDU-Politiker befürwortet daher etwa, dass Gemeinschaftskunde an Oberschulen in der 10. Klasse in Zukunft nicht mehr abwählbar ist. Bereits beschlossen, schulartenübergreifend soll ab dem Schuljahr 2028/29 eine Klassenstunde eingeführt werden, erst einmal in der Grundschule.
5: Eine ganze Stunde, die für mehr Mitbestimmung, tatsächliches Demokratie erleben an Schule gedacht ist. Im Stundenplan, anrechnungsfähig auch für Lehrkräfte.
4: Und bereits ab diesem Schuljahr sollen Schüler ab der 5. Klasse in speziellen Unterrichtsmodulen für Desinformation und Hassrede sensibilisiert werden.
3: Wenn Bürger sich mit staatlichen Behörden streiten, sind in der Regel die Verwaltungsgerichte zuständig. In Sachsen gibt es 3 und das in Leipzig berichtete heute, welche Themen die Richter hauptsächlich beschäftigen. MDR Sachsen-Reporterin Silvia Stadler fasst zusammen.
7: An den Verwaltungsgerichten kommt die Beschäftigung mit den Corona-Hilfen jetzt erst so richtig in Fahrt. Allein im ersten Halbjahr gingen in Leipzig 72 Verfahren dazu ein, obwohl die Antragsjahre 2020 bis 2022 lange zurückliegen, Gerichtssprecher Dirk Tolk mit.
8: Das wirkt in der Tat im ersten Moment etwas kurios. Da wird im Einzelfall um viele Details gestritten, ob jemand überhaupt die Hilfen in Anspruch nehmen konnten, ob er ein entsprechendes Unternehmen geführt hat und so weiter. Da geht es um sehr viel Geld im Einzelfall und die Leute akzeptieren zumeist diese Rückforderungen nicht und suchen um Rechtsschutz bei den Verwaltungsgerichten nach.
7: Rund 70.000 Anträge zu Corona-Soforthilfen wurden damals in Sachsen gestellt. In der Regel 9.000 oder 15.000 Euro. Das Geld wurde meist schnell und nahezu automatisiert innerhalb weniger Tage bewilligt. Das hat, wie es unter der Hand heißt, auch zu Mitnahmeeffekten geführt. Es gab Anträge für Unternehmen, die gar nicht existierten oder nicht mehr existierten. Ein zwischenzeitlich von der Landesregierung verkündetes Moratorium betrifft erstmal nur die Vollstreckung, so Richter Tolk mit.
8: Das bedeutet aber nicht, dass in allen übrigen Verfahren nicht kontrolliert werden dürfte, ob die Förderung zu Recht ergangen ist. Das wird also weiterhin durchgeführt durch die Sächsische Aufbaubank.
7: In etwa 5.000 Fällen gibt es nun Rückforderungen vom Freistaat. Selbst wenn sich die Klagen dagegen auf die drei Verwaltungsgerichte in Leipzig, Dresden und Chemnitz verteilen, dürften sie den Richtern in den nächsten Monaten viel Arbeit bescheren. Aber auch Anwaltskanzleien haben sich auf das Thema spezialisiert.
3: Das Oberlandesgericht in Stuttgart hat heute sein Urteil im Prozess gegen drei sogenannte Wegwerfagenten verkündet. So werden Menschen ohne geheimdienstliche Ausbildung und Erfahrung bezeichnet, die für einfache Spionageaufgaben angeworben werden. Die Entlohnung ist meist gering und dass sie auffliegen, hat der Auftraggeber einkalkuliert. In diesem Fall traf es drei junge Ukrainer, die in Deutschland leben und sich von Russland einspannen ließen. Gerichtsreporterin Deborah Kölz informiert.
9: Die Bundesanwaltschaft hatte den drei Ukrainern vorgeworfen, als Agenten im Auftrag eines russischen Nachrichtendienstes von Köln aus Pakete mit GPS-Trackern in Richtung Ukraine geschickt zu haben. Damit sollten Versandrouten ausgekundschaftet werden, um später auf diese Weise Pakete mit Brandsätzen zu verschicken, so der Vorwurf. Das Gericht geht davon aus, dass nur einer der Angeklagten tatsächlich wusste, dass der Versand zugunsten einer russischen staatlichen Stelle durchgeführt werden sollte. Damit hat er sich der Agententätigkeit zu Sabotagezwecken schuldig gemacht, sagte der Richter. Der Mann wurde zu einer Freiheitsstrafe von 1 Jahr und 3 Monaten verurteilt. Die beiden anderen Angeklagten sprach der Richter frei. Obwohl auch sie am Versand der Pakete beteiligt waren, haben die ausgewerteten Chatverläufe gezeigt, dass ihnen der Russlandbezug nicht bewusst war. Sie hätten also nicht vorsätzlich gehandelt. Weiterhin geht das Gericht aber davon aus, dass konkrete Sabotageakte, zum Beispiel das tatsächliche Verschicken von Brandsätzen, von keinem der drei Angeklagten geplant wurden.
3: Das war der Radioreport mit Andreas Schrock. 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
10: MDR Sachsen Verkehrsservice, A4 Görlitz Richtung Dresden, zwischen Salzenforst und Burkau Stau und stockender Verkehr wegen eines defekten Fahrzeugs im Baustellenbereich. Das dauert hier eine halbe Stunde länger. Wir kommen zu den aktuellen Blitzern. Ganz schön was los, 9 Stück an der Zahl. Es geht los. Sie stehen auf der A4 Richtung Frankfurt zwischen Gera Langenberg und Rüdersdorf. Auf der A17 Richtung Dresden zwischen Bad Gottleuba und Barretal. Auf der B2 zwischen Tornau und Bad Düben. Außerdem auf der B96 am Ortseingang Eibau aus Richtung Oderwitz. Geblitzt wird in Bernstadt auf dem Eigen Richtung Ostritz, am Ortsausgang Kotitz Richtung Bautzen und in Niederau in der Meißner Straße Richtung Meißen. Wenn Sie noch was entdeckt haben, bitte sagen Sie Bescheid. 0800 637 5637. Unsere kostenlose Verkehrshotline. 0800 637 5637. Schnell und aktuell, weil Sie mitarbeiten. Dankeschön. Der MDR Sachsen Verkehrsservice. Gute Fahrt wünschen wir.
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10: Schönen guten Abend und wir werden in 10 Minuten an einen deutschen Schauspieler erinnern, der zur Musik gefunden hat, doch dem Theater und dem Film stets treu geblieben war zu Lebzeiten. Und an den Start geht's jetzt mit Billy Joel und hier ist sein Titel My Life.

0: Hier ist das Sachsenradio MDR Sachsen. Er war ein vielseitiger Mann, dieser Volker Lechtenbrink. Texter, Sänger, Synchronsprecher, Intendant, Regisseur. Heute wäre er 82 Jahre alt geworden. Er war natürlich Schauspieler und hat ganz jung angefangen beim Radio.
1: Ich müsste Schularbeiten machen und darum werde ich jetzt erstmal ein bisschen pennen.
0: So klingt Kleinvolker 1954. Das war in einem Kinderhörspiel beim Nordwestdeutschen Rundfunk. Dort hatte er sich selbst beworben.
2: Ich bin schon mit 7 Jahren zum damals noch NWDR nach Hamburg gegangen, habe denen geschrieben, ich höre immer eure Sendungen, ich würde wahnsinnig gerne bei euch mitmachen.
0: Mit 15 Jahren erlebt Volker Lechtenbrink seinen Durchbruch im Kino mit dem preisgekrönten Antikriegsfilm Die Brücke. Oscar nominiert und mit einem Golden Globe ausgezeichnet. Darin spielt er einen Hitlerjungen, der mit seinen Freunden in den letzten Kriegstagen eine unwichtige Dorfbrücke verteidigen soll.
3: Wir sind Soldaten und wir haben den Befehl, die Brücke zu halten.
4: Ich gehe mit meinen Panzerfäusten nach da vorne hin.
3: Achtung, da, dort drüben, die Flieger, Fliegeralarm! Hilfe!
2: Wie besonders das Ganze war, das wussten wir erst, als wir in Hamburg in der Barke, diesem Erstaufführungskino, rausgingen. Alle gingen wir raus aus diesem Kino und es war mucksmäuschenstill und Menschen hatten Tränen in den Augen und waren weiß im Gesicht und wir haben gewusst, dieser Film muss wohl was Besonderes sein.
0: Nach der 10. Klasse macht sich Volker Lechtenbrink auf an eine Theaterschule in Hamburg. Es folgen viele Theaterengagements. Später arbeitet er auch als Regisseur und wird sogar Intendant. Film- und Fernsehrollen gehören auch zu seinem Leben.
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0: In den 70er Jahren entdeckt Volker Lechtenbrink seine Talente als Sänger und Songtexter. Er ist begeistert von Country-Star Kris Kristofferson, lässt sich dessen Songs übersetzen.
2: Da habe ich erst gemerkt, was für gute Geschichten das sind. Über Ehebruch, über Alkohol, über Homosexualität, über Einsamkeit, alles richtig wahnsinnig tolle Geschichten. Und das müsste man doch eigentlich im deutschen Lied auch machen können.
0: Gesagt, getan. 1976 erscheint die LP Der Macher. Lechtenbrink singt Kristofferson.
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0: Am Rande einer ZDF-Fernsehshow kommt Volker ins Gespräch mit Peter Maffay.
2: Wir haben uns getroffen bei der Star-Parade von Rainer Holbe, damals moderiert. Und da war auch Peter. Peter und ich kamen ins Gespräch und ich habe ihm gesagt, dass mir seine Lieder immer recht gut gefallen. Und sagte, ja, und ich finde deine Texte gut. Hättest du nicht Lust, für mich Texte zu schreiben?
0: Und er hat Lust, lässt sich Texte für Maffays Album Steppenwolf einfallen.
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0: Auch für sich selbst textet Volker Lechtenbrink einen Ohrwurm.
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0: Erinnerungen an Volker Lechtenbrink heute vor 82 Jahren geboren. Und hier ist er jetzt mit dem Country-Song Tulsa Time im Original von Don Williams mit seiner eigenen Variante. Er hat den deutschen Text geschrieben dafür. Volker Lechtenbrink, Leben so wie ich es mag.
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3: Schönen guten Abend. Wir schauen zuerst aufs Wetter in der Oberlausitz. In der Nacht wechselnd bis stark bewölkt und stellenweise gibt es Schauer bei Tiefstwerten von 16 bis 12 Grad. Und die Vorausschau: Morgen neben Wolken gelegentlich etwas Sonne, im Verlauf dann stellenweise etwas Regen. Im Landkreis Bautzen startet mit dem neuen Schuljahr ein Projekt zur mentalen Gesundheit an Schulen. Es soll den Schulen Unterstützung bieten im Umgang mit psychischen Belastungen bei Kindern und Jugendlichen. Kernstück sei ein Verfahrensnavigator, so das Kultusministerium. Der soll als Orientierungshilfe dienen und Lehrkräfte dabei unterstützen, welche Schritte in welcher Situation nötig sind. Außerdem gibt es für die Lehrkräfte Kurse zur psychologischen Ersten Hilfe und praktische Übungen anhand echter Fallbeispiele. In Hirschfelde hat es am Vormittag in einem Wohnhaus am Mittelweg gebrannt. Aus noch unbekannter Ursache ist ein Feuer in der Küche ausgebrochen, berichtet eine Polizeisprecherin. Die Eigentümerin habe sich selbstständig in Sicherheit bringen können, so wurde niemand verletzt. Die Feuerwehr löschte den Brand. Der Sachschaden wird auf rund 50.000 Euro geschätzt. Der Tierpark Bischofswerda trauert um Braunbär Balu. Der 24-jährige Bär musste wegen eines plötzlich stark verschlechterten Gesundheitszustands eingeschläfert werden. Laut Tierpark konnte er kaum noch aufstehen. Aussicht auf Besserung bestand nicht, heißt es. Bereits im vergangenen Jahr hatte Balu Probleme beim Laufen. Deshalb sollte er von Experten in Leipzig untersucht werden. Der Plan scheiterte, weil sich Balu nicht in die Transportbox traute. Seine 30 Jahre alte Partnerin Jane lebt nun allein im Gehege. Und noch ein Hinweis in eigener Sache. Zum 1. September beendet der MDR im Raum Hoyerswerda die Ausstrahlung über UKW-Frequenzen. Das betrifft MDR Kultur auf 94,7 MHz, MDR Jump auf 89 MHz und das deutsche Regionalprogramm aus dem MDR Regionalstudio Bautzen auf 93 MHz. Für alles dies ist Radio auf DAB die beste Alternative. Das sorbische Programm von MDR Sachsen, das über Hoyerswerda auf 100,4 MHz empfangen wird, bleibt erhalten. Soweit die Nachrichten für die Oberlausitz und zur Lage auf den Straßen. Jetzt noch aktuelle Verkehrshinweise.
1: MDR Sachsen Verkehrsservice, A4 Görlitz Richtung Dresden zwischen Uist am Taucher und Burkau stockender Verkehr an der Baustelle. Es dauert hier 10 Minuten länger. Wir sind bei den Blitzern. Aktuell befinden die sich auf der A4 Richtung Frankfurt zwischen Gera Langenberg und Rüdersdorf. Auf der A17 Richtung Dresden zwischen Bad Gottleuber und Barretal. Auf der B2 zwischen Tornau und Bad Düben. Dann auf der B96 am Ortseingang Eibau aus Richtung Oderwitz. In Bernstadt auf dem Eigen Richtung Ostritz am Ortsausgang Krutitz Richtung Bautzen sowie in Niederau in der Meißner Straße Richtung Meißen. Sie haben noch was entdeckt? Staus, Blitzer, Behinderungen? Bitte sagen Sie Bescheid. Kostenfrei möglich unter 0800 637 5637. Die Verkehrshotline 0800 637 5637. Schnell und aktuell dank Ihrer Mithilfe der MDR Sachsen Verkehrsservice. Wir wünschen Ihnen eine gute Fahrt.
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1: Mit den Musikgeschichten, ich bin Frank-Michael Bauer und hier ist ein Mann, der ist Anfang August, der ist in Deutschland aufgetreten. Das heißt, er ist immer noch aktiv und geht gerne auf Konzertreise. Rick Astley, Together Forever.

0: Emerson, Lake & Palmer beim Sachsenradio mit Lucky Man. In jungen Jahren, im August 1960, sind ja die Beatles aus Liverpool nach Hamburg gekommen. Haben Sie bei uns schon gehört. Deutsch haben Sie dabei auch ganz nebenbei ein bisschen gelernt. Wie lange wart ihr ab August 60 auf der Reeperbahn, Paul?
1: 4 Monate. 4 Monaten.
2: Im Star Club und Top Ten und Kaiser Keller.
3: Ja. Fräuleins.
4: Die sind sehr gut.
5: Ja, wunderbar.
4: Modern.
5: Und gute Kleidung.
4: Viel Geld. Sehr gut. Wunderbar. Ja, Schaschlik und Cornflakes mit Milch.
2: Und ein Tasse Tee, bitte.
4: Glas-Tee.
2: Ein Glas-Tee, ja. Entschuldigen Sie, bitte.
4: Dankeschön und Wiedersehen, meine Damen und Herren.
0: Jawohl, Sie haben das ganz gut gemacht. Ja, und die Deutschkünste konnten die Beatles dann auch bei ihren beiden deutschen Songs einsetzen. Camillo Felgen aus Luxemburg, Chefsprecher damals bei Radio Luxemburg, musste die Texte schreiben, als die gerade in Paris weilten.
6: Und da hat mich der Produzent dringend angerufen: Camillo, kannst du rüberkommen und schnell 2 Texte für die Beatles schreiben? Die sind nicht mit dem vorliegenden Texten einverstanden. Und da habe ich ihm gesagt, wenn ich das übersetzen soll, dann heißt das in Deutsch: Sie liebt dich. Hat er gesagt: you're right, okay, okay for sie liebt dich. Und so kamen wir hin, nachts um 2 war alles fertig. Die kamen von der Veranstaltung nach einem guten Abendessen, haben die Gitarren ausgepackt und haben das Lied in deutscher Sprache probiert zu singen. Zum großen Protest der Gäste im Hotel, im Georges V. Die haben die riesen Krach, die haben dann Türen geklopft und gesagt, das muss aufhören mit dem Krach und so. Naja, 1/4 Stunde war es dann vorbei. Da hatten sie die beiden Titel einmal geprobt. Komm, gib mir deine Hand. Das war dann die deutsche Version von I Want to Hold Your Hand. Und sie liebt dich, die deutsche Version von She Loves You.

Amanda Lear und Queen of Chinatown beim MDR Sachsen Radio. Heute ist der 18. August und es war am 18. August 1984. Damals landet das Lied Careless Whisper von George Michael auf Platz 1 der britischen Single Charts. Die Spitze schafft der Song aber auch in der eigenen Heimat, nicht nur auch in der Schweiz oder in den USA. In Deutschland ist er auf Platz 3 angekommen und der Titel, der war zunächst auf dem Wham-Album drauf und sollte aber nicht als Single ausgekoppelt werden, weil der Titel, sagte die Plattenfirma, passt überhaupt nicht zu Wham. Und deswegen ist er solo erschienen mit dem Namen George Michael. Andrew Ridgeley wurde da nicht erwähnt und die Soloplatte hat es eben geschafft. Später ist der Name Wham dann auch zu Careless Whisper wieder zurückgekehrt. Ist ja doch ein Werk der beiden gewesen. Careless Whisper mit Wham, Nummer 1 Hits in einigen Staaten.

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1: Und jetzt schauen wir mal auf die Aussichten.
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1: In der Nacht gibt es weitere Schauer, die Tiefstwerte 16 bis 10 Grad, etwas windig. Morgen zeigt sich etwas Sonne, es ziehen auch weiter ein paar Schauer durch, maximal 21 bis 24 Grad. Am Donnerstag, da haben wir es auch mit Schauern und ein paar Gewittern zu tun, vor allem über die Oberlausitz wird es die geben und im Vogtland. Und ansonsten heiter. Und wir haben Werte dann zu erwarten von 23 bis 26 Grad, wird wieder ein bisschen wärmer.
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3: Mit Andreas Schrock, guten Abend. Die Kontrollen an den deutschen Grenzen sollen um ein weiteres halbes Jahr verlängert werden. Bundesinnenminister Dobrindt hat die Verlängerung bei der EU-Kommission angemeldet. Sie gilt laut einer Ministeriumssprecherin bis Ende März 2027, wenn die EU-Kommission nicht widerspricht. In Sachsen gibt es seit 2023 wieder Grenzkontrollen zu Polen und Tschechien. Seitdem sank die Zahl illegaler Einreisen laut Bundespolizei von 32.000 pro Jahr auf knapp 5.000. Sachsens Staatsregierung will Schulen im Umgang mit Extremismus stärker unterstützen. Der Grund: im vergangenen Jahr gab es dort 335 politisch motivierte Straftaten und eine Vielzahl von Vorkommnissen, die nicht zu einer Anzeige führten. Ein neuer Aktionsplan soll dafür sorgen, dass es erst gar nicht dazu kommt. MDR Sachsen-Reporter Daniel Schrödel berichtet.
4: Geplant sind mehr Fortbildungsangebote für Lehrkräfte. Dazu sollen Schulen Handreichungen für den Umgang mit extremistischen Vorfällen bekommen. Diese sind laut Polizeistatistik an sächsischen Schulen überwiegend rechtsmotiviert. Kultusminister Clemens spricht sich zudem für eine stärkere Demokratievermittlung aus. Der CDU-Politiker befürwortet daher, dass Gemeinschaftskunde an Oberschulen in der 10. Klasse in Zukunft nicht mehr abwählbar ist. Bereits feststeht, im Rahmen einer Klassenstunde sollen erst einmal Grundschüler ab dem Schuljahr 2028/29 zusätzlich lernen, Konflikte konstruktiv zu lösen. Im aktuellen Schuljahr sollen Schüler ab der 5. Klasse in speziellen Unterrichtsmodulen für Desinformation und Hassrede sensibilisiert werden.
3: In Deutschland sind in den vergangenen beiden Jahren rund 1.100 Baudenkmale verloren gegangen. Das geht aus dem neuen Schwarzbuch der Deutschen Stiftung Denkmalschutz hervor. Für Sachsen listet das Schwarzbuch 9 Beispiele für den Abriss denkmalgeschützter Bauwerke auf. Dazu zählen eine Villa in Glauchau und ein Kulturhaus in Bobritsch-Hilbersdorf, aber auch die teileingestürzte Carola-Brücke in Dresden. Als gefährdet eingestuft wird unter anderem die Vogelfreiflughalle im Zoo Leipzig. Der Dirigent Herbert Blomstedt hat 3 für September geplante Konzerte im Leipziger Gewandhaus aus gesundheitlichen Gründen abgesagt. Wie das Gewandhausorchester mitteilte, bedauere man die Absage sehr. Blomstedt war von 1998 bis 2005 Gewandhauskapellmeister. Seinen 100. Geburtstag im kommenden Jahr will er mit dem Orchester im Leipziger Gewandhaus begehen. Bei den 3 jetzt geplanten Konzerten am 17., 18. und 20. September übernimmt Marek Janowski die Leitung. Das waren Nachrichten von MDR Sachsen. 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
1: MDR Sachsen Verkehrsservice, A4, Görlitz Richtung Dresden. Zwischen Uist und Burkau stocken der Verkehr an einer Baustelle. Hier dauert es etwa 10 Minuten länger. Und damit zu den Blitzern. Aktuell befinden die sich auf der A4 Richtung Frankfurt zwischen Gera Langenberg und Rüdersdorf. Auf der A17 Richtung Dresden zwischen Bad Gottleuber und Barretal. Auf der B2 zwischen Tornau und Bad Düben. Auf der B96 am Ortseingang Eibau aus Richtung Oderwitz. Dann in Bernstadt auf dem Eigen Richtung Ostritz. In Leipzig in der Nauenhofer Straße Stadt auswärts sowie in Niederau in der Meißner Straße Richtung Meißen. Für noch mehr Tipps hier unsere kostenlose Verkehrshotline 0800 6375 637. Schnell und aktuell, der MDR Sachsen Verkehrsservice. Kommen Sie gut an.
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1: Schön, dass Sie dabei sind. Hier haben wir die Village People mit YMCA und gleich danach Percy Sledge.

0: Das war Adel Tawil hier bei uns beim Sachsenradio mit Weinen. Und wir haben Sommer, ganz klar, die große Hitze ist erstmal weg. Aber Eis schmeckt ja trotzdem gut. Und einen Eishit, der sich seinen Weg auf eine Platte und damit in die Charts gebahnt hat, umdrehen, dreht sich jetzt die folgende Geschichte mit Dirk Henze.
1: Ein Sommerhit entsteht durchaus auch am Arbeitsplatz, so paradox das klingen mag. Der deutsche Musiker Holger Julian Kopp hat's erlebt. Als junger Mann in den 70ern wollte auch er noch unbedingt die Hitparaden anführen und komponierte fleißig vor sich hin. Sein größter Wurf, dieses Lied für Jürgen Drews.
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1: Auf dem Dach wurde es dann aber doch irgendwann frisch und Holger Julian sehnte sich nach einer soliden Stube. Schluss mit dem Trällern auf dem Balkon und der Suche nach der Gunst des Publikums, er ging in die Werbung. Mit einem Partner gründete er die Beagle Music GmbH und produzierte Jingles für alles, was man kaufen konnte. Süßstoff, Katzenfutter, Schuhe, Waschmittel und Eis am Stiel. Langnese wollte 86 ein Lied für seine Kinospots und bekam das hier.
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1: Der Werbeclip war 2 Minuten lang und lief vor jedem Film. Zu so einer Medienpräsenz kam in den deutschen Anfangsjahren von MTV nicht mal Michael Jackson. Strand war auch genug im Video und schon war das Lied unaufhaltsam. Um auch was zeigen zu können, machte Holger Julian Kopp aus seiner GmbH eine Band. Beagle Music Limited. Sämtliche Gesellschafter standen auf der Bühne und erhöhten ihr Einlagekapital. Holger wurde unschlüssig. Doch wieder Hitparade, die tägliche Suche nach einem Ohrwurm? Einen fand er noch, während eines Tagtraums. Danach machte er wieder Werbung.

Middle of the Road beim MDR Sachsen Radio aus Schottland mit Samson and Delilah. In Schottland selber hatten sie erstmal keinen Erfolg, sind nach Italien gegangen und da stellte der Erfolg sich ein und plötzlich waren sie auch zu Hause in Großbritannien und insbesondere in Schottland gefragt. Das war Musik aus den 70ern und wir wechseln nun in das Jahr 1981 und richten den Blick auf das 9. Studioalbum vom Electric Light Orchestra. Das Werk trägt den Titel Time und ist als Konzeptalbum gestaltet, das eine durchgehende Science-Fiction-Geschichte erzählt. Im Mittelpunkt der Handlung steht ein Mann aus den frühen 80er Jahren, der unvorhergesehen in das Jahr 2095 katapultiert wird. Die nachfolgenden Lieder des Albums beschreiben seine Erlebnisse, die technologischen Veränderungen und seine emotionale Isolation in dieser fremden Umgebung. Und eben auf diesem Album ist der Titel 21st Century Man, der Mann des 21. Jahrhunderts. Der Text, der beschreibt die Diskrepanz. Einerseits technologischer Fortschritt vielfach und andererseits große Einsamkeit. Musikalisch kombiniert die Band um Songwriter Jeff Lynne bei diesem Stück traditionelle Rockinstrumente und natürlich das Ganze kombiniert mit elektronischen Synthesizern. Das Album selbst erreichte nach seiner Veröffentlichung in mehreren europäischen Ländern, darunter Großbritannien und Deutschland, Platz 1 der LP-Charts. Hier ist ELO und 21st Century Man.

0: Die Hooters beim MDR Sachsen Radio mit Johnny B. Und jetzt geht's um einen großen Erfolg, ein Pina Colada Song quasi. Und die Geschichte dazu erzählt uns Markus Luhn und nimmt uns mit ins Jahr 1979.
1: Der Hamburger SV wird deutscher Fußballmeister und Rupert Holmes bringt Escape the Pina Colada Song heraus. If you like Pina Colada. Rupert Holmes ist ratlos. Derzeit produziert er in den Plaza Sound Studios in New York sein neues Studioalbum. Doch irgendwie steckt bei einem seiner Titel so richtig der Wurm drin. Schon bei der Produktion läuft alles schief. Beim Einspielen der Instrumente sind die Studiomusiker viel zu unkonzentriert. Am Ende wird einer der Schlagzeuger auch noch bewusstlos, sodass die Session abrupt beendet werden muss. Aus der Not heraus nutzt Holmes einen Studiotrick. Dupliziert die besten Parts dieser Aufnahme einfach und schneidet sie so oft aneinander, bis er eine brauchbare Basis für seinen Song beisammen hat. Doch schon steht er vor dem nächsten Problem. Ihm fällt einfach kein vernünftiger Text ein. Tagelang zerbricht er sich den Kopf. In seiner Verzweiflung blättert er im New Yorker Stadtmagazin The Village Voice, durchforstet die Kontaktanzeigen und hat plötzlich die zündende Idee. Innerhalb kürzester Zeit schreibt er die eher skurrilen Zeilen auf. Am nächsten Tag muss dann im Studio alles ganz schnell gehen. Noch 5 Minuten vor der Gesangsaufnahme ändert er den Text, integriert die Pina Colada-Zeile und singt danach die Nummer in einem Rutsch durch. Und tatsächlich wird gerade dieser eher improvisierte Song ein Riesenhit und der größte Erfolg für Rupert Holmes.
2: Der Text
1: handelt von der skurrilen Geschichte eines Mannes, der unglücklich mit seiner derzeitigen Liebesbeziehung ist, spontan auf eine auffällige Kontaktanzeige antwortet, nur um später festzustellen, dass es sich dabei um seine derzeitige Freundin handelt. 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

Ronan Keating beim MDR Sachsenradio. Und jetzt kommen die Ärzte mit dem Lied Ein Schwein namens Männer. Der Song wurde als Vorab-Single des Studioalbums 13 veröffentlicht. Der Text setzt sich auf satirische Weise mit gängigen Rollenklischees ja der schlechter Beziehungen und dem männlichen Paarungsverhalten auseinander. Das Lied brachte großen Erfolg. Über 1 Million Mal verkaufte sich die kleine Single und bescherte der Band ihren allerersten Platz 1 in den Singlecharts von Deutschland, Österreich und der Schweiz. 8 Wochen am Stück übrigens bei uns in Deutschland auf 1. Jetzt sind die Ärzte. Wir kriegen unser Fett weg. Männer sind

Tja, diese Version von Blowing in the Wind wurde 1969 von der britischen Popband The Hollies für ihr Tribute-Album Hollies Sing Dylan eingespielt. Der von Bob Dylan stammende Folk-Klassiker wurde von der Gruppe in ihrem typischen Stil mit diesem wunderbaren mehrstimmigen Gesang interpretiert. Das Stück verdeutlicht die Vielseitigkeit der Hollies, ja, und dieser Band, die dem bekannten Protestsong eine ganz eigene Note verpasst hat. Nach den 20 Uhr Nachrichten geht es bei uns weiter mit dem ARD-Abend und der kommt aus Magdeburg. Ich bin Frank-Michael Bauer und übergebe dann gleich an meinen Namensvetter Hanno Bauer und wünsche Ihnen einen schönen Abend, viel Spaß und hier noch Paul Young mit Every Time You Go Away für unsere Nachrichten mit Andreas Schrock.

0: Nachrichten um 20 Uhr mit Andreas Schrock. Die Kontrollen an den deutschen Grenzen sollen um ein weiteres halbes Jahr verlängert werden. Bundesinnenminister Dobrindt hat die Verlängerung bei der EU-Kommission angemeldet. Sie gilt laut einer Ministeriumssprecherin bis Ende März 2027, wenn die EU-Kommission nicht widerspricht. In Sachsen gibt es seit 2023 wieder Grenzkontrollen zu Polen und Tschechien. Laut Bundespolizei sank seitdem die Zahl illegaler Einreisen von 32.000 pro Jahr auf knapp 5.000. Die angekündigte Drohnenabwehrtechnik für den Flughafen Leipzig-Halle soll in wenigen Monaten installiert werden. Sachsens Innenminister Armin Schuster sagte, der Airport sei einer von 8, die entsprechend aufgerüstet würden. Er setze sich dafür ein, dass Leipzig-Halle auf dieser Liste möglichst weit vorn stehe. An dem Flughafen war Anfang August eine mit Sprengstoff bestückte Drohne entdeckt worden. Der Bund hat heute zudem in Kochstedt in Sachsen-Anhalt ein Technologiezentrum für Drohnensicherheit eröffnet. Dort sollen neue Abwehrmöglichkeiten für solche Angriffe entwickelt werden. Die Junge Union Sachsen und Niederschlesien unterstützt die Rentenpläne des Bundes. Der CDU-Nachwuchs im Freistaat teilt damit nicht die Kritik von Landesparteichef und Ministerpräsident Kretschmer an den Reformvorschlägen. Er hatte vor allem den Fortbestand der sogenannten Rente mit 63 gefordert. Die Junge Union in Sachsen erklärte dagegen, man solle zwar Härtefälle berücksichtigen, dürfe aber nicht die Gesamtfinanzierung in Frage stellen. Gerade weil die gesetzliche Rente für viele Ostdeutsche die zentrale Säule der Altersvorsorge sei, müsse ihre Finanzierung langfristig gesichert werden. Genau hier setze die Reform an. Nach den mutmaßlichen Schüssen vor einem Supermarkt in Dresden vor einem Monat ist der Beschuldigte vorerst wieder auf freiem Fuß. Laut Staatsanwaltschaft geht von ihm keine Gefahr mehr aus. Der 41-Jährige liege wegen der erlittenen Schussverletzungen bei seiner Festnahme weiter im Krankenhaus. Dort werde auch seine schwere psychische Erkrankung behandelt. Die Ermittlungen liefen aber weiter. Der Türke hatte Mitte Juli in Dresden mit einer Art Muskete auf Menschen gezielt. Als er auch Polizisten ins Visier nahm, setzten diese ihn mit 2 Schüssen außer Gefecht. Bislang ist unklar, ob der Mann ebenfalls schoss oder nur Schussgeräusche imitierte. Das Wetter in Sachsen. In der Nacht ist es wechselnd bewölkt und regnerisch, Tiefstwerte 16 bis 10 Grad. Morgen wechseln sich Sonne, Wolken und Regenschauer ab, Höchstwerte 21 bis 24 Grad. Am Donnerstag Sonne und Regenschauer, etwas wärmer, 23 bis 26 Grad. Und am Freitag bleibt es bis zum Abend warm und trocken, dann gibt es stellenweise etwas Regen. Damit die Zeit, 20 Uhr und 3 Minuten.
1: Dankeschön für die aktuellen Nachrichten von mir. Der Blick auf die Straßen. Hier ist der Verkehrsservice für den ARD-Abend. Die A7 Würzburg Richtung Hannover ist zwischen Göttingen Nord und Nörten-Hardenberg nach einem Unfall gesperrt. Und die Bundesstraße 176 ist zwischen Döllstedt und Gräfentonner wegen Reinigungsarbeiten aktuell gesperrt. Und damit fahren Sie weiter gut und sicher durch den Abend.
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1: Hanno Bauer ist hier in Magdeburg. Ich grüße schön und los geht's mit einem Kämpfer für die amerikanische Demokratie und die amerikanischen Demokraten als Partei an sich. Einer, der Trump und seinesgleichen derzeit auf Protestkonzerten gegen ICE-Agenteneinsätze Feuer macht. Bruce Springsteen mit seinem Born in the USA.

0: Bruce Springsteen. Ja, derzeit ist er auf Live-Tournee, feiert Erfolge rund um sein eigenes Film-Biopic Deliver Me From Nowhere über sein Leben. Ja, der Film Springsteen Deliver Me From Nowhere, der kommt auch zu uns ins Kino und startet dann am 23. Oktober in den deutschen Kinos. Und dabei spielt er sich nicht mehr selbst. Also er singt sich natürlich selbst, aber gespielt wird Bruce Springsteen da von einem Schauspieler, von Jeremy Allen White. Scheint ganz interessant zu sein und ist in den USA furios gestartet.
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0: Sei schon mal erwähnt, falls Sie im Oktober planen, mal einen schönen Kinoabend zu erleben. Hier ist der ARD-Abend. Jetzt mit Musik von Sascha.

0: Temperaturen der Hitzewellen. Und draußen glaube ich langsam auch, dass der Sommer zumindest seinen Zenit überschritten hat. Also, das ist die Zeit, wo die Kleingärtner eigentlich die besten Ernten an Zucchini und Kürbissen nach Hause schleppen, oder? So Mitte August. Wie sieht's denn in diesem Jahr bei Ihnen aus? Wenn Sie einen Garten haben, was sind denn so Ihre Ernteerfolge? Oder haben Hitze und wenig Wasser die Erwartungen zunichte gemacht und das Gemüse klein bleiben lassen? Und ich freue mich natürlich über echte Gartenfreunde, die heute mal mitmachen. Oder vielleicht auch ganz stolz sind auf die extra bewässerten Kürbisse, die dann ganz besonders groß geworden sind auf dem Kompost. Oder natürlich auch über Landwirte, die mir etwas zu ihrem Anbau sagen, zu Kartoffeln und Mais zum Beispiel. Und das alles unter ard-abend@mdr.de per E-Mail oder Sie rufen an und sprechen auf unseren Anrufbeantworter. 0800 80 80 110 ist die Telefonnummer.
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0: Und was für Wunder in Ihrem Gemüsegarten so geschehen sind, das können Sie mir dort erzählen. Nena hören wir jetzt mit Wunder geschehen.

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7: Es ist 20.31 Uhr und damit Zeit für den Verkehrsservice im ARD-Abend. B101 Ludwigsfelde Richtung Berlin. In der Abfahrt Großbären Süd steht ein defektes Fahrzeug im Kurvenbereich. Ansonsten nichts Seriöses weiter und damit weiter gute Fahrt durch den Abend.
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7: Mit Hanno Bauer in Magdeburg und bei uns geht's heute um Ihre Erntewunder oder nicht? Können Sie uns gerne erzählen, was Sie so im Garten geerntet haben, worauf Sie stolz sind oder ob denn alles der Hitze und der Trockenheit zum Opfer gefallen ist. 0800 80 80 110.

gespannt. Durch den Abend mit dem ARD-Abend. Und wir hatten gerade Chris de Burgh mit The Words I Love You und machen weiter mit einem ganz ruhigen Sound, dem Sound of Silence, nämlich Simon und Garfunkel jetzt

0: Hier ist der ARD-Abend. Und unter der Überschrift Garten hat mich die erste E-Mail erreicht von Michael aus Kolmen, der geschrieben hat, hallo Hanno, wir hatten gefräßige Schnecken und mit ihnen zu kämpfen, da ist nicht viel geworden im Garten. Unser kleiner Versuch ist aber bald erntereif. Siehe Foto mit freundlichen Grüßen. So, und dann öffne ich das Foto und sehe eine schöne kleine, was ist es? Wassermelone doch, oder? Oder habe ich mich da vertan? Also ich gehe jedenfalls davon aus. Ich würde es so interpretieren. Aber das ist ja dann wirklich eine ganz kleine. Vielleicht habe ich mich auch wirklich da getäuscht. Aber dann bitte ruhig nochmal einfach schreiben, wenn das nicht so stimmt. Aber lecker sieht es auf jeden Fall aus. Und auch noch mit Wasser besprüht. Also wahrscheinlich extra bewässert, damit es überhaupt was wird. Herzlichen Dank, Michael in Kolmen.
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0: 20.45 Uhr ist es, hier ist der ARD-Abend. Ernteabend hätte ich ja beinahe gesagt. Na, wunderbar. Auf jeden Fall ist Astrids E-Mail mit Kürbisse und Zucchini überschrieben und sie schreibt, liebes Team vom MDR, Zucchini bringen ja schon zeitig üppige Ernte, spätestens im Juli protzen dicke Früchte. Bei den Butternut-Kürbissen ist das sehr viel schwieriger, da es im Frühjahr langen Nachtfrost gab, dieses Jahr, und die Keimlinge immer wieder im Haus übernachten mussten, ist die Blüte spät und von Früchten noch nicht viel zu sehen. Wenn jetzt zeitig Nachtfröste kämen, dann wäre die ganze Mühe für die Katz. Vielen Dank für die tolle Musik und die Beiträge. Ich bin Astrid und wohne in Plauen im Vogtland. Herzliche Grüße auch ans gesamte MDR-Team. Astrid, ich drücke die Daumen, dass auch noch die Butternut-Kürbisse kommen. Musikalische Unterstützung und vor allem Durchhalteaufmerksamkeit gibt's jetzt von Lenny Kravitz.
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0: Lenny singt nämlich It Ain't Over, Till It's Over. Also es ist noch nicht vorbei, bis es vorbei ist.

0: Hier ist der ARD Abend und immer um diese Zeit werden jetzt bei uns intelligente Fragen gestellt und von drei Supergenies beantwortet. Also mal mehr, mal weniger. Sie wissen, Hauptsache es kommt was zum Schmunzeln dabei raus.
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3: Ja, was ist Intelligenz, kann man ja erstmal fragen. Also, ne, ja, ist es jetzt einfach Anhäufung von Wissen oder ist es auch intelligent, wenn man weiß, dass man nicht schlau ist? Ein Freund hat mir mal eine Frage gestellt und das war die Frage, eine Seerose verdoppelt ihr Wachstum jeden Tag. Nach 30 Tagen ist der Seerosenteich komplett zugewachsen. An welchem Tag ist der Seerosenteich zur Hälfte zugewachsen?
4: Am vorletzten.
3: Genau, am 29. Ja. Und da ärgere ich mich heute noch drüber, dass ich da nicht drauf gekommen bin.
5: Ärgere dich lieber, dass er es einfach sofort beantworten konnte.
3: Das sowieso.
5: Das ist viel schlimmer.
3: Ja. Das sowieso. Aber
4: was hast du gesagt?
3: Ja, ich habe sogar in der Mitte vielleicht.
5: Es wäre schon ein Zeichen von Intelligenz, die Frage gar nicht zu beantworten letztendlich.
4: War das Sophokles, der gesagt hat, je mehr ich weiß, desto mehr weiß ich ja, dass ich nichts weiß?
5: War das nicht Aristoteles?
4: Aristoteles. Aber die sind, glaube ich, beide von früher.
5: Was? Die sind auch schon länger tot.
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1: Um 21 Uhr mit Andreas Schrock. Die angekündigte Drohnenabwehrtechnik für den Flughafen Leipzig-Halle soll in wenigen Monaten installiert sein. Sachsens Innenminister Armin Schuster sagte, der Flughafen sei einer von 8, die entsprechend aufgerüstet würden. Er setze sich dafür ein, dass Leipzig-Halle auf dieser Liste möglichst weit vorn stehe. An dem Flughafen war Anfang August eine mit Sprengstoff bestückte Drohne entdeckt worden. Der Bund hat heute zudem in Kochstedt in Sachsen-Anhalt ein Technologiezentrum für Drohnensicherheit eröffnet. Dort sollen neue Abwehrmöglichkeiten für solche Angriffe entwickelt werden. Die Kontrollen an den deutschen Grenzen sollen um ein weiteres halbes Jahr verlängert werden. Bundesinnenminister Dobrindt hat die Verlängerung bei der EU-Kommission angemeldet. Sie gilt laut einer Ministeriumssprecherin bis Ende März 2027, wenn die EU-Kommission nicht widerspricht. In Sachsen gibt es 2023 wieder Grenzkontrollen zu Polen und Tschechien. Laut Bundespolizei sank die Zahl illegaler Einreisen von 32.000 pro Jahr auf knapp 5.000. Die Getreideernte in Deutschland fällt in diesem Jahr voraussichtlich 7% niedriger aus als im Vorjahr. Das geht aus der heute veröffentlichten Erntebilanz des Deutschen Bauernverbandes hervor. Dieser schätzt die eingefahrene Menge auf knapp 42 Millionen Tonnen und spricht von einer unterdurchschnittlichen Ernte. Sorgen macht auch die Apfelernte. Wie das Statistische Bundesamt mitteilte, erwarteten die Betriebe eine Ernte von 934.000 Tonnen. Das sind 5,4% weniger als im 10-Jahres-Durchschnitt. Nach den mutmaßlichen Schüssen vor einem Supermarkt in Dresden vor einem Monat ist der Beschuldigte vorerst wieder auf freiem Fuß. Laut Staatsanwaltschaft geht von ihm keine Gefahr aus. Der 41-Jährige liege wegen der erlittenen Schussverletzungen weiter im Krankenhaus. Dort werde auch seine schwere psychische Erkrankung behandelt. Die Ermittlungen liefen weiter. Der Türke hatte Mitte Juli in Dresden mit einer Art Muskete auf Menschen gezielt. Als er auch Polizisten ins Visier nahm, setzten diese ihn mit 2 Schüssen außer Gefecht. Bisher ist unklar, ob der Mann ebenfalls schoss oder nur Schussgeräusche imitierte. Das Wetter in Sachsen. In der Nacht ist es wechselnd bewölkt und regnerisch, Tiefstwerte 16 bis 10 Grad. Morgen wechseln sich Sonne, Wolken und Regenschauer ab, Höchstwerte 21 bis 24 Grad. Am Donnerstag Sonne und Regenschauer, es wird etwas wärmer, 23 bis 26 Grad. Am Freitag dann warm und trocken, Freitagabend regnet es aber stellenweise etwas. Am Sonnabend wechselnd bewölkt mit Sonne, einzelnen Schauern, dann sinkt die Temperatur wieder und die weiteren Aussichten. Es bleibt unbeständig bei Werten zwischen 20 und 30 Grad.
2: Dankeschön fürs 3-Minuten Nachrichten-Update. Von mir jetzt der Blick auf die Straßen. Hier ist der Verkehrsservice für den ARD-Abend. Die A2 Hannover Richtung Dortmund ist zwischen Kamener Kreuz und Lünen Süd wegen Bergungsarbeiten gesperrt und das Ganze wird wohl dauern bis morgen früh. In der Gegenrichtung ist die A2 zwischen Dortmund Nordost und Kamen Bergkamen gesperrt. Und dann noch die Bundesstraße 101, Ludwigsfelde, Richtung Berlin. In der Abfahrt Großbären Süd steht ein defektes Fahrzeug im Kurvenbereich. Damit weiter gute Fahrt durch den Abend.
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2: Mit Hanna Bauer in Magdeburg einen schönen Abend wünsche ich.

0: Eine Honigmelone.
1: Quatsch. Mini-Wassermelone, wollte ich sagen. Thema heute im ARD-Abend. Ihre Anbauerfolge oder schlechtestenfalls Misserfolge im eigenen Garten, im Vorgarten und auf dem Gemüsebeet oder am Pflaumen-Apfel-Birnenbaum. Wir hatten schon Michael aus Kolmen, der mir ein süßes Babyfrüchtchen als Bild ins ARD-Abendstudio gemeldet hat. Noch ganz klein und niedlich und unschuldig, sodass ich erstmal fragen musste, nanu, was ist denn das? Wird das eine Wassermelone? Und ja, ich habe mich nicht getäuscht, schreibt Michael. Und dann wünsche ich natürlich, dass er das Baby auch wirklich durchbekommt und groß bekommt, bevor die Schnecken sich drüber stürzen, die ja seinen restlichen Garten ruiniert haben. Na, die hatten eben auch Durst. Die wollen Laub. Und zwar nicht zu knapp. Und Regen soll ja ab morgen sowieso kein Problem mehr sein. Sonne bekommen wir bestimmt auch noch. Im Restsommer. Und wie sieht's bei Ihnen aus? Was wächst bei Ihnen oder gedeiht? Und was ist vielleicht nicht so gekommen, wie Sie es erwartet hätten? Sagen Sie es uns unter 0800 80 80 110 oder schreiben Sie es mir an ard-abend@mdr.de.
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0: Sagen Sie mir, wie es ist. Tell it like it is. Hier ist Don Johnson.

0: sind bei Manfred und Irene aus Hildburghausen offensichtlich die Gurken, denn für die war es ein perfektes Jahr.
1: Manfred und Irene aus Hildburghausen. Wir hatten bei den Gurken einen Riesenerfolg. Wir haben 420 Gurken geerntet.
0: Boah, Wahnsinn.
1: Von acht Pflanzen. Dankeschön.
0: Schön, dass Manfred sich nochmal eingeklinkt hat. Von acht Pflanzen nur. Wow, so viele Gurken. Da muss es ja bei euch quasi die idealen Bewässerungsbedingungen gegeben haben. Ich freue mich auf jeden Fall mit. Dankeschön und ganz liebe Grüße nach Hildburghausen, wo meine Tante herkommt.
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0: Mitmachen unter 0800 80 80 110 oder Sie schreiben mir ard-abend@mdr.de.

Unter der Überschrift Gartenerfahrung hat sich unser Arzt der Sendung gemeldet, unser Dr. Jürgen, der in Goch Radio hört und auch mit seinen Erfahrungen in der Sendung dabei sein wird. Und zwar mit dieser E-Mail. Hallo Hanno, meine selbstgezogenen Humboldt-Tomaten kommen gerade so richtig in Fahrt. 10 Liter Wasser täglich, alle 14 Tage Tomatendünger. Und man will es nicht glauben, aber diese uralte Sorte schmeckt nach Tomate. Mit besten Grüßen. Ah ja, das ist das Allerwichtigste, dass die so richtig schön fruchtig und tomatig schmecken. Genau. Wunderbare Sorte also. Ich habe von der Humboldt-Tomate noch nichts gehört, aber ich werde sie mir mal merken. Dankeschön für den Tipp auf jeden Fall, lieber Jürgen.

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3: Uhr ist es. Zeit für den Verkehrsservice im ARD-Abend. A2 Hannover Richtung Berlin. Am Kreuz Hannover Ost ist die Überfahrt zur A7 Richtung Kassel wegen eines Schwertransportes gesperrt. Und dann nochmal die Autobahn 2 Hannover Richtung Dortmund. Diesmal hier ist zwischen dem Kamener Kreuz und Lünen Süd wegen Bergungsarbeiten gesperrt. Das Ganze dauert wohl bis morgen früh. In der Gegenrichtung ist die A2 zwischen Dortmund Nordost und Kamen Bergkamen gesperrt. Ihnen eine gute Fahrt durch den Abend.
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3: Mit Hanno Bauer in Magdeburg. Schön, dass Sie dabei sind.

Der frechhüpfende Cindy Lauper Sound ist das hier im Radio. Mädels wollen nur Spaß. Girls just want to have fun. Aber springt mal bitte nicht zu sehr auf den Herzen eurer Jungs herum, denn ein Herz kann man nicht reparieren.

Yvonne in Gera, die hat ja richtig eine Ernte hinter sich. Sie hat geschrieben, hallo Hanno, wir haben eine super Tomatenernte. Außerdem auch noch Salat, Radieschen und auch Zucchini und Sellerie. Viele Grüße aus Gera, Yvonne. Mensch, stopp uns hier einen richtigen Salat schmackhaft zu machen, wenn man alles zusammenschnippelt. Also außer vielleicht den Sellerie. Aber ganz liebe Grüße. Dankeschön, Yvonne.

0: 21.45 Uhr ist es und hui. Da hat Brigitte in Bischofsheim aber sofort noch einen nachgelegt zur Tomatensorte unseres Radioarztes von Jürgen in Goch. Der hatte uns ja die Humboldt-Tomate empfohlen, ja. Und dass die so wunderbar schmeckt. Also ich finde ja, es gibt sowieso viele Tomaten, die sind einfach nur rote Wasserbeutel. Also, das ist für mich auch ganz wichtig, dass der Geschmack stimmt. Und Michael hat erstmal nachgelegt, hatte gesagt, ich musste natürlich gleich mal nach der Tomate googeln. Hört sich sehr interessant an. Vielleicht bekomme ich ja irgendwo ein paar Samen fürs nächste Jahr her. Mit freundlichen Grüßen. Michael nochmal aus Kolmen. Ja, und Brigitte hat mir jetzt geschrieben, dass diese Humboldt-Tomate dann tatsächlich vom Südamerika Naturentdecker Alexander Humboldt erst beschrieben worden ist und deswegen als venezolanische Tomatenart seinen Namen trägt. Überschnittlich große Kirschtomaten. Hey Jürgen, das klingt echt so lecker und so fruchtig. Da würde ich mich auch mal anmelden für ein paar Samen. Einfach mal schon zurücklegen für mich fürs nächste Jahr. Und nicht nur, dass es lecker und fruchtig klingt, nein, da liegt bestimmt dann auch ganz besonderer Reggaeton-Schwung in jeder Frucht.
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Michael, in Kolmen, hey, wir werden beliefert. Unser Radioarzt schneidet als Chirurg nämlich ein paar Humboldt-Tomatensamen für uns raus aus der Frucht. Er hat geschrieben, gerade eben machbar, ich zweige jedes Jahr einige Samen ab. Genial, ich freue mich drauf, ehrlich.

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1: Um 22 Uhr mit Andreas Schrock. Schönen guten Abend. Die Kontrollen an den deutschen Grenzen sollen um ein weiteres halbes Jahr verlängert werden. Bundesinnenminister Dobrindt hat die Verlängerung bei der EU-Kommission angemeldet. Sie gilt laut einer Ministeriumssprecherin bis März 2027, wenn die EU-Kommission nicht widerspricht. In Sachsen gibt es seit 2023 wieder Grenzkontrollen zu Polen und Tschechien. Laut Bundespolizei sank die Zahl illegaler Einreisen von 32.000 pro Jahr auf knapp 5.000. Innenminister Armin Schuster hält mit Blick auf mögliche Drohnenattacken eine Risikoanalyse in Sachsen für unverzichtbar. Relevante Ziele seien etwa Talsperren, Energieanlagen, die Wasserinfrastruktur und die Dresdner Chipfabriken, sagte er. Man könne Drohnen mit stationären oder mobilen Anlagen abwehren. Beides werde man brauchen, sagte Schuster. Eine stationäre Anlage koste demnach 2 bis 3 Millionen Euro, eine mobile etwa 9 Millionen. Für die Drohnenabwehr an Flughäfen sei hingegen der Bund zuständig. Die angekündigte Drohnenabwehrtechnik für den Flughafen Leipzig-Halle soll in wenigen Monaten installiert sein. Die Junge Union Sachsen und Niederschlesien unterstützt die Rentenpläne des Bundes. Der CDU-Nachwuchs im Freistaat teilt damit nicht die Kritik vom Landesparteichef und Ministerpräsident Kretschmer an den Reformvorschlägen. Er hatte vor allem den Fortbestand der sogenannten Rente mit 63 gefordert. Die Junge Union in Sachsen erklärte dagegen, man solle zwar Härtefälle berücksichtigen, dürfe aber nicht die Gesamtfinanzierung in Frage stellen. Gerade weil die gesetzliche Rente für viele Ostdeutsche die zentrale Säule der Altersvorsorge sei, müsse ihre Finanzierung langfristig gesichert werden. Genau hier setze die Reform an. Der Dirigent Herbert Blomstedt hat 3 für September geplante Konzerte im Leipziger Gewandhaus aus gesundheitlichen Gründen abgesagt. Wie das Gewandhausorchester mitteilte, bedauere man die Absage sehr. Blomstedt war von 1998 bis 2005 Gewandhauskapellmeister. Seinen 100. Geburtstag im kommenden Jahr will er mit dem Orchester im Leipziger Gewandhaus begehen. Bei den 3 jetzt geplanten Konzerten am 17., 18. und 20. September übernimmt Marek Janowski die Leitung. Das Wetter in Sachsen. In der Nacht ist es wechselnd bewölkt und regnerisch, Tiefstwerte 16 bis 10 Grad. Morgen wechseln sich Sonne, Wolken und Regenschauer ab, Höchstwerte 21 bis 24 Grad. Am Donnerstag Sonne, Wolken und Regenschauer 23 bis 26 Grad, etwas wärmer. Und am Freitag viel Sonne, am Abend stellenweise Regen. Die weiteren Aussichten, es bleibt unbeständig bei Werten zwischen 20 und 30 Grad.
2: Dankeschön für die aktuellen Nachrichten. Damit sind wir auf dem neuesten Stand und schauen jetzt noch auf die Straßen im Lande. Hier ist der Verkehrsservice im ARD-Abend. Die A2 Dortmund Richtung Hannover ist zwischen Dortmund Nordost und Bergkamen nach einem Unfall gesperrt. Die A2 Hannover Richtung Dortmund ist zwischen Kamener Kreuz und Lünen Süd nach einem Unfall gesperrt. Der nächste Blick geht auf die Autobahn 3 Oberhausen Richtung Köln. Hier ist im Kreuz Hilden nach einem Unfall gesperrt. A4 zwischen Gotha-Boxberg und Waltershausen gab es einen Wildunfall. Und Achtung bitte, hier sind auch noch Wildschweine auf beiden Fahrbahnen. Also Achtung bitte zwischen Gotha-Boxberg und Waltershausen. Beiderseits Wildschweine auf der Fahrbahn. Die A6 Nürnberg Richtung Pilsen ist zwischen Vohenstrauß Ost und Pleinstein nach einem Unfall gesperrt. Und dann noch A9 zwischen Dittersdorf und Schleiz in beiden Richtungen Gefahr durch Schafe auf der Fahrbahn. Ihnen unterwegs eine entspannte Fahrt durch den Abend.
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2: Hanno Bauer ist hier in Magdeburg. Ich grüße schön.

0: zum Schrein hier mit George McRae. Das rockt doch den Gemüseanbau, unsere Sendung. Ihre Erfolge vor allem, die rocken den Gemüseanbau. Auch die Misserfolge zwischen Mini-Melone, sage ich jetzt mal, üppigen Gurken und venezolanischen Urtomaten pinkelt heute hier bei uns in der Sendung. Und ja, das ist ja ein richtiger bunter Salat mit den Mini-Melonen dann noch drin. Das ist bestimmt interessant vom Geschmack her. Und in Dortmund wurden jetzt auch Mini-Tomaten oder Cocktailtomaten zum Erfolg. Und zwar von, wen habe ich denn dran?
1: Na? Ja, hallo, hallo, hallo Magdeburg. Hier ist der Christopher aus Dortmund. Ja, ich habe tatsächlich auf meinem kleinen Balkon mal Cocktailtomaten angebaut. Ne? Mhm. Die konnte man richtig essen und sie waren sehr lecker. Ne? Ich wohne hier in der Großstadt. Da sind so kleine Anbaumöglichkeiten also auch gegeben. Ne? Alles Gute, ja, Christopher aus Dortmund.
0: Wunderbar.
1: Bye, bye.
0: Bye, bye. Christopher hat auch auf unseren Anrufbeantworter gesprochen unter 0800 80 80 110. Dankeschön.
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0: Celine Dion mit einem herrlichen Liebeslied Because You Loved Me im ARD-Abend. So, und bisher hat Monika auch ihren Gemüsegarten geliebt, aber so klagt sie gerade auf unserem Anrufbeantworter, dieses Jahr ist die Liebe nun wirklich auf eine harte Probe gestellt worden.
1: Ja, hier ist Monika. Ich hatte dieses Jahr eine ganz schlechte Ernte. Die Mohrrüben haben die Ameisen gefressen, den Salat die Schnecken. Der Kohlrabi war geplatzt und die weißen Fliegen hatten ihn befallen. Die Bohnen sind gar nicht aufgegangen und jetzt beim zweiten Mal ernte ich ein paar grüne Bohnen. Es war keine schöne Gartenernte. Tschüss.
0: Ja, verstehe, da war wenig zu holen. Na, wenigstens haben die grünen Bohnen jetzt noch mitgespielt. Und toi, toi, toi, dass die dann auch noch genügend Ertrag abliefern. Gekocht mit schönem Reibekäse überstreuselt. Sehr lecker. Hauptsache, es wird was mit dem grünen Daumen von Monika.
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0: bei der nächsten E-Mail, die von Hermann aus Beutzenburg reingekommen ist. Und der schreibt: Moin Hanno, bisher haben wir 37 Gläser Gewürzgurken eingeweckt und x Beutel Bohnen eingefroren. Der alte Wein an unserem Südgiebel hat dieses Jahr mal wieder selten viele schöne Trauben dran. Deshalb will ich mich jetzt an die Weinherstellung wagen. Wenn es gelingt, lade ich dich zur Verkostung ein. Liebe Grüße ins Studio und an alle anderen Gartenfreunde. Hermann aus Beutzenburg. Hermann, ich komme auch wegen der Gewürzgurken, wenn es sein soll.
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0: Liebe Gewürzgurken. Sollte aber keine Bettelei sein. Wir hören jetzt hier Spandau Ballet im ARD-Abend. Mit ihrem Erntegold. Oder ist es vielleicht sogar schon das Hüftgold? Nein.
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8: 22.30 Uhr, Zeit für den Verkehrsservice im ARD-Abend. Die A2 Dortmund Richtung Hannover ist zwischen Dortmund Nordost und Kamen-Bergkamen nach einem Unfall gesperrt. Dann A2 Hannover Richtung Dortmund, hier ist zwischen Kamener Kreuz und Lünen Süd nach einem Unfall gesperrt. A3 Oberhausen Richtung Köln am Kreuz Hilden, Stau nach einem Unfall, dort ist nur eine Fahrspur frei. Die A7 Hamburg Richtung Hannover ist zwischen Bispingen und Schneverdingen nach einem Unfall gesperrt. Die Umleitung führt Richtung Hannover über Bispingen und die B3. Dann weiter der Blick auf die Autobahn 9, Berlin Richtung München. Zwischen Naumburg und Treusig ist die linke Fahrspur nach einem Unfall blockiert. Und auf der Autobahn 28 Oldenburg Richtung Bremen ist die Ausfahrt Oldenburg-Reienbrück wegen Markierungsarbeiten bis 5 Uhr gesperrt, also die ganze Nacht. Damit weiter gute Fahrt durch den Abend.
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8: Mit Hanno Bauer hier in Magdeburg noch eine halbe Stunde. Hello.

0: Ja, Roxette pfeifen hier. Und Patricia muss wohl auch auf ihr Gemüse pfeifen, teilweise jedenfalls. Sie schreibt, bei uns in Vorpommern war es zu trocken. Vieles wuchs gar nicht richtig. Es gibt zu viel Ameisen, die in Hochbeeten alles, was Wurzeln hieß, zerfressen. Schnecken fressen meinen zarten Grünkohl an oder weg. Tomaten hängen allerdings voll. Ich hatte mir dieses Mal hier unbekannte Sorte aus Polen mitgebracht. Meine Gurkenpflanzen blühen, aber es gibt kaum Gürkchen. Einzig Porree, Pflücksalat, Kohlrabi und grüne Bohnen sind reichlich.
1: Na, das hört sich doch gut an.
0: Immerhin. Und Kartoffeln sind viele, aber eher kleine Knollen, hat sie weitergeschrieben. Naja, es gibt nicht jedes Jahr ein Schlemmerparadies im Garten. Liebe Grüße von Patricia. Patricia, ist doch einiges gekommen, oder? Für die Sterneküche daheim reicht's bestimmt. Und wir sehen jetzt den Sternenhimmel. Danke fürs Schreiben. Mit dir.

0: Hubert K. und der Sternenhimmel, Stichpunkt Sternenküche, ja, gerade erwähnt, aus eigenem Anbau. Das hier, das lässt mir doch tatsächlich den Zahn tropfen.
1: Hallo, guten Abend. Ich rufe aus dem hintersten Zipfel vom Saarland an, Südwest, direkt an der französischen Grenze. Hinter mir fließt die Blies und ich wollte Ihnen gerne erzählen, wie es bei uns im Garten aussieht. Also ich habe dieses Jahr kein so Glück gehabt, aber ich habe mir heute Abend was Gutes gegönnt. Und zwar hatte ich eine Zucchini, gelbe Paprika, kleine roten Tomaten. Davon habe ich mir eine wunderbare Gemüsesoße gemacht, Zooligne. Und ich habe mir doch tatsächlich, was ich ganz, ganz selten mache, eine Flasche Wein aufgemacht und Rotwein dazu getrunken. Schön mit Pecorino abgedeckt und ja, im Garten habe ich natürlich nicht so viel Glück gehabt. Ich musste einiges wegwerfen, vor allen Dingen die feinen Gemüse, die ich sonst so gerne esse. Kohlrabi, Weißkohl, Spitzkohl, Wirsing ist nicht geworden, Bohnen sind nicht viel. Aber ansonsten gibt es doch noch einiges, von dem ich also gut leben kann. Viele Grüße. Und ja, es geht mir gut. Ich sitze auf meiner Terrasse und freue mich des Lebens. Bis dann. Ciao, ciao.
0: Ja, nach so einem Genuss an der deutsch-französischen Grenze, da zeigt sich mal wieder, es kommt nicht immer auf die Quantität an, sondern oft sehr auch auf die Qualität, was man dann draus macht. Französische Musik jetzt von Ingrid gleich dazu, serviert von uns. Merci ins Saarland.

0: Dancing into Danger. Gibt's doch nur im Gemüsegarten, wenn das Wasser ausgeht, oder? Und Carsten hat geschrieben, guten Abend, jeder gute Gärtner hat einen Regenwasservorrat in ausreichender Menge im Garten. Deshalb sind solche heißen Sommertage, wie wir hatten, kein Problem, um eine gute Ernte zu gewährleisten. Ich habe mal wieder einen Überschuss und bin eifrig am Verschenken. Nur die Kartoffeln sind dieses Jahr in der Mini-Version. Danke für euer super Programm. Viele Grüße, Carsten.
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Achtung bitte, ein Falschfahrer auf der Autobahn 21 zwischen Wahlstedt und Bad Segeberg Nord ist ein Falschfahrer gesehen worden. Bitte ganz rechts fahren, nicht überholen. Achtung, Falschfahrer auf der Autobahn 21 zwischen Wahlstedt und Bad Segeberg Nord ist ein Falschfahrer unterwegs. Vorsicht in beiden Richtungen.

Immer die Abend. Nochmal die Warnung vor dem Falschfahrer. Achtung bitte auf der Autobahn 21 zwischen Wahlstedt und Bad Segeberg Nord ist ein Falschfahrer unterwegs. So, den besten Rat am Ende der Sendung hat Marlies noch für uns geschrieben. Sie hat nämlich hier in ihrem E-Mail diese Empfehlung. Hanno, Hanno, unsere Ernte war gut. Große Kartoffel, rote Gurken, Zucchini. Ein Tipp von mir, Ringelblumen um den Gemüsegarten sehen im Frühjahr, dann hat man auch keine Schnecken. Liebe Grüße Marlies und Katze Renate. Oh gut, damit schließt sich auch der Gartenerfolgabend mit Hanno Bauer. Hanno Bauer sagt Tschüss und bis bald.

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1: Um 23 Uhr mit Petra Mittermeier. SPD-Vizekanzler Klingbeil hat die jüngste Äußerung des israelischen Sicherheitsministers Ben-Gvir scharf verurteilt und Konsequenzen gefordert. Es müssten auf europäischer Ebene Sanktionen geprüft werden, sagte der SPD-Politiker auf Sat.1. Aus Berlin Bianca Schwarz.
2: Ich stehe in Solidarität zum Staat Israel, aber ich stehe nicht in Solidarität zu solchen Ministern, so Klingbeil wörtlich. Der rechtsextreme Polizeiminister Ben-Gvir hatte in einem Podcast unter anderem gezielte Tötungen von Palästinensern gefordert. Es gäbe im Gazastreifen Menschen, die es nicht verdient hätten zu leben. Ben-Gvir ist mehrfach verurteilt wegen Hetze und Terrorunterstützung. Mehrere europäische Staaten haben schon früher Sanktionen gegen ihn verhängt. Die offizielle Linie der israelischen Regierung vertritt er mit seiner Aussage nicht.
1: In den USA hat ein Prozess gegen den Meta-Konzern begonnen, in dem es um die Nutzung seiner Apps durch Kinder und Jugendliche geht. Mehrere Bundesstaaten werfen dem Unternehmen vor, Minderjährige bewusst abhängig von Facebook und Instagram zu machen. Eltern und Öffentlichkeit würden über die Nutzungsrisiken im Unklaren gelassen. Die Kläger fordern, dass Meta bestimmte Funktionen seiner Apps beschränkt, etwa das Endlos-Scrollen oder den Gefällt-mir-Zähler. Außerdem droht dem Konzern eine milliardenschwere Geldstrafe. Mit einem Urteil wird Anfang Oktober gerechnet. Mitarbeitende des Toilettenbetreibers Sanifair haben schwere Vorwürfe gegen das Unternehmen erhoben. Nach Recherchen des ARD-Politikmagazins Report Mainz kommt es bei Arbeitszeiten und Löhnen immer wieder zu Verstößen. Aus Mainz David Mailänder.
3: 12-Stunden-Schichten an 7 Tagen die Woche ohne einen Tag Pause und das an mehreren Raststätten. Das belegen die Recherchen von Report Mainz. Die Reporter hatten Arbeitszeiten von Reinigungskräften bundesweit dokumentiert. Mitarbeiterinnen und Mitarbeiter hatten sich an das Politikmagazin gewandt und auch von Stundenlöhnen weit unter dem für Gebäudereiniger geltenden Mindestlohn berichtet. Sanifair erklärte gegenüber Report Mainz, man nehme die Hinweise ernst. Sie seien aber zu pauschal, um sie prüfen zu können.
1: Frank Beard, langjähriger Schlagzeuger der US-Rockband ZZ Top, ist tot. Der 77-Jährige starb auf seiner Ranch im Bundesstaat Texas im Beisein seiner Familie. Das teilte sein Pressesprecher mit. ZZ Top hat weltweit mehr als 50 Millionen Tonträger verkauft. Zu den größten Hits der Band zählen Sharp Dressed Man, Legs und Gimme All Your Lovin'. Das waren die Nachrichten. Das Wetter in Deutschland. Nachts meist trocken, noch letzte Schauer, Tiefstwerte 19 bis 11 Grad. Morgen gebietsweise Schauer, aber auch trockene Phasen, 19 Grad im Norden bis 32 Grad im Süden. Am Donnerstag teils trocken, teils Schauer, 20 bis 27 Grad. Am Freitag zeitweise sonnig, im Nordwesten und Süden Schauer, 19 bis 26 Grad. Es ist 23.03 Uhr.
4: Und hier der Verkehrsservice in der ARD-Hitnacht. Achtung, der Falschfahrer auf der A21 Kiel-Bagdeheide zwischen Wallstedt und Bad Segeberg Nord. Kommt Ihnen ein Falschfahrer entgegen, fahren Sie bitte äußerst rechts und überholen Sie nicht. Und in diesem Moment kam schon die Auflösung, also kein Falschfahrer mehr auf der A21 Kiel-Bagdeheide zwischen Wallstedt und Bad Segeberg Nord haben Sie wieder freie Fahrt. Wenn es nur immer so schnell gehen würde, oder? Ja, aber dafür jetzt eine Gefahrenmitteilung für Monschau, Simmerath und Rüttgen. Wegen des Waldbrandes im Hohen Venn kommt es momentan zu erheblicher Geruchsbelästigung und möglicher Schadstoffbelastung der Luft. Gesundheitliche Gefahren können hierbei nicht ausgeschlossen werden. Bitte Fenster und Türen schließen sowie Lüftung und Klimaanlagen abschalten. Zurück auf die Autobahn, die A2 Dortmund Richtung Hannover ist zwischen Dortmund Nordost und Kamenberg-Kamen nach einem Unfall gesperrt. Die A2 Hannover Richtung Dortmund ist zwischen Kamener Kreuz und Lünen Süd nach einem Unfall gesperrt. Und die A7 Hamburg Richtung Hannover ist zwischen Bispingen und Schneverdingen nach einem Unfall gesperrt. Nutzen Sie hier bitte die Umleitung in Richtung Hannover über Bispingen und der B3. Allen unterwegs eine gute und sichere Fahrt.
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4: Entspannung ist angesagt für alle, die ihr Tagwerk längst vollbracht haben und auf die wohlverdiente Nachtruhe warten. Andere wiederum brauchen Musik zum Motivieren, um einfach gut durch ihre Nachtschicht zu kommen. Für alle haben wir etwas dabei, hier aus dem MDR-Studio in Dresden mit Heiko Rasch im Studio. Ich grüße Sie, schönen guten Abend.

0: Christopher Cross hier in der ARD-Hitnacht. Im Mai ist er 75 geworden und gibt ja immer noch jede Menge Konzerte. Ride Like the Wind, gerade gehört. Der Song brachte ihm Anfang der 80er Jahre eine gute Chartplatzierung in Amerika. Hat er auch gleich auf seinem Debütalbum veröffentlicht und in den 80ern hat er ja auch seine erfolgreichsten Songs rausgebracht. Und seit den 70er Jahren aktiv ist Billy Joel, der Piano-Man, wie er auch genannt wird. Schon im Kindesalter war er ja Fan klassischer Musik und lernte Klavier spielen, nicht immer mit Lust und Laune.
1: Manchmal war es ein Kampf mit diesem Ding. Ich sehe dieses gigantische schwarze Biest mit 88 Zähnen, das versucht, meine Hand abzubeißen.
0: Ja, schließlich hat er es dann doch mit Pop- und Rockmusik zu Weltruhm gebracht. In den 80ern gelang ihm ja dann auch dieser Hit mit The Longest Time, Billy Joel.
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Bei dem Song passt auch einfach alles, oder? Den Song hat sie den Bee Gees zu verdanken, Woman in Love, der erfolgreichste in der Karriere von Barbra Streisand. Und die Bee Gees haben ihr ein ganzes Album produziert, ihr Guilty-Album von 1980, über 20 Millionen Mal verkauft. Das hat sie mit keinem weiteren Album nur annähernd erreichen können. Und mit nur einem Mega-Hit hat es auch Scott McKenzie in die Musikgeschichtsbücher geschafft. Und das schon damals in den 60er Jahren mit einer Hymne der Hippie-Bewegung. Also steht dieser Song auch für eine ganze Epoche. San Francisco übrigens, heute jetzt sich der Todestag von Scott McKenzie auch schon zum 14. Mal. Und

0: Kurz nach 11:30 hier der Verkehrsservice in der ARD-Hitnacht. Zuerst eine Gefahrenmitteilung für Monschau, Simmerath und Röttgen. Wegen des Waldbrandes im Hohen Venn kommt es momentan zu erheblichen Geruchsbelästigungen und möglicher Schadstoffbelastung in der Luft. Gesundheitliche Gefahren können hierbei nicht ausgeschlossen werden. Bitte Fenster und Türen schließen sowie Lüftung und Klimaanlagen abschalten. Die A2 Dortmund Richtung Hannover ist zwischen Dortmund Nordost und Kamenberg-Kamen nach einem Unfall nach wie vor gesperrt. Die A2 Hannover Richtung Dortmund ist zwischen Kamener Kreuz und Lünen Süd nach einem Unfall gesperrt. Die A7 Hamburg Richtung Hannover ist zwischen Wispingen und Schneverdingen nach einem Unfall gesperrt. Nutzen Sie hier bitte die Umleitung in Richtung Hannover über Wispingen und der B3. Und noch ein Blick auf die A9 Nürnberg Richtung Halle Leipzig. Die A9 ist zwischen Schneidach und Hommersdorf gesperrt. Der Grund ein defekter LKW. Vollsperrung zwischen Schneidach und Hommersdorf. Allen unterwegs eine gute und hoffentlich auch entspannte Fahrt.
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0: Joris gerade gehört, hier in der ARD-Hitnacht. Vor reichlich 10 Jahren hat der Musiker aus Niedersachsen diesen, seinen erfolgreichsten Song bisher auf Platte gebracht. Für sein erstes Album hat er ja auch gleich Gold kassiert. In Schweden, da haben ja auch so einige Bands eine Weltkarriere machen können. Alle denken da sofort an ABBA. Ist ja auch richtig, ihre Hits haben an Popularität ja bis heute nichts verloren. Aber da stehen sie nicht allein in Schweden. Roxette wäre da unbedingt auch zu nennen. Oder auch Ace of Base. Ihr Karriereauftakt mit dem ersten Album verlief ja damals sogar noch erfolgreicher als das von ABBA. Ihr Debütalbum bescherte ihnen einen Eintrag im Guinness-Buch der Rekorde. Und ich habe einen Song von ihrem dritten Album, Life is a Flower. Hier ist Ace of Base.
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0: Ein Dankeschön an dieser Stelle schon mal für die zahlreichen E-Mails, die Sie schon wieder geschickt haben. Und da hat uns auch wieder Stammhörer sind wieder dabei. Ralf, Lea und Diana zum Beispiel. Hitnacht beginnt, mitsingen ist angesagt. Jawohl. Und Jenny aus Paderborn. Sie hat uns geschrieben, gerade aus dem Urlaub zurück, und am letzten Urlaubstag hat sie doch tatsächlich einen alten Schulfreund wieder getroffen. Über 20 Jahre haben wir uns nicht gesehen und es blieb viel zu wenig Zeit, um über die guten alten Zeiten in der Schule zu plaudern und was danach alles im Leben so passierte. Aber das Treffen ist sicher der Anfang von weiteren Treffen, denn wir wohnen nur 20 Minuten Autofahrt voneinander entfernt. Liebe Jenny, vielen Dank. Und umso bemerkenswerter finde ich ja, dass es ausgerechnet heute bei Ihnen zu dieser Begegnung kam. Heute am Tag des glücklichen Zufalls. Sozusagen ein doppelter Zufall, oder? Oder vielleicht gar kein Zufall? Alles vorbestimmt? Na, da würde mich ja mal Ihre Meinung interessieren. Gibt es denn einen glücklichen Zufall überhaupt oder ist es immer das, was wir daraus machen? Also ich finde das Erlebnis von Jenny ja schon als einen glücklichen Zufall. ard-hitnacht@mdr.de. Ihr Schlüssel in unser Studio, ard-hitnacht@mdr.de.
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1: Um 0 Uhr mit Ronald Lessig. Vizekanzler Klingbeil hat nach der jüngsten Äußerung des israelischen Sicherheitsministers Ben Gvir politische Konsequenzen gefordert. Deutschland dürfe bei aller Solidarität mit dem Staat Israel nicht schweigen, sagte der SPD-Politiker bei Sat.1. Gvir hatte dazu aufgerufen, im Gazastreifen mindestens 30 Palästinenser pro Nacht zu töten. Zu den möglichen Konsequenzen Matthias Deiß aus Berlin.
2: Nun, Vizekanzler Klingbeil fordert, Sanktionen gegenüber Ben Gvir auf europäischer Ebene nun sehr ernsthaft zu prüfen. Er macht also einerseits Druck, greift dem Außenminister und dem Bundeskanzler dabei gleichzeitig aber auch nicht vor. Denn geprüft werden diese Sanktionen auf europäischer Ebene schon länger. Das ist also nichts Neues. Entscheidend ist, ob Kanzler und Außenminister dies nun anders als bisher mit Nachdruck verfolgen. Und das wissen wir möglicherweise erst, wenn der Kanzler seinen Urlaub beendet hat.
1: In den USA hat ein Prozess gegen den Meta-Konzern begonnen, in dem es um die Nutzung seiner Apps durch Kinder und Jugendliche geht. Mehrere Bundesstaaten werfen dem Unternehmen vor, Minderjährige bewusst abhängig von Facebook und Instagram zu machen. Die Kläger fordern, dass Meta bestimmte Funktionen seiner Apps beschränkt, etwa das Endlos-Scrollen oder den Gefällt-mir-Zähler. Außerdem droht dem Konzern eine milliardenschwere Geldstrafe. Zu wenig Regen und wochenlange Hitze machen den Landwirten in Deutschland zu schaffen. Sie konnten in diesem Sommer schätzungsweise nur 42 Millionen Tonnen Getreide ernten, 7% weniger als im vergangenen Jahr. Aus München, Eva Lell.
3: Bauernpräsident Ruckwied sprach heute davon, dass es für viele Betriebe angespannt ist und für manche toxisch. Dazu muss man sehen, dass die Landwirte zu kämpfen haben mit hohen Energiepreisen, mit steigenden Preisen für Dünger, für Pflanzenschutzmittel. Und dazu kommt jetzt, dass sie zum Teil Einbußen haben bei dem, wofür sie das ganze Jahr gearbeitet haben. Und sicher ist auch, die Landwirte werden sich darauf einstellen müssen, dass es noch mehr solche trockenen Sommer geben wird in Zukunft.
1: Frank Beard, langjähriger Schlagzeuger der US-Rockband ZZ Top, ist tot. Der 77-Jährige starb auf seiner Ranch im Bundesstaat Texas im Beisein seiner Familie. Das teilte sein Pressesprecher mit. ZZ Top hat weltweit mehr als 50 Millionen Tonträger verkauft. Zu den größten Hits der Band zählen Sharp Dressed Man, Lex und Gimme All Your Lovin'. Das waren die Nachrichten. Das Wetter in Deutschland. Häufig trocken, noch letzte Schauer bei 19 bis 11 Grad. Tagsüber gebietsweise Schauer, selten Gewitter, teilweise auch trocken bei bis zu 19 Grad im Norden und 32 Grad im Süden. Am Donnerstag teilweise trocken, teilweise Schauer und einige Gewitter bis 27 Grad. Am Freitag zeitweise sonnig bis 26 Grad. Es ist 0:03 Uhr.
4: Und hier der Verkehrsservice in der ARD-Hitnacht. Zuerst eine Gefahrenmitteilung für Monschau, Simmerath und Röttgen. Wegen des Waldbrandes im Hohen Venn kommt es momentan zu erheblicher Geruchsbelästigung und möglicher Schadstoffbelastung der Luft. Gesundheitliche Gefahren können hierbei nicht ausgeschlossen werden. Bitte schließen Sie Fenster und Türen und Lüftung und Klimaanlagen ab. Die A2 Hannover Richtung Die A2 Dortmund Richtung Hannover ist zwischen Dortmund Nordost und Kamenberg-Kamen nach einem Unfall gesperrt. Die A2 Hannover Richtung Dortmund ist zwischen Kamener Kreuz und Lünen Süd ebenfalls nach einem Unfall gesperrt. Die A7 Hamburg Richtung Hannover ist zwischen Wispingen und Schneverdingen nach einem Unfall gesperrt. Nutzen Sie hier bitte die Umleitung in Richtung Hannover über Wispingen und die B3. Und die A9 Nürnberg Richtung Halle-Leipzig ist zwischen Schneitach und Hommersdorf wegen eines defekten LKW gesperrt. Hier führt die Umleitung über die U65. Allen unterwegs eine gute und sichere Fahrt. Kommen Sie gut an Ihr Ziel.
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4: Allen Nachtschwärmern willkommen aus dem MDR-Funkhaus in Dresden. Ich bin Heiko Rasch. Schön, dass Sie dabei sind, dass wir gemeinsam durch diese Nacht ziehen, begleitet von zahlreichen Hits, die auch wieder für jede Menge Erinnerung sorgen. Ich grüße Sie.

0: Annette Humpe und Adel Tawil mit ihrer genialen Musikidee, mit ihrer Karriere. Und diese Idee, die sie als Duo Ich und Ich so hervorragend auch umgesetzt haben. Und ich denke auch, sie haben sich so hervorragend ergänzt. Mit 3 Alben, über 3 Millionen Platten verkauft, das ist schon beachtlich. Und auch nach 15 Jahren Pause haben sie doch immer noch eine beachtliche Radiopräsenz. Und ich würde es ja begrüßen, wenn beide wieder mal gemeinsam ins Studio gehen würden und ihrer Zusammenarbeit eine Fortsetzung geben. Und da denke ich, da stehe ich nicht allein mit diesem Wunsch. Viele Wünsche haben sich ja auch für Bruce Hornsby erfüllt. Mit seiner Musik hat er auch für bleibende Erinnerungen gesorgt. Sein Debütalbum feiert auch schon 40-jähriges Jubiläum. Und hier habe ich den Titelsong The Way It Is. Bruce Hornsby.
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0: Gibt es den glücklichen Zufall oder gibt es ihn nicht? Ich denke schon, dass es manchmal glückliche Zufälle gibt, schreibt uns hier Franz aus Dresden. Vielleicht sind es ja auch die Dinge, mit denen man gar nicht gerechnet hat, die einen dann doch überraschen. So entstehen manchmal ganz neue Wege und Perspektiven. Und am Ende hat man dann das Gefühl, dass es vielleicht doch gerade so passieren sollte, warum auch immer. Ob nun vorbestimmt oder auch nicht, nicht alles können wir beeinflussen, aber doch aus allem versuchen, etwas zu machen und daraus ein bisschen Positives zu gewinnen. Also schöner konnte er es nicht schreiben. Danke, Franz, für die Zeilen. Und ja, mit solchen Gedanken den Tag zu beschließen und in die Nachtruhe starten, das kann doch noch nur eine gute Nacht werden, oder?
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0: Kurz nach 13:30, hier der aktuelle Verkehrsservice in der ARD-Hitnacht. Zuerst eine Gefahrenmitteilung für Monschau, Simmerath und Röttgen. Wegen des Waldbrandes im Hohen Venn kommt es momentan zu erheblicher Geruchsbelästigung und möglicher Schadstoffbelastung in der Luft. Gesundheitliche Gefahren können hierbei nicht ausgeschlossen werden, deshalb bitte schließen Sie Fenster und Türen und schalten Sie Lüftung und Klimaanlagen ab. Die A2 Dortmund Richtung Hannover ist zwischen Dortmund Nordost und Kamen-Bergkamen nach einem Unfall gesperrt. Die A2 Hannover Richtung Dortmund ist zwischen Kamener Kreuz und Lünen Süd ebenfalls nach einem Unfall gesperrt. Die A9 Nürnberg Richtung Halle-Leipzig ist zwischen Schneidach und Hormersdorf gesperrt. Hier steht ein defekter LKW. Nutzen Sie auch hier eine Umleitung, die führt über die U65. Allen unterwegs eine gute und hoffentlich auch entspannte Fahrt.
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0: Alphaville, Sie haben es gehört, natürlich unverkennbar, dieser Sound, auch so eng mit den 80ern verbunden. Schließlich gelang den drei Musikern von Alphaville auch schon mit ihrer ersten Platte ein internationaler Erfolg bis nach Amerika. Auch dort konnten sie sich in den Charts platzieren und von dem Erfolg damals Mitte der 80er Jahre, da wurden sie ja so ziemlich überrollt, weil gerechnet haben sie ja damit wohl kaum.
1: Wir waren einfach nicht gut genug. Wir konnten nicht gut genug spielen, um auf der Bühne bestehen zu können. Im Studio konnten wir unsere Musik realisieren, weil da hattest du alle Zeit der Welt und wenn du irgendwie einen Take eingespielt hattest, dann hast du eben irgendwie so lange gespielt, bis er einigermaßen tight irgendwie auf dem Band war. Also die andere Möglichkeit wäre gewesen, also mit dem Studio-Equipment auf die Bühne zu gehen. Das war aber zum damaligen Zeitpunkt einfach viel zu aufwendig, viel zu teuer. Ging nicht.
0: Aber im Studio haben sie ja dann mit ihrem Debütalbum Bleibendes geschaffen. Und noch heute bringen sie ja die großen Hits auch auf die Bühne. Und jetzt ein Klassiker aus den 70ern. When Will I See You Again von The Three Degrees. Einer ihrer größten Fans, zumindest damals, war ja Prinz Charles. Da hat er keine Mühe und Kosten gescheut und sie zu seinem 30. Geburtstag eingeladen. Alles lange her, und doch war es sicher auch für das Frauentrio ein bleibendes Erlebnis.
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0.45 hier der Verkehrsservice mit einer aktuellen Meldung, betrifft die A3 Passau Richtung Nürnberg. Die A3 ist zwischen Passau Mitte und Passau Nord nach einem Unfall gesperrt. Sollte es Stau entstehen, bitte bilden Sie eine Gasse für die Rettungsfahrzeuge. Zwischen Passau Mitte und Passau Nord Vollsperrung nach einem Unfall.

0: aus den 90ern. Katrina and the Waves, Love Shine a Light. Das ist doch Sommerfeeling pur, oder? Und war sicher auch der Höhepunkt ihrer 20-jährigen Karriere. Mit dem Song gewann sie für Großbritannien den Eurovision Song Contest. Das war damals 1997 in Dublin. Bis zu den Nachrichten gleich noch Prinz mit dem Song, der ihn sozusagen unsterblich gemacht hat. Eines der erfolgreichsten Kapitel der in den Musikgeschichtsbüchern, Purple Rain, auch als Album und Film erfolgreich, und ich habe den Titelsong. Und vor Prinz hier noch The Twins.
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1: Um 1 Uhr mit Ronald Lessig. SPD-Vizekanzler Klingbeil hat die jüngste Äußerung des israelischen Sicherheitsministers Ben Gvir scharf verurteilt und Konsequenzen gefordert. Es müssten auf europäischer Ebene Sanktionen geprüft werden, sagte der SPD-Politiker auf Sat.1. Aus Berlin Bianca Schwarz.
2: Ich stehe in Solidarität zum Staat Israel, aber ich stehe nicht in Solidarität zu solchen Ministern, so Klingbeil wörtlich. Der rechtsextreme Polizeiminister Ben Gvir hatte in einem Podcast unter anderem gezielte Tötungen von Palästinensern gefordert. Es gäbe im Gazastreifen Menschen, die es nicht verdient hätten zu leben. Ben Gvir ist mehrfach verurteilt wegen Hetze und Terrorunterstützung. Mehrere europäische Staaten haben schon früher Sanktionen gegen ihn verhängt. Die offizielle Linie der israelischen Regierung vertritt er mit seiner Aussage nicht.
1: In den USA hat ein Prozess gegen den Meta-Konzern begonnen, in dem es um die Nutzung seiner Apps durch Kinder und Jugendliche geht. Mehrere Bundesstaaten werfen dem Unternehmen vor, Minderjährige bewusst abhängig von Facebook und Instagram zu machen. Die Kläger fordern, dass Meta bestimmte Funktionen seiner Apps beschränkt, etwa das Endlos-Scrollen oder den Gefällt-mir-Zähler. Außerdem droht dem Konzern eine milliardenschwere Geldstrafe. Mitarbeiter des Toilettenbetreibers Sanifair haben schwere Vorwürfe gegen das Unternehmen erhoben. Nach Recherchen des ARD-Politikmagazins Report Mainz kommt es bei Arbeitszeiten und Löhnen immer wieder zu Verstößen. Aus Mainz David Mailänder.
3: 12-Stunden-Schichten an 7 Tagen die Woche ohne einen Tag Pause und das an mehreren Raststätten. Das belegen die Recherchen von Report Mainz. Die Reporter hatten Arbeitszeiten von Reinigungskräften bundesweit dokumentiert. Mitarbeiterinnen und Mitarbeiter hatten sich an das Politikmagazin gewandt und auch von Stundenlöhnen weit unter dem für Gebäudereiniger geltenden Mindestlohn berichtet. Sanifair erklärte gegenüber Report Mainz, man nehme die Hinweise ernst. Sie seien aber zu pauschal, um sie prüfen zu können.
1: In Belgien, in der Nähe der deutschen Grenze, kämpfen Einsatzkräfte weiter gegen das große Feuer im Naturschutzgebiet Hohenfenn. Zuletzt haben sich die Flammen auch aufgrund von Regen nicht weiter ausgebreitet. Die Feuerwehr versucht nun, den Brand einzukreisen. Gelingt das, besteht die Hoffnung, das Feuer unter Kontrolle zu bringen, hieß es. Weil der Boden größtenteils aus Torf besteht, könnte es Wochen oder Monate dauern, bis der Brand komplett gelöscht ist. Das waren die Nachrichten. Das Wetter in Deutschland. Häufig trocken, noch letzte Schauer bei 19 bis 11 Grad. Tagsüber gebietsweise Schauer, selten Gewitter, teilweise auch trocken, bei bis zu 19 Grad im Norden und 32 Grad im Süden. Am Donnerstag teilweise trocken, teilweise Schauer, gebietsweise Gewitter, 20 bis 27 Grad. Es ist 1.03 Uhr.
4: Und hier der Verkehrsservice in der ARD-Hitnacht. Zuerst eine Gefahrenmitteilung für Monschau, Simmerath und Röttgen. Wegen des Waldbrandes im Hohenfenn kommt es momentan zu erheblicher Geruchsbelästigung und möglicher Schadstoffbelastung der Luft. Gesundheitliche Gefahren können hierbei nicht ausgeschlossen werden, deshalb bitte möglichst Fenster und Türen schließen sowie Lüftung und Klimaanlagen abschalten. Schauen wir auf die Autobahn. Die A2 Dortmund Richtung Hannover ist zwischen Dortmund Nordost und Kamen-Bergkamen nach einem Unfall gesperrt. Die Gegenrichtung, die A2 Hannover Richtung Dortmund, ist zwischen Kamener Kreuz und Lünen Süd nach einem Unfall gesperrt. Die A3 Passau Richtung Nürnberg ist zwischen Passau Mitte und Passau Nord nach einem Unfall gesperrt. Die A9 Nürnberg Richtung Halle-Leipzig ist zwischen Schneitach und Hommersdorf gesperrt. Hier steht ein defekter LKW. Nutzen Sie hier bitte die Umleitung über die U65. Und die A40 Dortmund Richtung Essen ist zwischen Bochum-Harpen und Stadion wegen eines Feuerwehreinsatzes vorübergehend gesperrt. Allen unterwegs eine gute und sichere Fahrt. Kommen Sie gut an Ihr Ziel.
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4: Weil Musik Spaß macht, und da lese ich doch so einige Klassiker auch für diese Stunde, wie zum Beispiel Summer Wine mit Leib und Seele, Big Big World, Mr. Tambourine Man und. Schlendern wir also weiter durch einige Jahrzehnte der Musikgeschichte. Live aus dem MDR-Studio in Dresden. Ich bin Heiko Rasch. Kommen Sie weiter gut durch die Nacht.

0: 20 Jahre ist das her, als Wille Barlow und Natalie Abelone diesen Klassiker erneut aufgenommen haben, Summer Wine. Doch tatsächlich haben sie das wieder geschafft, diesen Song in die Charts zu bringen. Schon in den 60ern wurde der Song ja ein Hit, damals von Lee Hazelwood im Duett mit Nancy Sinatra. Und es haben ja viele andere Künstler an diesem Song auch Gefallen gefunden. Mehr als 2 Dutzend Coverversionen sind aus diesem Hit aus den 60er Jahren entstanden. Und jetzt bei uns hier in der ARD-Hitnacht, Sinéad O'Connor.
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1:19 hier der Verkehrsservice mit einer Gefahrenmeldung. Achtung, ein Falschfahrer auf der B277 Herborn-Wetzlar. Zwischen Aslar und der B49 Wetzlar-Dahlheim kommt Ihnen ein Falschfahrer entgegen. Fahren Sie bitte äußerst rechts und überholen Sie nicht. Auf der B277 Herborn-Wetzlar zwischen Aslar und B49 Wetzlar-Dahlheim ist ein Falschfahrer unterwegs. Vorsicht in beiden Richtungen.

0: George Michael und Andrew Ridgeley. In ihren 4 aktiven Jahren als Duo haben sie eine Menge erreicht. 10 Top-10-Hits und das in Großbritannien. Und dabei sind auch 5 Spitzenpositionen und immerhin über 25 Millionen Platten verkauft. Also, das kann sich doch sehen und hören lassen. Kommen wir zurück nach Deutschland und bleiben in den 80ern mit Heinz Rudolf Kunze, der Rockpoet, wie er auch genannt wird, der vor allem auch mit seinen Texten glänzt. Textideen, die im Augenblick entstehen, immer ein bisschen Zeitzeuge und was die Menschen einfach bewegt. Heinz Rudolf Kunze hat dieses Talent, seine Gedanken in kurze Textzeilen zu verfassen und auf Platte zu bringen. Und er ist ja auch meistens gleich mit mehreren verschiedenen Konzertprogrammen unterwegs.
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0: Und da habe ich davor noch diese Verkehrsmeldung, die Gefahrenmeldung der Falschfahrer auf der B277 Herborn-Wetzlar. Zwischen Aslar und der B49 Wetzlar-Dahlheim kommt Ihnen ein Falschfahrer entgegen. Fahren Sie bitte äußerst rechts und überholen Sie nicht. Auf der B277 Herborn-Wetzlar zwischen Aslar und B49 Wetzlar-Dahlheim ist ein Falschfahrer unterwegs. Vorsicht in beiden Richtungen.

1:29, gute Nachricht aus der Verkehrsredaktion. Eine Entwarnung auf der B277 Herborn-Wetzlar. Zwischen Aßlar und der B49 Wetzlar-Dahlheim ist kein Falschfahrer mehr unterwegs. Gleich noch mehr Meldungen aus der Verkehrsredaktion. Bis dahin, Emilia.

0: Kurz nach 2, hier der aktuelle Verkehrsservice in der ARD-Hitnacht. Zunächst eine Gefahrenmitteilung für Monschau, Simmerath und Röttgen. Wegen des Waldbrandes im Hohen Venn kommt es momentan zu erheblichen Geruchsbelästigungen und möglicher Schadstoffbelastung der Luft. Gesundheitliche Gefahren können dabei nicht ausgeschlossen werden. Deshalb bitte schließen Sie Fenster und Türen sowie Lüftung und Klimaanlagen abschalten. Schauen wir auf die Autobahn. Die A2 Dortmund Richtung Hannover ist zwischen Dortmund Nordost und Kamenberg-Kamen nach einem Unfall gesperrt und die A2 Hannover Richtung Dortmund ist zwischen Kamener Kreuz und Lünen Süd nach einem Unfall gesperrt. Die A3 Passau Richtung Nürnberg ist zwischen Passau Mitte und Passau Nord ebenfalls nach einem Unfall gesperrt. Allen unterwegs eine gute Fahrt, jetzt mit AHA.
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Der erste Single-Hit von The Byrds. Mitte der 60er Jahre entstanden Mr. Tambourine Man. Und so schlendern wir weiter durch die 80er Jahre jetzt mit Man and Work. Und danach geht's in die 90er. 30-jähriges Jubiläum dieser Song Unbreak My Heart.

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1: Um 2 Uhr mit Ronald Lessig. Vizekanzler Klingbeil hat nach der jüngsten Äußerung des israelischen Sicherheitsministers Ben-Gvir politische Konsequenzen gefordert. Deutschland dürfe bei aller Solidarität mit dem Staat Israel nicht schweigen, sagte der SPD-Politiker bei Sat.1. Ben-Gvir hatte dazu aufgerufen, im Gazastreifen mindestens 30 Palästinenser pro Nacht zu töten. Zu den möglichen Konsequenzen Matthias Deiß aus Berlin.
2: Nun, Vizekanzler Klingbeil fordert, Sanktionen gegenüber Ben-Gvir auf europäischer Ebene nun sehr ernsthaft zu prüfen. Er macht also einerseits Druck, greift dem Außenminister und dem Bundeskanzler dabei gleichzeitig aber auch nicht vor. Denn geprüft werden diese Sanktionen auf europäischer Ebene schon länger. Das ist also nichts Neues. Entscheidend ist, ob Kanzler und Außenminister dies nun anders als bisher mit Nachdruck verfolgen. Und das wissen wir möglicherweise erst, wenn der Kanzler seinen Urlaub beendet hat.
1: In den USA hat ein Prozess gegen den Meta-Konzern begonnen, in dem es um die Nutzung seiner Apps durch Kinder und Jugendliche geht. Mehrere Bundesstaaten werfen dem Unternehmen vor, Minderjährige bewusst abhängig von Facebook und Instagram zu machen. Die Kläger fordern, dass Meta bestimmte Funktionen beschränkt, etwa das Endlos-Scrollen oder den Gefällt-mir-Zähler. Auch drohte eine milliardenschwere Geldstrafe. Das Oberlandesgericht Stuttgart hat einen Ukrainer wegen Agententätigkeit in Deutschland zu einer Haftstrafe von 1 Jahr und 3 Monaten verurteilt.